0: gegeben hat.
1: Eine niedrigere Stromsteuer hatte die Bundesregierung an sich schon im vorigen Jahr zugesagt, die Stromsteuer dann aber nur für bestimmte Wirtschaftsbereiche gesenkt. Der Volkswagen-Konzern hat im dritten Quartal deutlich weniger Fahrzeuge ausgeliefert als vor einem Jahr. Weltweit waren es knapp 1,9 Millionen Autos, ein Rückgang um gut 14%. Bei der Tochter Audi brach der Absatz sogar um knapp 20% ein.
2: Der Knackpunkt ist China. Dort brachen die Auslieferungen des VW-Konzerns um fast 40% ein. Audi belasten außerdem die US-Zölle. Einen Lichtblick gibt es dagegen bei der Lastwagen- und Bussparte. Hier stieg der Absatz um gut 10%, vor allem dank der starken Nachfrage in den USA. Kräftig zulegen konnte dort der Truckhersteller International. Zu ihm gehört auch die Marke IC-Bus und die baut die berühmten gelben amerikanischen Schulbusse. Thomas Pleskin, Nachrichtenredaktion.
1: Deutschlands bester Tennisprofi Alexander Zverev wird in den kommenden Wochen erstmals in seiner Karriere die Nummer 1 der Welt. Letzte minimale Restzweifel erledigten sich durch das vorzeitige Aus von Carlos Alcaraz und Ben Shelton beim ATP-Turnier in Shanghai. Damit wird Zverev spätestens zum Saisonende auf Platz 1 des Rankings stehen. Weder Alcaraz noch Shelton können an dem 29-Jährigen vorbeiziehen. Als einzigen Deutschen bei den Männern ist dies bisher Boris Becker gelungen.
3: Das Wetter.
4: Ja, Richtung Morgen nehmen jetzt die Wolken immer mehr zu und dann kommt ein bisschen Regen schon zu uns. Temperaturen in dieser Nacht so zwischen 6 und 11 Grad. Etwas weiter oben, zum Beispiel im Sauerland, kann es auch fast schon an die 0-Grad-Grenze gehen. Dann nachher im Tagesverlauf wird es sehr bewölkt sein. Es wird immer wieder Regen geben bei Temperaturen so zwischen 15 und 18 Grad. Der Mittwoch wird zum Glück dann schon wieder ein bisschen freundlicher. Da kommt die Sonne häufiger raus und der Regen lässt nach.
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6: A40 Dortmund-Essen zwischen Dortmund-Hombruch und Dortmund-Barob. 1 Kilometer Stau. Wir wünschen allen unterwegs gute Fahrt.
4: Wenn euch irgendetwas wachhalten sollte und ihr braucht so einen Streaming-Tipp nochmal von uns und ihr seid Oasis-Fans, da habe ich gleich was für euch. Bleibt mal hier bei uns.
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0: Was war das für eine News letztes Jahr? Oasis sind zurück. Ich bin ja auch großer Fan und muss ganz ehrlich sagen, ich habe ja auch sogar probiert, Karten zu bekommen für das Konzert in München, das einzige Konzert von Oasis im nächsten Jahr bei uns in Deutschland. Und was soll ich sagen, ich hatte zwar einen Code, um eine Karte bekommen zu dürfen, bin aber dann leer ausgegangen, Mensch. Na, trotzdem sind die beiden Brüder Legenden, das muss man sagen. Super tolle Songs haben sie rausgebracht, dann haben sie sich zerstritten, haben sich jetzt wieder zusammengerauft. Das war jahrelang undenkbar. So, und dann war es ja letztes Jahr soweit, diese Riesen-Reunion mit einem Reunion-Konzert nach dem anderen in Großbritannien. Das Ganze ist von einem Filmteam begleitet worden und das gibt's jetzt als Doku auf Disney Plus zu streamen. Oasis Don't Look Back in Anger. Filmkollege Jörg Albrecht, du hast diese Doku geschaut.
1: Ja, und im Mittelpunkt des Films die Reunion-Tour von Liam und Noel Gallagher. Oasis Live 25. Ein Comeback, das im Gegensatz zu den Wiedervereinigungen anderer Bands gefeiert worden ist.
2: The way it finished, unacceptable.
1: Wie es damals auseinanderging, war unverzeihlich, war nicht in Ordnung, erzählt Liam. Und Noel noch vor der Tour. Ich kann mir nicht vorstellen, mit Liam auf der Bühne zu stehen. Wird es wieder auseinanderbrechen?
2: Will it fall apart again?
1: Ist es nicht, es ist, wie wir ja wissen, gut gegangen. Aber die Herren sind ja auch älter und ruhiger geworden. Oasis, Don't Look Back in Anger, eine starke Doku und nicht nur interessant für Fans der Gruppe.
0: Und die Doku könnt ihr ab sofort streamen auf Disney+. Und hier

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1: Eine kalte Nacht ist das, besonders im Sauerland und in der Eifel Temperaturen da so bis 2 Grad. Da kann es sogar schon den ersten Bodenfrost geben. Ansonsten in NRW Temperaturen zwischen 6 und 11 Grad. Mehr Wolken kommen zu uns rein. Regen ist dann so Richtung Morgen auch dabei. Und das bedeutet nachher, der Tag wird dann halt auch ordentlich bedeckt. Immer mal wieder Regen geben bei Temperaturen zwischen 15 und 18 Grad. Der Mittwoch, also morgen, der wird dann schon wieder besser. Dann kommt die Sonne häufiger raus und die Wolken lassen nach und der Regen auch.
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2: Zurzeit liegen uns keine Meldungen vor. Wir wünschen allen unterwegs gute Fahrt.
1: So, Kinder der 90er freuen sich ganz doll auf Wakefield Saturday Night. Da gab es sogar damals in den 90ern irgendwie so einen bestimmten Tanz. Da musste man viel mit dem Popo wackeln und selbst das habe ich nicht hinbekommen. Wakefield Saturday Night gleich nach Lady Gaga und den Anfang macht Robbie Williams. Schöne Nacht mit uns.
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0: Nico Santos, Why Don't You Stay? Hier bei uns jetzt die neue Nummer von den Toten Hosen. Haben wir gerade ihr letztes Konzert in Argentinien gegeben. Haben eine riesige Fanbasis dort. Haben ein bisschen geweint auch.
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0: Hier sind sie, neu bei uns. Was ist mit uns los?
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1: Ich bin David Riemer. Bundespräsident Steinmeier will den früheren rheinland-pfälzischen Ministerpräsidenten Schweizer am Nachmittag zum neuen Arbeitsminister ernennen. Vorher solle die bisherige Ministerin Baas ihre Entlassungsurkunde erhalten, teilte das Bundespräsidialamt mit. Baas hatte gestern nach einem Trauerfall in der Familie und öffentlichen Angriffen gegen sie ihren sofortigen Rücktritt erklärt. Bevor Schweizer das Ministerium übernehmen kann, muss er im Bundestag noch vereidigt werden. Spott und Beschimpfungen, kompromittierende Posts. Schon Kinder und Jugendliche haben unter solchen Attacken in sozialen Netzwerken zu leiden. Das Bündnis gegen Cybermobbing stellt heute Ergebnisse zur aktuellen Entwicklung vor.
2: Ausschluss aus dem Klassenchat bei WhatsApp, KI-generierte Deepfakes bei TikTok oder der gehässige Kommentar auf der Gaming-Plattform. Cybermobbing gegen Kinder und Jugendliche hat sich zu einem Dauerproblem entwickelt. Mit teilweise gravierenden Folgen für die Betroffenen. Angstreaktionen, Wut, psychischer Stress bis hin zu Suizid. Gedanken bestimmen oftmals das Leben der Opfer. Das Bündnis gegen Cybermobbing fordert deshalb schon länger mehr Aufklärung. Auch müssten Täter und Täterinnen deutlich stärker zur Verantwortung gezogen werden. Tanja Wagner, Nachrichtenredaktion.
1: In einer Höhle auf der italienischen Mittelmeerinsel Sardinien sitzt ein Höhlenforscher tief unter der Erde fest. Nach mehr als 27 Stunden konnte der 31 Jahre alte Mann von einem Bergungsteam gerettet werden.
3: Endlich Licht und frische Luft. Der Forscher, ein Italiener, wurde sofort von Medizinern hier gecheckt und dann in ein Krankenhaus geflogen. In 10 Metern Tiefe saß er in der Falle. Es war dunkel und kalt. Ein Hangrutsch hatte den Höhleneingang komplett verschüttet. Nur im Schneckentempo konnten sich die Retter zu dem Mann vorarbeiten, räumten Steine und Geröll per Hand beiseite. Es war eine unglaubliche Aktion, sagte ein Sprecher des Bergungsteams aus Italien, Claudia Wächter.
1: Eine groß angelegte Cyberattacke hat Kühlanlagen in den Märkten von mehreren großen französischen Lebensmittelhandelsketten gestört. Den Hackern sei es gelungen, Kühl- und Gefrierschränke in den Auftaumodus umzustellen, sagte ein Sprecher der Handelsgruppe, zu der die Supermärkte Intermarché und Netto gehören. Medienberichten zufolge sollen weitere Ketten betroffen sein. Lebensmittel müssen weggeworfen werden, der Schaden könnte immens sein, die Staatsanwaltschaft ermittelt.
4: Das Wetter.
5: In der Nacht verdichten sich die Wolken, zeitweise kann es auch regnen. Die Tiefstemperaturen liegen zwischen 11 und 6 Grad. Der Tag startet dann auch stark bewölkt und mit Regen und wir bekommen maximal 15 bis 18 Grad.
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6: Zurzeit liegen uns keine Meldungen vor. Wir wünschen allen unterwegs gute Fahrt.
5: Zusammen eine ganz schöne Nacht mit uns. Ich übernehme jetzt hier mal. Johanna Tänzer hier für euch, bin bei euch. Kommt bitte gut durch diese Nacht.
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0: So, ich glaube, ihr habt es schon mitbekommen bei uns. Der Wirtschaftsnobelpreis wurde heute vergeben. Robert E. Hall und Michael Woodford bekommen ihn für die Forschung zur Stabilisierung der Wirtschaft. So, und weil wir jetzt natürlich nicht anfangen, hier makroökonomische Modelle zu rechnen, machen wir hier lieber den Praxistest. Und dafür ist der Kollege Robert Jans da. Hallo.
1: Ja, hallo. Also, wir machen jetzt, liebe Johanna, einen kleinen Test. Denn in der Wirtschaft gibt es ja das Modell des Homo Economicus.
0: Ja, klar, kennt man ja.
1: Das ist ganz vereinfacht gesagt. Ein Mensch, der immer komplett rational entscheidet und für sich die wirtschaftlich beste Lösung nimmt.
0: Klingt total nach mir.
1: Ja, das finden wir jetzt heraus. Herzlich willkommen bei Kopf oder Kauf. Okay. Situation Nummer 1. Die Tankstelle bei dir um die Ecke nimmt heute 2,14 Euro für E10. 10 Kilometer weiter gibt es den Liter aber für 2,09 Euro. Fährst du hin?
0: Was ist denn, wenn ich ein E-Auto habe?
1: Ach Johanna, jetzt mach mal mit jetzt.
0: Ja, keine Ahnung, kommt drauf an, wie viel ich tanke, ne? Also für 5 Cent Unterschied fahre ich doch nicht erstmal 20 Kilometer hin und zurück.
1: Sehr gut. Ne, denn bei 40 Litern sparst du gerade mal so um die 2 Euro und einen Teil davon, den fährst du dann natürlich direkt wieder.
0: Siehst du, ja. Ich bin quasi die weibliche Warren Buffett, ne, an der Zapfsäule.
1: Du bist immer so herrlich bodenständig, Johanna. Situation Nummer 2. Du hast für 60 Euro Konzertkarten gekauft. Am Abend regnet es, du bist komplett platt von der Schicht mit mir und hast eigentlich auch gar keinen Bock auf das Konzert. Gehst du trotzdem hin, nur weil du die Karten schon bezahlt hast?
0: Nee, auf keinen Fall, weil das Geld ist ja sowieso weg. Und wenn ich keinen Spaß habe, dann muss ich jetzt nicht zusätzlich noch einen beschissenen Abend haben.
1: Herrlich rational. Die Wirtschaftswissenschaft würde dir applaudieren, Johanna.
0: Ja, vielleicht hören die in Stockholm ja gerade zu.
1: Ich glaube nicht. Einen habe ich noch. Du willst online ein T-Shirt für 25 Euro bestellen. Versand kostet 4,99 Euro, aber ab 50 Euro Bestellwert ist der Versand kostenlos. Was machst du, Johanna?
0: Das ist ja ganz einfach. Mhm. Also bevor ich 5 Euro Versand zahle, gucke ich schon nochmal, ob ich irgendwas gebrauchen kann.
1: Und wenn du dann noch eine schöne Hose für 30 Euro findest?
0: Ja, dann nehme ich die mit. Habe ich Versand gespart. Was denn?
1: Ja, Johanna, du hast gerade 30 Euro ausgegeben, um 4,99 Euro zu sparen.
0: Ja, aber ich habe halt jetzt auch eine Hose.
1: Und exakt in diesem Moment ist der Homo Economicus ausgestorben.
0: Robert.
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0: das Wetter.
1: In der Nacht verdichten sich die Wolken, zeitweise kann es auch regnen. Die Tiefstemperaturen liegen zwischen 11 und 6 Grad. Der Tag startet dann auch stark bewölkt und mit Regen und wir bekommen maximal 15 bis 18 Grad.
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2: A40 Dortmund-Essen zwischen Dortmund-Hombruch und Dortmund-Barob, 1 Kilometer Stau. Wir wünschen allen unterwegs gute Fahrt.
1: Habt ihr eigentlich von diesem kleinen Wunderfohlen mitbekommen, das gerade viral geht? Also dieses kleine Pferd, das sieht wirklich aus wie so eine Mischung aus einem Dalmatiner und einem Zebra, wurde jetzt für 75.000 Euro nach Dubai verkauft. Und ich finde ja, das Tier sieht so ein bisschen aus wie angemalt. Also mal gucken, wie das so bei 40 Grad in Dubai aussieht.
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1: Johanna Tänzer ist hier. Schönen frühen Dienstagmorgen. Das sind die Kings of Leon mit Sex on Fire.

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1: Ich bin David Riemer. Bundespräsident Steinmeier will den früheren rheinland-pfälzischen Ministerpräsidenten Schweizer am Nachmittag zum neuen Arbeitsminister ernennen. Vorher solle die bisherige Ministerin Baas ihre Entlassungsurkunde erhalten, teilte das Bundespräsidialamt mit. Baas hatte gestern nach einem Trauerfall in der Familie und öffentlichen Angriffen gegen sie ihren sofortigen Rücktritt erklärt. Bevor Schweizer das Ministerium übernehmen kann, muss er im Bundestag noch vereidigt werden. Wer sein Auto reparieren lassen muss, zahlt für Ersatzteile immer mehr. Innerhalb von 10 Jahren sind die Preise im Schnitt um mehr als 80% gestiegen, deutlich stärker als die allgemeine Inflation. Das treibt nach Angaben der Versicherungswirtschaft auch die Reparaturkosten und damit die Schadenkosten nach oben.
2: Besonders teuer sind sichtbare Karosserieteile wie Türen, Kotflügel oder Außenspiegel. Ein Grund dafür ist laut Versicherungsverband der sogenannte Designschutz. Er verhindert bislang oft, dass unabhängige Hersteller optisch identische Ersatzteile anbieten. Dürfen. Genau das will die EU aber ändern. Bestimmte Reparaturteile sollen künftig vom Designschutz ausgenommen werden. Das könnte für mehr Wettbewerb sorgen und Reparaturen für Autofahrer günstiger machen. Thomas Bleskin, Nachrichtenredaktion.
1: Papst Leo soll heute für eine Operation einer Lunge in eine Klinik in Rom aufgenommen werden. Das teilte der Heilige Stuhl mit. Dort soll Leo ein bei Untersuchungen entdeckter Knoten in der Lunge entfernt werden. Ob die OP noch heute stattfindet, ist noch offen.
3: Leo selbst gibt sich hier zuversichtlich. Der Knoten sei im Frühstadium entdeckt worden und er wird auch kommenden Monat nach Südamerika reisen, sagte er. Doch ob das so klappt, wird sich wohl erst nach der OP zeigen, wenn seine Ärzte mehr über diesen Lungenknoten wissen. Stand jetzt wird Leo etwa eine Woche hier in der Klinik bleiben und überall auf der Welt beten Menschen für ihn, bangen. Ausgerechnet Leo, der bisher immer so fit und sportlich wirkte. Aus Rom, Claudia Wächter.
1: US-Präsident Trump sieht im Ukraine-Krieg vor allem Präsident Zelensky in der Pflicht, eine Einigung mit Russland zu erreichen. Kritik an Russlands Verstößen gegen die vereinbarte Waffenruhe wies Trump zurück. Er sagte, es habe Verstöße auf beiden Seiten gegeben. Russlands Präsident Putin sei seiner Meinung nach sogar stärker an einer Einigung interessiert als Zelensky.
4: Das Wetter.
5: Der Tag startet mit vielen Wolken und es kann auch immer wieder regnen. Dazu kriegen wir 15 bis 18 Grad.
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6: A40 Dortmund-Essen zwischen Dortmund-Hombruch und Dortmund-Barob, 1 Kilometer Stau. Wir wünschen allen unterwegs gute Fahrt.
5: Hallo, herzlich willkommen an diesem sehr frühen Dienstag. Wir sind bei euch, Johanna Tänzer ist hier, hi.
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0: Und Cat's Eye, die werden seit ihrer Castingshow Popstar Academy immer größer. Und genau das wird auch gerade ein anderer Star. Sie war auch Teil dieser Castingshow, hat aber nicht in diese große Girlgroup in Cat's Eye reingeschafft. Kollegin Katrin Teske aus der Musikredaktion, um wen geht's denn da genau?
1: Um Adela, eine 22-jährige Sängerin und Tänzerin aus der Slowakei. Die war, wie du schon gesagt hast, auch in der Castingshow und ist auch recht weit gekommen. In der Show wurde ja aus Tausenden von Frauen weltweit nach den neuen Kandidaten für die neue Mega-Girl-Group gecastet. In der Show gab es dann immer um die 20, die über mehrere Jahre gecoacht und trainiert wurden. Und Adela hatte sich da bei den anderen Kandidaten als große Schwester, ja fast schon als Mami der Gruppe etabliert.
0: Ja, aber in die Gruppe selbst, in Cat's Eye, hat sie es dann ja nicht reingeschafft, ne?
1: Nee, das kam auch sehr überraschend, weil sie eigentlich der totale Fanliebling war. Aber dass sie es nicht in die Gruppe geschafft hat, das tut ihrer Karriere tatsächlich richtig gut. Die macht gerade eine Solo-Karriere in Lichtgeschwindigkeit. Ihre Songs gehen auf TikTok und Co. viral. Sie war schon mit Demi Lovato auf Tour. Ja, sie hat sogar mit dem Segen von Nicole Kidman einen Song mit ihrem Namen als Titel rausbringen dürfen. Und alle großen Stars feiern sie gerade ab.
0: Ja, voll. Vor allen Dingen manchmal ist es ja total oft besser, wenn man dann nicht in der Castingshow gewinnt, sondern selber sein Ding macht. Was ist denn die so für ein Typ?
1: Pinke Haare, knappe Outfits mit Tütü, weil sie eine krasse Ballettschulung hinter sich hat, die schon mit 3 anfing. Crazy Tanzmoves und junge, frische, geniale Musik.
0: Ja, wir hören jetzt direkt mal rein. Ich kann euch jetzt schon mal sagen, ihr werdet gleich einen Ohrwurm haben. Neu bei uns, Adela mit Ain't in L.A.

0: Wetter.
1: Der Dienstag geht ziemlich unbeständig los. Wir haben viele Wolken und es kann auch immer wieder regnen. Dazu 15 bis 18 Grad.
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2: A33 Bielefeld-Brilon. Zwischen Stuckenbrock-Senne und Paderborn-Sennelager 1 Kilometer Stau. Und A40 Dortmund-Essen zwischen Dortmund-Hombruch und Dortmund-Barob. 1 Kilometer stockender Verkehr. Wir wünschen allen unterwegs gute Fahrt.
1: Zusammen. Ich hoffe, ihr kommt gut in diesen frühen Dienstagmorgen. Johanna Tänzer ist hier und jetzt gleich gibt's diese Hammer-Single von Culture Candela.
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1: Ich bin David Riemer. Unionsfraktionschef Frei ist überzeugt, dass die Koalition bei den anstehenden Reformen gemeinsame Lösungen finden wird. Das gelte auch nach dem Rücktritt von Arbeitsministerin Baas, sagte er im Ersten. Sowohl Union als auch SPD wüssten, dass sie ihre selbst gesteckten Ziele noch nicht erreicht hätten. Die Ergebnisse müssten deutlich besser werden und im Alltag der Menschen spürbar sein, sagte Frei. Die Deutsche Bahn will mit mehr Verbindungen ins Ausland sowie einer weiteren Sprinterlinie punkten. Mit dem Fahrplanwechsel heute hat der Konzern dann täglich mehr als 320 Fahrten mit über 10.000 Zielen außerhalb Deutschlands im Angebot. Die Tickets sind ab morgen erhältlich.
2: Bahn zu fahren soll sparen, neben teurem Sprit auch Zeit. Dafür baut die Bahn vor allem nach Italien, Frankreich, Österreich und Dänemark ihre Verbindung aus. So geht's etwa direkt von München in nur 6,5 Stunden nach Mailand. Eine mit gut 5 Stunden besonders schnelle Sprinterstrecke richtet die Bahn innerhalb Deutschlands zwischen Hamburg und München ein. Andernorts stoppen Baustellen Bahnreisende dagegen aus. So verlängert sich die Fahrzeit zwischen Berlin und Hannover aufgrund von Umleitungen um 80 Minuten auf 3 Stunden. Tanja Wagner, Nachrichtenredaktion.
1: Der aus der Erfolgsserie Breaking Bad bekannte US-Schauspieler R.J. Mitty ist im Alter von nur 34 Jahren gestorben. Er sei gestern in Brownsville im US-Bundesstaat Texas tot aufgefunden worden. Das berichten mehrere US-Medien unter Berufung auf sein Management und örtliche Behörden. Zur Todesursache wurde nichts mitgeteilt. Mitty war mit der Bewegungsstörung Zerebralparese zur Welt gekommen. Zum Sport. Alexander Zverev wird erstmals die Nummer 1 der Tennis-Weltrangliste. Nach der Niederlage von Carlos Alcaraz in Shanghai steht fest, dass der 29-Jährige in den kommenden Wochen an die Spitze rückt.
3: Für Zverev ist es die Krönung einer Saison mit 2 Grand-Slam-Titeln bei den US Open und den French Open. Außerdem stand er im Wimbledon-Finale. Nach seiner schweren Knöchelverletzung von 2022 hat er sich damit bis ganz nach oben gearbeitet. Offen ist nur noch, wann er die Nummer 1 übernimmt. Frühestens könnte das am 2. November passieren, abhängig davon, wie weit Zverev bei den Turnieren in Shanghai und Wien kommt. Ursula Winkler, Nachrichtenredaktion.
1: Erster und letzter deutscher Tennis-Weltranglisten-Erster war Boris Becker.
4: Das Wetter.
5: Der Tag startet mit vielen Wolken und es kann auch immer wieder regnen. Dazu kriegen wir 15 bis 18 Grad.
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6: A40 Dortmund-Essen zwischen Dortmund-Hombruch und Dortmund-Barob. 1 Kilometer Stau. Wir wünschen allen unterwegs gute Fahrt.
5: Zusammen. Schön, dass ihr schon wach seid und dabei seid. Johanna Tänzer ist hier und ich wünsche euch einen guten Start in den Tag.

0: Die neue von Shibuzi, das ist Cowgirl. Guten Morgen an diesem Dienstag. Heute ist übrigens offizieller Heute mal ohne BH-Tag.
1: Deswegen habe ich heute auch mal keinen an.
0: Mutig, Sascha.
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0: Ja, Kollege Sascha Fassbender, du hast aber auch noch seriösere Themen mitgebracht hier, ne?
1: Oh ja, oh ja. Es ist heute der internationale Tag der Katastrophenvorbeugung. Da schauen wir natürlich, wie so bundesweit vorgesorgt wird. Aber wir gucken auch hier auf NRW.
0: Klar, gerade in Sachen Klimawandel ja nicht ganz unwichtig. Ja. Was gibt's noch?
1: Die wichtigste Nebensache der Welt.
0: Okay, erzähl mir mehr.
1: Johanna, heute um 9 Uhr ist die Champions League. Es geht um Fußball.
0: Nee. Da bin ich raus.
1: Ja, weiß ich nicht. Also hier mal, wir gucken mal. Also einmal spielt Leipzig gegen Eindhoven und Entschuldigung. Und der FC Bayern München muss nach Norwegen zu Stavanger. Aber ganz süß ist das hier und ich glaube, damit kriege ich dich. Bei den Weltmeisterschaften der über 70, über 75 und über 80-Jährigen. Ganz süß ist das hier und ich glaube, damit kriege ich dich.

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0: Das Wetter.
1: Der Dienstag geht ziemlich unbeständig los. Wir haben viele Wolken und es kann auch immer wieder regnen. Dazu 15 bis 18 Grad.
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2: Hier die aktuelle Verkehrslage. A2 Oberhausen-Dortmund zwischen Gelsenkirchen-Buhr und Herten. 1 Kilometer Stau. Weiterhin auf der A40 Dortmund-Essen zwischen Dortmund-Hombruch und Dortmund-Barob. 1 Kilometer stockender Verkehr. Und zusätzlich auf der A52 Gelsenkirchen-Marl zwischen Marl-Zentrum und Kreuzmarl-Nord. 1 Kilometer zäh fließender Verkehr, 19 Minuten längere Fahrzeit. Wir wünschen allen unterwegs gute Fahrt.
1: Johanna Tänzer ist hier. Wir starten zusammen rein in diesen frühen Dienstagmorgen. Und ich habe jetzt einen richtig schönen 90er für euch, nämlich En Vogue mit Don't Let Go.

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0: Herbstzeit ist Lesezeit. Naja, und wenn es dann dunkel wird, dann kuschelt sich Julia Rebecca Riedel von der Evangelischen Kirche gerne mal bei einem Krimi in ihrem Fernsehsessel. Im Augenblick mal heute spricht sie über ihre Liebe zu Krimis.
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0: Ich liebe Krimis. In meiner Gemeinde weiß das jeder. Nach einem Gottesdienst sagte letztens einer der Musiker zu mir, mit deinem Regenhut und deinem Regenmantel siehst du aus wie Vera. Vera Stanhope, die eigensinnige Chefermittlerin der Northumberland Police aus den Bestseller-Krimis von Anne Cleves. Ich war erst kurz vor den Kopf gestoßen. Ein Kompliment klingt irgendwie anders, denn Vera ist latent alkoholabhängig und ziemlich direkt. Mit ihren Mitarbeitenden geht sie alles andere als freundlich um. Aber je länger ich darüber nachdenke, desto stolzer bin ich darauf. Vera ist Kult. Eine ältere, etwas sperrige Frau im olivgrünen Regenmantel. Auf dem Kopf immer dieser eine, leicht zerknitterte Fischerhut. Sie schert sich kein bisschen um Äußerlichkeiten oder höflichen Smalltalk, aber sie hat das Herz am rechten Fleck. Unerschrocken und ohne mit der Wimper zu zucken, steht sie für Gerechtigkeit ein. Vor allem sieht sie Menschen, die von anderen übersehen werden. Genau deshalb liebe ich Krimis, weil sie von der tiefen Sehnsucht erzählen, dass das Unrecht nicht das letzte Wort behält. Dass die Wahrheit ans Licht kommt, egal wie gut sie versteckt wurde. Als Christin wünsche ich mir manchmal ein bisschen mehr Vera in uns allen. Den Mut, ungemütlich zu sein, Haltung zu zeigen und den Blick scharf zu halten für die, die keine Stimme haben. Julia Rebecca Riedel von der Evangelischen Kirche für Augenblick mal.

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1: Mit Thorsten Adolfs. Guten Morgen. In Berlin beginnt heute der Arbeitgebertag. Zum Auftakt am Morgen wird auch Bundeskanzler Merz erwartet und er dürfte dort einiges zu hören bekommen. Denn vielen Wirtschaftsverbänden geht es bei den angekündigten Reformen viel zu langsam. Danny Hopper aus dem News-Team. Für neue Unsicherheit sorgt außerdem der Wechsel im Arbeitsministerium nach dem Rücktritt von Arbeitsministerin Baas.
2: Ja, aber da hat Merz gestern schon versucht zu beruhigen. Der neue Arbeitsminister Alexander Schweizer übernehme offene Gesetzgebungsvorhaben und diese sollten jetzt auch schnell im Kabinett verabschiedet werden. Eigentlich sollte auch Baas auf dem Arbeitgebertag reden. Das tut sie nach ihrem Rücktritt natürlich nicht mehr. Es wäre für sie wahrscheinlich auch kein angenehmer Termin geworden. Vor einem Jahr war sie dort ausgelacht worden, als sie sich zur Finanzierung der Rente geäußert hatte. Heute dürfte Merz einiges an Frust abbekommen, denn zuletzt hatten sich gleich mehrere Wirtschaftsverbände ungeduldig gezeigt, was viele schwarz-rote Vorhaben angeht. Da geht es zum Beispiel um die Rentenreform, Flexibilisierungen auf dem Arbeitsmarkt oder den Abbau von Bürokratie. Das geht vielen Arbeitgebern zu langsam, sie fordern hier mehr Tempo. Das werden sie Merz heute mit Sicherheit nochmal klar machen. Generell geht es beim Arbeitgebertag vor allem um die Frage, ob die deutsche Wirtschaft wieder Zugmaschine wird oder ob sie weiter abgehängt wird. Gesprochen werden soll über die Themen Wachstum, Innovation und Wettbewerbsfähigkeit.
1: Danke, Danny. Und jetzt weitere Themen im Überblick. Einen kleinen Lichtblick in schwierigen Zeiten gibt es aus der deutschen Wirtschaft. Sie wird wohl dieses Jahr um 1,4% wachsen und damit doppelt so stark, wie der Internationale Währungsfonds das noch im Juli erwartet hatte. Laut Regierung geht die Aufhellung zu 2/3 auf die staatlichen Investitionen in die Infrastruktur und in die Verteidigung zurück. Papst Leo kommt heute ins Krankenhaus. Er wird dort aufgenommen, weil ihm ein Knoten in der Lunge entfernt werden muss. Eine Woche soll der 71-Jährige in der Klinik behandelt werden. Deshalb wurden alle Audienzen erst einmal abgesagt. Im US-Bundesstaat Florida gibt es mittlerweile mehr als 500 Dengue-Fieberfälle. Das sind so viele wie seit Jahrzehnten nicht mehr. In Tampa starb im September eine Frau nach einer Infektion. Die Krankheit wird durch Stechmücken übertragen und ist in den Tropen und Subtropen weit verbreitet. Die Weinlese in Deutschland ist fast überall abgeschlossen und es gibt die wohl kleinste Ernte seit 2010. Es wird erwartet, dass sie ungefähr 20% unter dem 10-jährigen Durchschnitt von 8,7 Millionen Hektoliter liegt. Dafür rechnen die Winzer aber mit einer Spitzenqualität bei den Trauben. Weil der Sommer extrem trocken und sonnig war, sind die Trauben zwar kleiner geblieben, aber gerade ältere Reben sind mit der Hitze erstaunlich gut klargekommen, heißt es. Jüngere Weinberge und Anlagen auf leichten Böden hätten dagegen sichtbar unter dem fehlenden Regen gelitten. Sie mussten teilweise bewässert werden. Soweit die Meldungen mit Thorsten Adolfs.
3: Dankeschön, Thorsten. Wir haben 6:02, das Radio Leverkusen Wetter. Die Stadt ist ganz grau und Wetter ist auch nicht so gut. Viele Wolken unterwegs, ab und zu ist auch mal nass heute, wenn auch nicht allzu wild der Regen. Dazu bis 16 Grad in der Spitze, im Moment immerhin schon 12 am Bayerkreuz in Wiesdorf. Guten Morgen, Marlena, wie sieht's aus im Verkehr?
4: Guten Morgen, alles entspannt, gute Fahrt euch.
3: Sebastian Pulli, Marlena Reichle hier. Und wem die Decke nicht warm genug ist, wir hätten jetzt noch ein Cover.
4: Ja, Flipside. Praktisch ein Song zum nochmal umdrehen.
3: Oh wow, so viele Wortspiele zum Einschlafen. Schönen Start, guten Morgen.

0: wunderschönen guten Morgen um 6:09 bei Radio Leverkusen und einen ganz herzlichen Glückwunsch erstmal an eine der schönsten, weichesten Samtstimmen aller Zeiten.
1: Ja, hat Sebastian denn heute Geburtstag?
0: Ich liebe böse, ironische Witze über mich. Vielen Dank. Paul Simon von Simon & Garfunkel wird 85 heute. Die beiden haben sich ja zerstritten, auch wenn sie inzwischen wieder versöhnt sind. Spielen wir doch was aus der Solo-Ära von Paul Simon, die auch musikalisch in Teilen absolut fantastisch war.
1: You can call me Al bei Radio Leverkusen jetzt. Guten Morgen.

0: Das ist vom Konfliktpotenzial her irgendwo auf einer Stufe mit Fleisch oder vegan und Nutella mit oder ohne Butter.
1: Mit?
0: Ohne. Hätten Sie gern noch ein wenig Fett unter Ihr Fett? Wir schweifen ab. Es geht um verkaufsoffene Sonntage.
1: Ja, auch die immer sehr kontrovers. Leverkusener Geschäftsleute sagen, bitte ja. Kirchen und Gewerkschaften sagen eher, bitte nee. Aber die Politik hat jetzt entschieden für nächstes Jahr und sagt ja.
0: Sprich, der Weg für die nächsten verkaufsoffenen Sonntage, der ist frei. Übrigens, jetzt am Sonntag ist auch schon verkaufsoffen. Alle Details zum Thema gleich.

Wow, jetzt bei Radio Leverkusen erstmal Ding von Seed und danach Don't Stop Believin' von Journey. Hat da jemand wieder sein medizinisches Gras offen rumliegen lassen in der Musikredaktion? Wir feiern es sehr. Guten Morgen, guten Start.

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0: Einen schönen guten Morgen um jetzt 6:30. Alles Wichtige aus der Stadt hier bei uns. Die Radio Leverkusen Nachrichten. Wir starten mit einer Meldung von der Feuerwehr in Rheindorf. Da hat es einen Arbeitsunfall gegeben auf einer Baustelle.
1: Ja, an der Löhstraße. Da ist ein Arbeiter in eine Baugrube gestürzt und hat sich dabei schwer verletzt. Die Feuerwehr ist mit Leitern in die Baugrube gestiegen. Das Ganze war aber eine heikle Angelegenheit, weil die Gefahr bestand, dass diese Baugrube einstürzt. Das ist zum Glück nicht passiert. Der verletzte Bauarbeiter konnte gerettet werden und er wurde dann ins Krankenhaus gebracht. So, und dann direkt noch eine News von der Polizei hinterher. Eine 61-jährige Leverkusenerin ist bei einem mutmaßlichen Goldkettenraub in Alkenrath verletzt worden. Nach Angaben der Polizei soll ein 43-jähriger Bekannter die Frau am letzten Sonntag erst um Bargeld gebeten haben. Und als sie das ablehnte, soll er ihr die Halskette abgerissen haben. Und dabei hat sich die Kette in ihren Zähnen verfangen und hat mehrere abgebrochen. Die Frau kam dann ins Krankenhaus. Der mutmaßliche Täter wurde von der Polizei angetroffen. Die Kripo sucht jetzt aber Zeugen, die die Situation mitbekommen haben.
0: Zur Abwechslung auch mal gute Nachrichten. Im nächsten Jahr wird es wieder jeweils 4 verkaufsoffene Sonntage geben in Wiesdorf, Opladen und Schlebusch.
1: Ja, die verkaufsoffenen Sonntage finden wieder zusammen mit bestimmten Festen statt, also zum Beispiel dem Frühlingsfest in Wiesdorf, der Kirmes in Opladen oder dem Martinsmarkt in Schlebusch. Die verkaufsoffenen Sonntage sind im Rat immer so ein bisschen umstritten, weil vor allem Gewerkschaften und die Kirchen verkaufsoffene Sonntage ablehnen. Sie möchten, dass der Tag weiter ein Ruhetag bleibt.
0: Dann haben wir noch den Blick in die Welt.
1: Die Weinlese in Deutschland fällt in diesem Jahr wahrscheinlich so niedrig aus wie zuletzt 2010. Das Deutsche Weininstitut geht davon in seiner aktuellen Prognose aus. Bis auf wenige Ausnahmen ist die Weinlese jetzt nämlich abgeschlossen. Und das Fazit der Winzer: Viele Trauben sind bei dem heißen Sommer sehr klein geblieben. Aber dafür soll wohl die Qualität, die Qualität super sein.
0: Brauchst ein bisschen Alkohol, dann wird der Hals wieder frei. Wir schauen aufs Radio Leverkusen-Wetter. Bisschen unverfrorener um die Zeit als gestern. Immerhin schon 12 Grad aktuell am Wasserturm in Bürrich. So viel mehr wird es dann auch heute nicht. 16 Grad maximal. Dazu ist eher wolkig und ab und zu mal ein bisschen nass, aber nicht allzu wild. Dann schauen wir auf den Verkehr.
1: Da ist weiter alles frei. Gute Fahrt euch.
0: Sebastian Pulli und Marlena Reichle hier. Die Nächte sind kalt und ich bin schon alt. Darum nachts um 4 die Füße mir frieren.
1: Ja, Sebastians Partnerin muss nachts in den kalten Nächten noch die Fenster aufhaben, sonst kann sie nicht schlafen.
0: Ja, und jetzt kann ich nicht schlafen, oder? Ich träume von Pinguinen.
1: Ja, ich brauche das aber auch. So einen kalten Hauch zum Schlafen. Oh. Was sagt ihr denn bei der Kälte nachts? Fenster auf oder Fenster zu? Schreibt's mal. 0214 868 3388.
0: Das ist die WhatsApp-Hotline ins Studio. Guten Morgen.

0: Ah ja, aus der Reihe sehr interessante Verbrechen, hier Bildmeldung heute Morgen. 18-Jähriger kapert Linienbus mit Gästen und fährt los. Dann darunter Pünktchen, Pünktchen, schon wieder.
1: Ja, das macht er wohl regelmäßig, mit 15 das erste Mal schon. Und er hat wohl auch ein erstaunliches Fachwissen über Busse und die Fahrt lief dieses Mal auch unfallfrei ab.
0: Ja, bevor er dann doch von der Polizei aufgeschnappt wurde. Also für ihn gerne bewerben bei der Wupsi. Er hier hätte vermutlich noch einen anderen Jobvorschlag.
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4: Ja, nee, ist klar.
5: So, was ist denn da bei der Bundeswehr los? Ja, nix. Und wenn es nach den jungen Leuten geht, dann bleibt das auch so. Die Zahl der Wehrdienstverweigerer explodiert gerade. Und das ist auch schon das Einzige, was bei der Truppe explodiert. Ja, und da wundert sich der Pistorius, dass die jungen Leute lieber Fortnite zocken, statt den Wehrdienst anzutreten. Weil du auf der PlayStation leichter an funktionierende Ausrüstung kommst. Kommen wir zu der Frage, wie begeistern wir junge Menschen für die Bundeswehr? Kleiner Tipp. Mit Gewaltmärschen und Hartkeksen wird da nichts mehr. Da muss man auch mal Angebote machen, die begeistern. So wie Jochen Schweizer. Du willst eine dicke Karre fahren? Kein Problem. Warum nicht direkt ein Panzer? Unser Leopard 2 wartet auf dich. Oder Feuerwerker für einen Tag. Er war gestern. Bei uns lässt du es das ganze Jahr krachen. Und vor allem, vergesst diese Grundausbildung. Ey, das schreckt doch nur ab. Und die brauchen wir auch nicht. Es gibt genug junge Spezialisten für die Bundeswehr. Die musst du nur mal auf der Gamescom einsammeln. Diese kleinen Spezies fliegen dir heute jede Drohne im Halbschlaf und voll bekifft ins Ziel. Blöd ist halt nur, diese Milchbrötchen schaffen es durch keine Musterung. Deshalb sollte man die Musterung auch konsequent abschaffen. Oder durch ein professionelles Casting ersetzen. Ja sicher, das kennen die jungen Frösche. Da können die mit um. Und wenn dann noch regelmäßig Sharon David im Camouflage-Overall in der Kaserne auftritt, ja, dann kann sich die Bundeswehr vor Freiwilligen doch gar nicht mehr retten.
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0: fange auch gleich an zu weinen. Schlechte Weinlese dieses Jahr. Also bisher hat uns der Klimawandel ja wenig interessiert, aber jetzt reicht's.
1: Na immerhin, es gibt zwar wenig Wein, aber dafür ist die Qualität angeblich besser.
0: Ich nehme immer den von Norma für 79 Cent pro Liter aus dem Tetrapack. Mich tröstet das nicht. Wenn ihr euch noch mehr den Tag versauen wollt, die Radio Leverkusen Nachrichten gleich um 7.
1: Ja komm, ist gut, Opa. Setz dich, wir legen jetzt mal deine Platte auf.
0: Die mag ich gerne. Pink Floyd, Another Brick in the Wall. Guten Morgen, guten Start um jetzt 7:10.

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1: Mit Thorsten Adolfs. Guten Morgen. Bundespräsident Steinmeier wird heute Alexander Schweizer zum neuen Arbeitsminister ernennen. Der frühere Ministerpräsident von Rheinland-Pfalz wird Nachfolger von Bärbel Baas, die gestern als Arbeitsministerin und SPD-Chefin zurückgetreten war. Malte Albrecht aus dem News-Team Schweizer steht unter großem politischen Druck.
2: Ja, vor allem bei der geplanten Rentenreform gibt es ja innerhalb der Koalition noch so einige offene Fragen, vor allem beim geplanten Aus für die abschlagsfreie Rente nach 45 Beitragsjahren. Aber das ist ja noch nicht alles. Auch bei der Pflege, der Arbeitszeit und der Steuerpolitik sind sich Union und SPD noch uneinig. Der CDU-Wirtschaftsrat setzt darauf, dass mit der politischen Neuaufstellung ein neuer politischer Gestaltungswille einzieht. Und Unionsfraktionschef Frei ist überzeugt, dass die Koalition gemeinsame Lösungen finden wird. Das gelte auch nach dem Rücktritt von Arbeitsminister Bar, sagte er am Abend in der ARD.
1: Unruhig ist es im Moment ja nicht nur in der Koalition, sondern auch in der SPD selbst. Gesucht wird eine neue Parteispitze.
2: Genau, die soll auf einem Bundesparteitag im Dezember oder Januar gewählt werden. Ob Lars Klingbeil erneut als Parteichef kandidiert, ist noch offen. Er klebe nicht an seinem Amt. Es gehe um die bestmögliche Aufstellung für die SPD, sagte Klingbeil am Abend. Der Chef der Jusos, Thürmer, sieht eine Chance, mit neuem Spitzenpersonal für einen Neustart der Partei zu sorgen. Er sagte dem RND, die SPD brauche wieder einen Plan und Ideen für die Zukunft sowie glaubwürdige Köpfe. Also, die nächsten Wochen dürften im politischen Berlin nicht viel ruhiger werden.
1: Dankeschön, Malte. Und jetzt weitere Meldungen in der Zusammenfassung. Tech-Milliardär Elon Musk pumpt weiter sehr viel Geld in die Wahlkampagnen der Republikaner. Wenige Wochen vor den Kongresswahlen hat er Organisationen, die die Kampagnen republikanischer Kandidaten unterstützen, 276 Millionen Dollar gespendet. Russland hat nach eigenen Angaben in den vergangenen 4 Jahren Öl und Gas im Wert von mehr als 320 Milliarden US-Dollar an EU-Länder verkauft, obwohl gegen Moskau Sanktionen verhängt wurden. Viele Länder, darunter Frankreich, decken ihren Bedarf trotz der Sanktionen weiterhin mit russischer Energie, vor allem mit Flüssiggas. NRW-Innenminister Reul fordert nach den Krawallen beim Bundesliga-Derby zwischen Köln und Mönchengladbach schärfere Pyrotechnikkontrollen. Dem Kölner Stadtanzeiger sagte er, es könne nicht im Sinne von Vereinen, Spielern und Funktionären sein, dass solche Menschen im Namen ihrer Mannschaft zündeln, prügeln und randalieren würden. Es gibt gute Neuigkeiten für Bahnreisende bei uns in NRW. Die Bahn baut ihr Angebot aus. Ab Dezember kann man wieder entspannt und ohne Umsteigen von Bonn nach Berlin fahren. Außerdem fahren mehr Züge direkt an die belgische Küste. Auch für die Strecke von Siegburg Richtung München gibt es ein dichteres Angebot. Da fahren die Züge künftig im Stundentakt. Die Preise im Fernverkehr bleiben stabil und für Familien gibt es Rabatte. Ab Ende des Monats wird das Familienticket wieder eingeführt. Außerdem werden Monatskarten für Pendler und Schüler deutlich billiger. Das waren die Nachrichten mit Thorsten Adolfs.
3: Dankeschön, Thorsten. 7:02. Das Radio Leverkusen-Wetter ist ein super Wetter zum Drinnenbleiben. Viele Wolken unterwegs heute. Ab und zu auch mal Regen, wenn auch nicht allzu wild. 16 Grad maximal dazu. Immerhin jetzt in der Früh nicht ganz so frisch wie gestern. 12 Grad jetzt schon in Küppersteg an der Bayarena. Und der Blick auf den Verkehr.
4: Auf der A3 Oberhausen Richtung Köln zwischen dem Dreieck Langenfeld und dem Kreuz Leverkusen 3 Kilometer stockender Verkehr. Da braucht ihr 5 Minuten länger. Und auf der A59 Düsseldorf Richtung Köln zwischen Rheindorf und dem Kreuz Leverkusen West. Da ist der Verkehr gerade ziemlich dicht. Auch da braucht ihr 5 Minuten länger. Gute Fahrt euch!
3: Ja, guten Morgen, Sebastian Pulli, Marlena Reichl hier. Willkommen zu Die guten Seiten des Herbstes.
4: Ja, Herbst, Obst, die Mandarine. Mm. Haben wir denn schon Mandarinen gegessen, Sebastian?
3: Also ehrlich gesagt, nein. Für mich ist die Mandarine ein Obst aus der zweiten Reihe.
4: Was? Was? Hä, hey, was? Moment, stopp. Wenn der ganze Raum danach riecht und die so dann richtig lecker und so frisch und so gesund sind?
3: Ja, also erstmal sind sie ja das enttäuschende Ding, dass man an St. Martin statt Schokolade bekommen hat. Immer eine Enttäuschung plus wenig anwenderfreundlicher. Zu großer Arbeitsaufwand auf dem Weg zum Genuss. Was? Erstmal Schale abpiddeln. Je nach Mandarine kriegst du nur so ganz kleine Teile abgerissen. Und dann Phase 2, die nervigste, Fältchen abziehen. Da habe ich 20 Bananen geschält in der Zeit.
4: Okay, dann viel Spaß mit deinen 20 Bananen, Freak.

0: Guten Morgen, 11:11 bei Radio Leverkusen. Und gestern hat es wieder ein paar kleine Weichenstellungen für unser aller Zukunft gegeben. Es war Stadtratssitzung. Hier einmal der kleine Schnelldurchlauf für euch mit den wichtigsten Infos.
1: Ja, zum Beispiel, nächstes Jahr gibt es wieder verkaufsoffene Sonntage in Wiesdorf, Schlebusch und Opladen. Insgesamt 12 Stück. Und die Gebühren für die Musik- und Kunstschule sollen steigen. Das soll die Musikschule weiter am Leben halten.
0: Müssen sich die Schüler das Geld in der Fußgängerzone zurückerspielen? Was haben wir noch?
1: Ja, irgendwie eine witzige neue Regelung. Der Stadtrat hat beschlossen, dass die Redezeiten im Rat beschränkt werden. 15 Minuten für Fraktionen, 10 Minuten für Einzelvertreter. Und das hat einen Hintergrund. Ein Politiker von der Klimaliste Leverkusen, ein Einzelvertreter, hat einfach viel zu viel in den letzten Ratssitzungen geredet.
0: Okay, ein grundsätzliches Problem bei Politikern, sagen jetzt einige. Wie viel hat er denn erzählt?
1: Ja, also hier, er soll in einer der letzten Sitzungen insgesamt eine Redezeit von 4 Stunden gehabt haben.
0: Nein!
1: Ja, doch! Und zum Vergleich, unser Oberbürgermeister Stefan Hebbel hat da nur 45 Minuten geredet.
0: Wow, wir sind jetzt bei knapp 2 und können schon nicht mehr. Redezeitbeschränkung jetzt auch für uns beide. Self-aware, Tampa City jetzt bei Radio Leverkusen. Schönen guten Morgen, 13:07. Kommt gut in den Tag.

0: Country aus Hamburg. Warum auch nicht? Texas Lightning bei Radio Leverkusen, 18 nach 7. Oje, was ist denn wieder los? Arbeitsunfall in Rheindorf, ein Schwerverletzter. Dann hat es noch einen Überfall gegeben in Alkenrath.
1: Ja, aber eine gute Nachricht hätten wir auch noch. Und eben, dass es auch nächstes Jahr wieder verkaufsoffene Sonntage bei uns gibt. Wobei, also die Kirchen und Gewerkschaften finden das auch wieder nicht so toll, ne?
0: Vielleicht findet sich noch die ein oder andere gute Nachricht. Das Komplettpaket gibt's gleich in den Radio Leverkusen Nachrichten um 7:30. Einen schönen guten Morgen. Die Musik ist gut, das ist doch was. Sigma, Nobody to Love. Guck mal, wie ich versuche, es schön zu reden. Yay.

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0: Einen schönen guten Morgen. Wir haben 7:30 die Radio Leverkusen Nachrichten. Alles, was heute früh wichtig ist in der Stadt. In Rheindorf war gestern die Feuerwehr im Einsatz. Da hat es einen Arbeitsunfall gegeben auf einer Baustelle an der Löhrstraße.
1: Ja, da ist ein Arbeiter in eine Baugrube gestürzt und hat sich dabei schwer verletzt. Die Feuerwehr ist mit Leitern in die Baugrube gestiegen. Das Ganze war aber eine echt heikle Angelegenheit, weil die Gefahr bestand, dass diese Baugrube einstürzt. Das ist zum Glück nicht passiert. Der verletzte Bauarbeiter konnte gerettet werden und er wurde dann ins Krankenhaus gebracht. Die Feuerwehr und der Rettungsdienst waren da eine Stunde lang im Einsatz. So, und auch die Polizei hat sich bei uns gemeldet. Es geht um einen Raub am letzten Sonntag. Da hat eine 61-jährige Frau in Alkenrath mehrere Zähne verloren. Laut Polizei hat sie am Sonntag einen Bekannten an der Alkenrather Straße abgesetzt und im Auto hat er sie noch um Geld gebeten. Sie sagte nein und dann soll er ihre Halskette abgerissen haben. Die hat sich aber in ihren Zähnen verfangen und halt eben mehrere abgerissen. Die Verletzte wurde in eine Klinik gebracht und gegen den Mann wird jetzt ermittelt. Wer die Situation gesehen hat, soll sich bitte bei der Polizei melden.
0: Oh, das ist düster. Gute Besserung, aber wir haben auch gute Nachrichten. An 12 Sonntagen im kommenden Jahr, da können wir wieder in Leverkusen shoppen gehen, hat der Stadtrat am Abend beschlossen.
1: Ja, genau. Die verkaufsoffenen Sonntage finden bei uns in der Stadt auch dann wieder parallel zu bestimmten Festen statt, in Wiesdorf, Opladen und Schlebusch. Und die verkaufsoffenen Sonntage sind echt beliebt. 30.000 Menschen waren allein an einem Sonntag letztes Jahr in Wiesdorf in der Vorweihnachtszeit unterwegs, das sagt die Stadt. Eine Übersicht über die neuen verkaufsoffenen Sonntage findet ihr auf radioleverkusen.de.
0: Und dann gucken wir noch in die Welt.
1: Fahrplanwechsel bei der Deutschen Bahn. Ab Mitte Dezember gibt es ganz viele neue Verbindungen. Für uns in NRW interessant. Es gibt wieder einen ICE von Bonn bis Berlin und es soll stündlich ein ICE von Siegburg nach München fahren. Und außerdem im Sommer soll es noch mehr Verbindungen an die belgische Küste geben.
0: Ja, vielen Dank. Dann schauen wir aufs Radio Leverkusen Wetter. Eher trüber Tag heute, viele Wolken unterwegs. Ab und zu auch mal ein bisschen nass, aber nicht allzu wild. Das Ganze bei bis zu 16 Grad maximal. Um die Zeit jetzt nicht mehr so frisch wie gestern. Wir haben schon 12 Grad an der Gezidin-Kapelle in Alkenrath. Und der Blick auf den Verkehr.
1: Da ist einiges los. Wir fangen an mit einer Gefahrenmeldung auf der A59 Düsseldorf Richtung Köln beim Kreuz Leverkusen West. Bei der Überleitung zur A1 in Richtung Köln, da gibt es aktuell eine Gefahr durch eine Unfallstelle und da staut sich's auch ein bisschen. Da braucht ihr ein paar Minuten länger. Dann auf der A1 Dortmund Richtung Euskirchen zwischen Kreuz Leverkusen und Kreuz Köln Nord 3 Kilometer Stau. Da sind es 10 Minuten plus. Dann wechseln wir zur A3 Köln Richtung Oberhausen zwischen Köln-Mülheim und Kreuz-Leverkusen. 1 Kilometer stockender Verkehr, da sind so 2 bis 3 Minuten länger. Dann A3 Köln Richtung Oberhausen zwischen Opladen und dem Kreuz Hilden. 10 Kilometer stockender Verkehr, da braucht ihr tatsächlich 20 Minuten länger. Und noch eine Meldung von der A3 Oberhausen Richtung Köln zwischen dem Kreuz Hilden und Kreuz Leverkusen. 9 Kilometer stockender Verkehr, da sind es auch 10 Minuten plus. So, jetzt haben wir es geschafft.
0: Ja, jetzt ist vorbei, ich wollte mich gerade wieder hinlegen. Sebastian Pulli, Marlena Reichli hier, gespalten in der großen Frage, auch wenn es jetzt kalt ist nachts beim Schlafen, Fenster auf oder Fenster zu?
1: Fenster auf. Frische Luft muss sein.
0: Auch wenn sie direkt aus der Arktis kommt. Ich habe wieder geträumt, ich liege in der Frischetheke.
1: Nee, hier, guck mal. Gavi hat uns auch geschrieben. Fenster auf und dicke Socken an. Und Claudia aus Manfort schreibt, ein kalter Hauch vom Wind, wunderbar beim Schlafen, wenn die Decke bis oben hin ist.
0: Ja, sie schreibt aber auch, Kehrseite, Stinkwanzen im Dachgeschoss. Erstmal Claudia, so spricht man nicht über seine Kinder. Nein, vielen Dank für eure lieben Nachrichten. Gerne mehr nachts jetzt. Fenster auf oder Fenster zu. WhatsApp 0214 868 33 88. Guten Morgen.

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0: So, erste Runde für heute früh, los geht das.
2: Hallo Nunzia, Jürgen Langert hier vom Wunscherfüller.
3: Hallo.
2: Du bist gerade mit deinem Sohnemann im Krankenhaus gewesen?
3: Genau, wir hatten eine Kontrolle, der war Torwart ohne Handschuh und der Ball war gehalten, der Daumen gebrochen.
4: Oh, aber er hat den Ball gehalten.
3: Ja.
2: Hat die Mannschaft denn dann auch noch gewonnen, dadurch, dass er so heldenhaft den Ball gehalten hat?
3: Ja, klar.
2: Ja. Okay.
3: 2-0.
2: Ja, sehr gut. Und jetzt wollen wir uns doch mal um euren Wunsch kümmern. Denn Nunzia, du hast uns geschrieben, dass bei euch gerade alles nicht ganz so einfach ist. Eure Küche sich so langsam mehr und mehr verabschiedet. Was ist denn da los?
3: Ja, der Kühlschrank ist ein bisschen undicht. Das ein oder andere Furnier ist aufgeplatzt.
2: Das geht ja gar nicht, wenn die Küche nicht in Ordnung ist.
3: Genau. Und da der Wunsch bei dem Wunscherfüller dabei war, habe ich mich auf genau den beworben.
2: Du sprichst über den Möbelgutschein von Möbel Haddeck.
3: Genau.
2: 3.000 Euro stehen auf diesem Gutschein drauf und du sagst, das würde dir sehr helfen, weil du musst jetzt, ja, sagen wir es wie es ist, den Laden zu Hause auch alleine schmeißen mit den Kids, ne?
3: Genau, ja.
2: Und das geht ja gar nicht, wenn die Küche nicht in Ordnung ist.
3: Genau.
2: Das geht überhaupt nicht. Ihr Lieben, wir schenken euch diesen Gutschein von Möbel Haddeck, 3.000 Euro und ich hoffe, dass ihr eine schöne neue Küche damit zustande bekommt.
3: Danke, mega. Super,
2: Dankeschön. Also, Nunzia, ganz viel Spaß. Der 3.000 Euro Möbelgutschein von Möbel Haddeck wandert zu dir. Und ich wünsche euch, dass ihr da eine ganz tolle Küche mitgezaubert kriegt.
3: Vielen Dank.
2: Bitteschön.
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0: Move into the Sun. Ja, da waren die Weinreben dann doch ein bisschen zu nah dran. Offenbar schlechte Weinernte dieses Jahr.
1: Heißt, es gibt weniger Wein, aber der ist dann dafür immerhin qualitativ besser. Das sagen zumindest die Winzer.
0: Ja, wenn die das sagen. Alle anderen ebenso wichtigen Infos aus der Welt in den Radio Leverkusen Nachrichten gleich um 8. 7:46 jetzt. Guten Morgen, guten Start.

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4: Hallo, hier ist Jürgen Bangert vom Wunscherfüller und Nunzia und ihren Sohn Matteo haben wir eben glücklich gemacht. Es gibt nämlich für die beiden den Möbelgutschein von Möbel Hardegg für 3.000 Euro.
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0: Unsere Nachrichten nach nur einem Spot.
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4: Mit Thorsten Adolfs. Guten Morgen. Verspätungen, Ausfälle, Umleitungen. Bahnfahren macht oft wenig Spaß. Umso besser, dass es jetzt auch mal gute Nachrichten für Reisende gibt. Mitte Dezember wechselt die Bahn wieder den Fahrplan und diesmal bringt das einige Verbesserungen mit sich. Es gibt mehr Verbindungen innerhalb Deutschlands und ins europäische Ausland. Malte Albrecht aus dem News-Team, auch in NRW tut sich einiges.
5: Genau, mit dem neuen Fahrplan kommen einige Direktverbindungen zurück oder werden ausgebaut. Aus Westfalen fahren dann zum Beispiel ICE-Züge wieder täglich direkt nach München. Und von Bonn geht es nach einer längeren Bauphase wieder fast das ganze Jahr über alle 2 Stunden ohne Umstieg nach Berlin. Auch die Verbindungen von Siegburg und Bonn nach Essen, Nürnberg und München werden ausgebaut. Hier fährt künftig jede Stunde ein ICE statt wie bisher alle 2 Stunden. Wegfällt dagegen die wenig genutzte IC-Linie von Münster und Dortmund über Siegen nach Frankfurt.
4: Was sich leider nicht ändert, sind die vielen Baustellen im Schienennetz.
5: Richtig, die sorgen auch im nächsten Jahr wieder teils für erhebliche Einschränkungen. Von Februar bis Mai fallen die ICE-Sprinter zwischen Köln und Hamburg aus. Danach wird für knapp 2 Monate die Schnellfahrstrecke zwischen Köln und Rhein-Main gesperrt. Auch im Ruhrgebiet gibt es wochenlange Einschränkungen. Aber immerhin verspricht die Bahn stabile Preise im Fernverkehr. Und auch das Familienticket für knapp 100 Euro kommt zurück. Damit können bis zu 5 Personen gemeinsam hin- und zurückfahren im Fernverkehr der zweiten Klasse, inklusive Sitzplatzreservierung.
4: Danke Malte und jetzt weitere Themen im Überblick. Einen Tag nach dem Rücktritt von Bundesarbeitsministerin Baas wird heute ihr Nachfolger ins Amt eingeführt. Es ist der frühere rheinland-pfälzische Ministerpräsident Schweizer. Baas Rückzug hatte in Berlin eine Debatte über den zwischenmenschlichen Umgang in der Politik ausgelöst. Sie hatte die Entscheidung mit dem Tod ihrer Stieftochter und öffentlichen Angriffen begründet. Umsätze, die mit dem Einsatz künstlicher Intelligenz erzielt werden, sollten nach Ansicht von Bundesdigitalminister Wildberger besteuert werden. Mit den Einnahmen könne dann der Umbau des Arbeitsmarktes bezahlt werden, sagte Wildberger dem Tagesspiegel. Gut 4 von 5 Ukrainern wollen laut einer Bertelsmann-Umfrage, dass ihr Land in den nächsten Jahren der EU beitritt. Allerdings spricht sich gut die Hälfte der EU-Bürger dagegen aus. Besonders skeptisch sind die Deutschen. Nach dem Rhein-Derby zwischen Köln und Gladbach gibt es eine klare Ansage von Landesinnenminister Reul. Er fordert wegen der Ausschreitungen im Stadion schärfere Kontrollen bei der Pyrotechnik. Wer mit Sturmhaube ins Stadion geht, der wolle seiner Meinung nach keinen Fußball sehen, sondern nur gezielt Ärger machen. Nach dem Führungstreffer der Kölner hatten Gladbach-Fans eine Schutzscheibe mit Nothämmern zertrümmert und Pyrotechnik gezündet, teilweise direkt in Richtung der Kölner Fans. 6 Menschen wurden verletzt, darunter 3 Polizisten, eine Ordnerin und ein Kind. FC-Geschäftsführer Thüroff hat versprochen, das Ganze lückenlos aufzuarbeiten, damit sich solche Szenen nicht wiederholen. Das waren die Nachrichten mit Thorsten Adolfs.
6: Dankeschön, Thorsten. 8:02, das Radio Leverkusen-Wetter. Die Stadt ist ganz grau. Und das Wetter ist auch nicht so gut. Viele Wolken unterwegs, ab und zu auch mal nass heute, wenn auch nicht allzu wild. Bis 16 Grad dazu maximal. Im Moment haben wir immerhin schon 12 am Bayerkreuz in Wiesdorf. Und wir gucken auf den Verkehr.
7: Da ist weiter ganz schön viel los. Wir starten mit einer Gefahrenmeldung von der A1 Dortmund Richtung Euskirchen. Zwischen Kreuz Leverkusen und Kreuz Leverkusen West, da gibt es eine Gefahr durch eine Unfallstelle. Bitte vorsichtig sein. Und da staut es sich auch so ein bisschen oder knubbelt sich zumindest. Da braucht ihr so 2 bis 3 Minuten länger. Dann wechseln wir zur A59 Düsseldorf Richtung Köln. Zwischen Rheindorf und der Rheinallee 2 Kilometer Stau. Da braucht ihr 15 Minuten länger. Und dann haben wir noch Meldungen von der A3 Oberhausen Richtung Köln. Zwischen Mettmann und Kreuz Leverkusen 12 Kilometer stockender Verkehr. Da braucht ihr 15 Minuten länger. Dann A3 Köln Richtung Oberhausen zwischen Opladen und dem Kreuz Hilden 9 Kilometer stockender Verkehr. Da sind es 20 Minuten plus. Und nochmal die A3 Köln Richtung Oberhausen zwischen Köln-Mühlheim und Kreuz Leverkusen 3 Kilometer stockender Verkehr. Da sind es 5 Minuten länger. So, gute Fahrt euch.
6: Sebastian Pulli, Marlena Reichli hier. Danke für die vielen schönen Nachrichten zum Thema nachts jetzt, wo es kühler ist, Fenster auf oder Fenster zu beim Schlafen. Die liebe Carina, die hat sich für Ersteres entschieden, offenbar hat geschrieben, sie trägt nachts einen dicken Schlafanzug, hat sie geschrieben mit Doppel-W. Ich habe ja gestern erzählt, ich dachte immer als Kind, das heißt so Schlafanzug. Und sie trägt außerdem dazu zwei Paar Socken und auf ihr drauf eine dicke Bettdecke, darunter eine Wolldecke und eine Heizdecke.
7: Sag mal, also kommst du da morgens früh überhaupt noch wieder raus, Carina? Das sind ja 40 Kilo auf dir drauf, so viele Decken, hey.
6: Ich hab gedacht, ist wie die Prinzessin auf der Erbse, nur Carina ist die Erbse.

0: Nächste Woche starker politischer Einsatz in unserer Stadt. Mehrere Leverkusener Organisationen wollen zusammen auf die Straße gehen. Und zwar wegen einer Veranstaltung im Forum einer rechtspopulistischen Fraktion im EU-Parlament, die Fraktion Europa Souveräner Nationen, ESN. Als Gäste unter anderem dabei Alice Weidel und Ulrich Siegmund von der AfD Sachsen-Anhalt, eben der Landesverband, der als gesichert rechtsextremistisch eingestuft worden ist.
1: Ja. So, und da kann man sich ja jetzt gerne mal fragen, warum bietet die Stadt solchen Leuten denn einen Veranstaltungsort? In dem Fall ja sogar das Forum. Mhm. Ihre Antwort: gleiches Recht für alle. Alle Parteien dürfen das Forum für Veranstaltungen nutzen, egal wie die inhaltliche Ausrichtung ist. Einzige Bedingung ist quasi, dass die Partei erlaubt ist.
0: So, und das ist beim ESN der Fall, auch wenn das EU-Parlament im Sommer für ein Prüfverfahren gestimmt hat gegen die Fraktion wegen möglicher Verstöße gegen Grundwerte der EU.
1: Ja, die Stadt hätte jetzt halt nur die Möglichkeit, das Forum grundsätzlich für Parteiveranstaltungen zu sperren. Aber auch da gilt dann gleiches Recht für alle, also für keinen in dem Fall. Mhm. Und so ist zum Beispiel die Regel in den städtischen Schulen. Die dürfen seit einigen Jahren von keiner Partei mehr für Veranstaltungen genutzt werden.
0: Ja, und deswegen wird vor dem Forum nächste Woche sehr, sehr viel los sein. Das Bündnis Lev ist bunt mit den Omas gegen rechts, der Linken, den Grünen, der SPD, Volt und. Ganz viele sind dabei, die alle wollen demonstrieren gegen diese Veranstaltung. Also Leverkusen bleibt stabil, das freut uns doch sehr. 13 nach 8 bei Radio Leverkusen. Guten Morgen und einen guten Start in diesen Dienstag.

0: So viel wird teurer, statt dass wir das alles aufzählen. Das würde viel zu lange dauern. Verlesen wir vielleicht mal lieber die Liste mit Sachen, die nicht teurer werden. Achtung, fertig.
1: Ja, in dem Fall trifft es jetzt leider auch die Musikschule in Leverkusen. Wir wissen natürlich, die Stadt ist im Nothaushalt, es macht es schwieriger, aber natürlich auch schade, dass die Schülerinnen und Schüler bzw. ihre Eltern da jetzt halt mehr zahlen müssen.
0: Ja, müssen sie dann später in der Fußgängerzone wieder reinspielen. Alles andere Wichtige aus der Stadt gleich in den Radio Leverkusen Nachrichten um 8:30. Schön.

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0: Da hat er wieder aufgegeben. Artemas, I like the way you kiss me. Um jetzt gleich 8:30. Das sind die Radio Leverkusen Nachrichten. Alles Wichtige aus der Stadt. Und da starten wir mit einer Meldung von der Feuerwehr. Es hat einen Arbeitsunfall gegeben in Rheindorf auf einer Baustelle.
1: Ja, an der Löhstraße. Da ist ein Arbeiter gestern in eine Baugrube gestürzt und hat sich dabei schwer verletzt. Die Feuerwehr ist mit Leitern in diese Baugrube gestiegen. Das Ganze war aber eine echt heikle Angelegenheit, weil die Gefahr bestand, dass diese Baugrube einstürzt. Das ist zum Glück nicht passiert. Der verletzte Bauarbeiter konnte gerettet werden und er wurde dann ins Krankenhaus gebracht. So, und dann direkt noch eine News von der Polizei hinterher. Eine 61-jährige Leverkusenerin ist bei einem Raub in Alkenrath verletzt worden. Nach Angaben der Polizei soll ein 43-jähriger Bekannter die Frau am letzten Sonntag erst um Bargeld gebeten haben. Als sie das ablehnte, soll er ihre Halskette abgerissen haben. Dabei hat sich die Kette in ihren Zähnen verfangen und hat mehrere abgebrochen. Die Frau kam ins Krankenhaus. Der mutmaßliche Täter wurde von der Polizei angetroffen. Die Kripo sucht jetzt aber noch Zeugen, die die Situation mitbekommen haben.
0: Ja, gute Besserung. Wir haben aber auch gute Nachrichten. Im nächsten Jahr wird es wieder jeweils 4 verkaufsoffene Sonntage geben in Wiesdorf, Opladen und Schlebusch.
1: Ja, das hat der Stadtrat jetzt beschlossen. Die verkaufsoffenen Sonntage finden wieder zusammen mit bestimmten Festen statt, also zum Beispiel dem Frühlingsfest in Wiesdorf, der Kirmes in Opladen oder dem Martinsmarkt in Schlebusch. Die verkaufsoffenen Sonntage sind im Rat immer so ein bisschen umstritten, weil vor allem Gewerkschaften und die Kirchen verkaufsoffene Sonntage ablehnen. Sie möchten, dass der Tag eigentlich weiter ein Ruhetag bleibt.
0: Und dann schauen wir in die Welt.
1: Die Weinlese in Deutschland fällt in diesem Jahr wahrscheinlich so niedrig aus wie zuletzt 2010. Das Deutsche Weininstitut geht davon in seiner aktuellen Prognose aus. Bis auf wenige Ausnahmen ist die Weinlese jetzt nämlich abgeschlossen. Und das Fazit der Winzer: viele Trauben sind bei dem heißen Sommer sehr, sehr klein geblieben. Aber dafür soll wohl die Qualität super sein.
0: Na, ob die Menge für dich reicht, Marlena? Wir schauen aufs Radio Leverkusen Wetter. Etwas unverfrorener, ähnlich wie ich um die Zeit als gestern. 12 Grad haben wir immerhin jetzt schon am Wasserturm in Bürrich. So viel mehr wird es dann auch heute nicht. 16 Grad maximal. Dazu, wie ihr sehen könnt, ziemlich wolkig und ab und zu mal ein bisschen nass, aber auch nicht allzu wild. Dann der Blick auf den Verkehr.
1: Auf der A1 Dortmund Richtung Köln zwischen Burscheid und dem Kreuz Leverkusen, da gibt es eine Gefahr durch eine Unfallstelle auf dem linken Fahrstreifen. Bitte vorsichtig sein. Und auf der A1 Euskirchen Richtung Dortmund zwischen Frechen und Kreuz Leverkusen 12 Kilometer stockender Verkehr. Da braucht ihr mindestens 20 Minuten länger. Dann wechseln wir zur A3 Köln Richtung Oberhausen zwischen Köln-Delbrück und Kreuz Leverkusen 6 Kilometer Stau. Da sind es 15 Minuten plus. Dann die A3 Köln Richtung Oberhausen zwischen Opladen und dem Kreuz Hilden 8 Kilometer stockender Verkehr. Auch da braucht ihr 15 Minuten länger. Und dann noch eine Meldung, die es in sich hat, von der A3 Oberhausen Richtung Köln zwischen Mettmann und dem Kreuz Leverkusen. 13 Kilometer Stau, da ist es eine halbe Stunde plus. Gute Fahrt euch.
0: Sebastian Pulli, Marlena Reichli hier weiter. Die entscheidende Frage heute früh bei der Kälte jetzt nachts: Fenster zu oder Fenster auf beim Schlafen? Monja schreibt ganz klar Fenster auf.
1: Sie sagt, ich kuschel mich einfach richtig dick unter die Decke, frische Luft für die Nase, warme Füße unter der Bettdecke. Besser, als morgens aufzuwachen und zu denken, ich hätte in einer Tupperdose geschlafen.
0: Warum? Ist doch super, da hält man sich länger.
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0: Super lustig finde ich auch, Monja, dass nur die Nase rausguckt. Du meintest doch mal, Lena, das machen die Skandinavier mit ihren Babys.
1: Ja. Wenn es draußen kalt ist, dann wickeln die so richtig ein, dass nur die Nase rausguckt und dann legen die die raus zum Schlafen.
0: Zum Mitnehmen für andere, wenn die zu viel schreien. Jetzt für alle gestressten Eltern, wouldn't it be good? Guten Morgen.

0: ist ganz traurig, weil sie die ganze Zeit ihren Freund betrügt und fragt sich, wie kann man diese Situation lösen? Uns fällt da auch nichts ein. Wir gucken stattdessen mal auf eine der größten Baustellen Leverkusens. Das Berufskolleg Opladen. Seit Sommer ist ein Teil des Gebäudes gesperrt, weil die Stützpfeiler nicht ganz stabil sind offenbar. Und seit einigen Tagen ist jetzt auch klar, in einigen Räumen gibt es eine hohe PCB-Belastung.
1: PCB ist ein bisschen das Asbest der Gegenwart. Früher überall verbaut worden, mittlerweile wegen Gesundheitsgefahr verboten. Klar, dass viele Schüler sagen, die Situation ist nicht mehr zumutbar. Jonas ist einer von ihnen.
2: Also ich glaube, niemand hat Lust darauf, irgendwie in einem verseuchten Klassenzimmer zu sitzen oder so. Also, weil es sehr kalt ist, muss man sich auch sehr, sehr warm anziehen deswegen. Viele Leute sagen auch in unserer Klasse zum Beispiel, dass denen also durchgehend kalt ist. Und wir dürfen uns auch nicht mehr in den Fluren aufhalten, weil dort anscheinend der PCB-Wert halt höher sein sollte als im Klassenzimmer.
0: Ja, alles ein bisschen schräg, oder? Also die Räume, in denen die Belastungen festgestellt worden sind, die sind gesperrt worden. Trotzdem natürlich ein mulmiges Gefühl, auch in den anderen Räumen zu sitzen.
1: Ja, deshalb wünschen sich die Schülerinnen und Schüler, dass die Stadt noch mehr Maßnahmen ergreift. Vor allem eine Idee fällt Jonas da ein.
2: Also wir sind auch auf die Idee mit Containern gekommen, dass wir halt in Containerunterricht machen. Das muss aber dann auch finanziert werden natürlich von der Stadt. Sonst hätten wir da halt eigentlich so gut wie keine andere Lösung, weil die Schule neu bauen oder so gibt es halt leider nicht.
0: Immerhin ein kleiner Schritt. In dieser und der nächsten Woche gibt es Distanzunterricht. Das hatte Jonas in einem Schreiben an den Oberbürgermeister gefordert.
1: Ja, und von ganz oben gucken sie auch nochmal drauf. Die Bezirksregierung will die ganze Geschichte diese Woche auch nochmal prüfen.
0: Was dabei rumkommt, hört ihr natürlich auch bei uns bei Radio Leverkusen. Guten Morgen.

0: Das ist eins dieser Themen, wo wir doch immer wieder erstaunt sind, wie sehr sich Leute darüber zerstreiten können. Mhm. Und zwar verkaufsoffene Sonntage.
1: Mhm. Strenggläubige Christen und Gewerkschaften sind dagegen. Geschäftsleute und vermutlich auch Geschäftskunden sind natürlich sehr dafür. Entschieden hat jetzt die Politik bei uns in der Stadt und die sagt, ja, bitte weiter sonntags die Geschäfte auf.
0: Genau, und zwar je 4-mal im nächsten Jahr in Opladen, Wiesdorf und Schlebusch. Alles andere Wichtige gleich in den Radio Leverkusen Nachrichten. Jetzt vom Sonntag erstmal zum Montag. I will love you Monday. Guten Morgen mit Radio Leverkusen, 8:49 Uhr.

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1: Mit Thorsten Adolfs. Guten Morgen. Wer eine Firma oder Teile davon erbt, zahlt in Deutschland oft kaum oder gar keine Steuern. Das sorgt seit Jahren für Diskussionen. Von heute an beschäftigt sich das Bundesverfassungsgericht mit dem Thema. Malte Albrecht aus den Nachrichten. Worum genau geht es bei der Klage?
2: Geklagt hat ein Mann, der von seiner Tante ausschließlich Privatvermögen geerbt hat. Er findet es ungerecht, dass er darauf Steuern zahlen muss, während sich Unternehmenserben oft von der Steuer befreien können. Für sie gibt es nämlich, du hast es eben schon gesagt, sehr großzügige Ausnahmen. Wer den Betrieb mindestens 5 Jahre fortführt, zahlt bis zu 85% weniger Erbschaftssteuer und unter bestimmten Voraussetzungen sogar überhaupt nichts. Das Gericht soll klären, ob diese Privilegien für Firmenerben mit dem Grundgesetz vereinbar sind. Ein Urteil soll es erst in einigen Monaten geben.
1: Über die Steuervorteile wird ja schon länger heftig gestritten. Was sagen denn die Befürworter und was die Kritiker?
2: Der Bundesverband der deutschen Industrie hält die Vorteile für notwendig, sonst könnten hohe Steuerzahlungen Unternehmen und Arbeitsplätze gefährden, denn das Vermögen stecke oft in Maschinen oder Gebäuden und sei nicht einfach als Geld verfügbar, heißt es. Kritiker wie der DGB oder das Netzwerk Steuergerechtigkeit sprechen dagegen von ungerechter Reichenpflege, die dem Staat jährlich Milliarden koste. Auch politisch ist das Thema umstritten. Die SPD will große Unternehmenserbschaften stärker besteuern, die Union lehnt das ab. Alle warten nun gespannt auf das Urteil aus Karlsruhe.
1: Danke dir, Malte. Und jetzt weitere Themen im Überblick. Juso-Chef Thürmer sieht im Rückzug von SPD-Chefin Baas die Chance für eine Neuordnung bei den Sozialdemokraten. Thürmer sagte dem RND, die Partei brauche wieder einen Plan, Ideen für die Zukunft und glaubwürdige Köpfe, die dafür stehen würden. In Bochum sind bei einem Feuer in einem Mehrfamilienhaus 3 Menschen ums Leben gekommen. Außerdem gibt es 5 Verletzte. Die Flammen hatten sich am frühen Morgen laut Feuerwehr schnell in dem Gebäude ausgebreitet. Zur Brandursache gibt es noch keine Angaben. Außenminister Wadephul will bei seinem Besuch in Polen gemeinsam mit Kollegen ein Zeichen der Geschlossenheit gegenüber Russland setzen. Vor seiner Abreise zu einer Sicherheitskonferenz in Warschau sagte er, auch wir in Deutschland sind im Fadenkreuz. Jetzt sei der Zeitpunkt, um den Druck auf Russland zu erhöhen. Vor dem Champions-League-Auftritt des FC Bayern in Norwegen heute Abend haben es einige vor dem Mannschaftshotel der Münchner krachen lassen. Mitten in der Nacht zündeten sie dort ein Feuerwerk. Trotz der kurzen Nacht liegt der Fokus voll auf heute Abend. Ab 21 Uhr treffen die Münchner auf Stavanger. Nach dem starken Auftakt mit dem 5:0 gegen Bodø Glimt will der deutsche Rekordmeister nachlegen. Gespielt wird auf Kunstrasen, das kommt extrem selten vor. Für die Bayern ist es erst das 2. Pflichtspiel überhaupt auf diesem Untergrund. Auch Leipzig muss heute Abend ran, und zwar gegen Eindhoven. Soweit die Meldungen mit Thorsten Adolfs.
3: Dankeschön, Thorsten. Wir haben 9:02. Das Radio Leverkusen-Wetter ist wirklich super Wetter. Zum Drinnenbleiben, sehr viele Wolken unterwegs heute. Ab und zu mal ein bisschen Regen, wenn auch nicht allzu wild. 16 Grad dazu in der Spitze. Immerhin jetzt in der Früh, nicht ganz so frisch wie gestern. 12 Grad aktuell schon in Küppersteg an der Bay-Arena. Und der Blick auf den Verkehr mit Marlena.
4: Der hat es leider wirklich in sich. Ich muss euch jetzt echt eine ganze Menge erzählen. Also, wir fangen an mit der A1 Dortmund Richtung Köln. Zwischen Burscheid und Kreuz Leverkusen. Da gibt es eine Gefahr durch eine Unfallstelle auf dem linken Fahrstreifen. Dann auch A1 Euskirchen Richtung Dortmund zwischen Köln-Löwenich und Kreuz Leverkusen West. 10 Kilometer stockender Verkehr, da braucht ihr 20 Minuten länger. Dann wechseln wir rüber zur A3 Köln Richtung Oberhausen zwischen Köln-Delbrück und Kreuz Leverkusen. 6 Kilometer Stau, auch da sind es 20 Minuten plus. Dann die A3 Köln Richtung Oberhausen zwischen Opladen und dem Kreuz Hilden. 9 Kilometer stockender Verkehr, auch da 20 Minuten plus. Dann die A3 Oberhausen Richtung Köln zwischen Mettmann und dem Kreuz Leverkusen. 13 Kilometer stockender Verkehr, da braucht ihr 25 Minuten länger. Und dann noch eine Meldung von der A59 Düsseldorf Richtung Köln zwischen Rheindorf und der Auffahrt und Abfahrt auf die A59, also da der Rheinallee. 2 Kilometer Stau, aber auch da sind es 20 Minuten länger. Gute Fahrt euch trotzdem.
3: Ha. Ich war kurz weggelegt. Sebastian Pulli, Marlena Reichle hier. Oh. Sind eigentlich die Staus länger oder die Zeit, die du die vorliest?
4: Na,
3: wie viel los heute schon wieder?
4: Ja, wir haben auch schon eine Nachricht bekommen. Guten Morgen, was ist denn auf der A3 los? Gestern war es ja der Unfall, der schwere. Und heute, also ich verstehe den Stau auf der A3 in Richtung Düsseldorf, weil die A59 ist ja gesperrt. Aber die Gegenrichtung? Die Person muss ab morgen wieder nach Monheim zur Arbeit. Der Westring ist ja gesperrt, somit steht man da auch ewig auf der Rheinallee im Stau. Weinender Smiley.
3: Ja, können wir verstehen, wir weinen mit. Polizei hat allerdings auch keine Erklärung, was da los ist. Wir würden ja einen Reporter für Nachforschungen hinschicken, aber das dauert so lang.
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3: Wir spielen jetzt hier für euch Kid Laroi und Justin Bieber mit Stau. Ah nee, Stay. Haltet durch, gute Fahrt.

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1: Ja, euer Radiotalk mit dem Klinikum Leverkusen und mit Kollegin Diana Dahlmann. Diana, Schlaganfälle sind heute euer Thema. Zum einen, weil diesen Monat noch Weltschlaganfalltag ist, aber auch einfach, weil es wichtig ist, dass wir alle uns damit auskennen.
2: Ja, weil es einfach wirklich häufig vorkommt. Also rein rechnerisch hat in Deutschland etwa alle 2 Minuten jemand einen Schlaganfall.
3: Wow.
2: Und im Ernstfall sind halt oft Angehörige oder Menschen in der Nähe die Ersten, die bemerken, dass da irgendwas nicht stimmt.
0: Mhm. Ja, und da natürlich wichtig, direkt handeln.
2: Genau, wenn jemand plötzlich zum Beispiel nicht mehr deutlich sprechen kann oder einen Arm nicht mehr richtig heben, dann sollte man wirklich sofort die 112 wählen. Und das klären wir auch gleich nochmal ausführlich, warum das so wichtig ist. Und wir klären auch nochmal ganz in Ruhe, woran man einen möglichen Schlaganfall auch erkennt.
0: 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Jetzt erstmal Thema Schwindel, auf Englisch Vertigo. So heißt der Song Tiffany Harris. Schönen guten Morgen mit Radio Leverkusen.
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0: Für alle, die sagen, Mensch, was ist nur aus Leverkusen geworden? Immer diese Kriminalität. Einfach mal nach Köln rüber gucken, da ist viel schlimmer.
1: Ja, ist wie wenn du wem mit gebrochenem Arm sagst, guck mal der da drüben, der hat beide Arme gebrochen. Was passiert heute früh? Schüsse mitten in Köln.
0: Ja, relativ zentral, nahe Neumarkt. Also die Schüsse selbst hat wohl offenbar keiner mitbekommen, nur die Folgen. Schaufenster, Werbetafeln waren getroffen und da lagen dann wohl Patronenhülsen rum.
1: Okay, immerhin keine Verletzten offenbar. Die Polizei ist aber gerade noch dabei, die Spuren zu sichern.
0: Alles andere Wichtige aus unserer Mittelkriminellen Stadt in den Radio Leverkusen Nachrichten gleich um 9:30 Uhr.

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0: Einen schönen guten Morgen um jetzt 9:30. Wir schauen, was alles Wichtiges los ist in der Stadt heute früh. Das sind die Radio Leverkusen Nachrichten. In Rheindorf, da war gestern die Feuerwehr im Einsatz, da hat es einen Arbeitsunfall gegeben auf einer Baustelle an der Löhstraße.
1: Ja, da ist ein Arbeiter in eine Baugrube gestürzt und hat sich dabei schwer verletzt. Die Feuerwehr ist mit Leitern in diese Baugrube gestiegen. Das Ganze war aber eine echt heikle Angelegenheit, weil die Gefahr bestand, dass diese Baugrube einstürzt. Das ist zum Glück nicht passiert. Der verletzte Bauarbeiter konnte gerettet werden und er wurde dann ins Krankenhaus gebracht. Die Feuerwehr und der Rettungsdienst waren da eine Stunde lang im Einsatz. So, und auch die Polizei hat sich bei uns gemeldet. Es geht um einen Raub am letzten Sonntag. Da hat eine 61-jährige Frau in Alkenrath mehrere Zähne verloren. Laut Polizei hat sie am Sonntag einen Bekannten an der Alkenrather Straße abgesetzt. Im Auto hat er sie um Geld gebeten. Sie hat Nein gesagt und dann soll er ihre Halskette abgerissen haben. Die hat sich aber in ihren Zähnen verfangen und eben mehrere abgerissen. Die Verletzte wurde in eine Klinik gebracht. Gegen den Mann wird jetzt ermittelt und wer die Situation gesehen hat, der soll sich bitte bei der Polizei melden.
0: Dann hätten wir noch gute Nachrichten, zumindest je nachdem, wen man fragt. An 12 Sonntagen im nächsten Jahr, da können wir wieder in Leverkusen shoppen gehen. Das hat der Stadtrat beschlossen am Abend.
1: Ja, genau. Die verkaufsoffenen Sonntage finden bei uns in der Stadt auch wieder dann parallel zu bestimmten Festen statt. In Wiesdorf, Opladen und Schlebusch. Die verkaufsoffenen Sonntage sind auch ziemlich beliebt bei uns. 30.000 Menschen waren allein an einem Sonntag letztes Jahr in Wiesdorf in der Vorweihnachtszeit unterwegs. Das sagt die Stadt. Eine Übersicht über die neuen verkaufsoffenen Sonntage nächstes Jahr findet ihr auf radioleverkusen.de.
0: Und dann haben wir noch den Blick in die Welt.
1: Fahrplanwechsel bei der Deutschen Bahn. Ab Mitte Dezember gibt es ganz viele neue Verbindungen. Für NRW interessant, es gibt wieder einen ICE von Bonn bis Berlin. Und es soll stündlich ein ICE von Siegburg nach München geben. Außerdem, im Sommer soll es noch mehr Verbindungen an die belgische Küste geben.
0: Ja, freuen wir uns drauf, wenn wir da hinkommen, denn der Tag heute in Leverkusen ist ziemlich trüb, viele Wolken unterwegs, ab und zu auch mal ein bisschen nass und bis 16 Grad maximal. Immerhin um die Zeit jetzt nicht mehr so frisch wie gestern. 12 Grad messen wir jetzt aktuell an der Gizelin-Kapelle in Alkenrath. Und dann schauen wir auf die Straßen. Dauert es wieder, Marlene?
1: Ja, es dauert wieder ein bisschen. Auf der A1 Euskirchen Richtung Dortmund zwischen Köln, Bocklemünd und Kreuz Leverkusen West 5 Kilometer stockender Verkehr. Da braucht ihr 10 Minuten länger. Dann wechseln wir zur A3 Köln Richtung Oberhausen zwischen Köln-Delbrück und Kreuz Leverkusen 3 Kilometer stockender Verkehr. Das sind 5 Minuten plus. Dann die A3 Köln Richtung Oberhausen zwischen Opladen und dem Kreuz Hilden 7 Kilometer Stau, da braucht ihr 15 Minuten länger. Dann nochmal die A3 Oberhausen Richtung Köln zwischen Solingen und dem Kreuz Leverkusen. 3 Kilometer stockender Verkehr, 5 Minuten plus. Und noch eine Meldung von der A59 Düsseldorf Richtung Köln zwischen Rheindorf und der Auffahrt bzw. Abfahrt auf die A59, also da die Rheinallee. 2 Kilometer Stau, 20 Minuten plus. Gute Fahrt euch trotzdem.
0: Ja, wir leiden mit, haltet durch. Sebastian Pulli, Marlena Reichle hier. Dramatische Szenen heute Morgen in meinem Badezimmer.
1: Oh, Sebastian, willst du das wirklich erzählen?
0: Ich hab's eben extra gegoogelt. Muss man sich für Silberfische in der Wohnung schämen? Und Google sagt nein.
1: Wenn du meinst.
0: Also, heute Morgen hat meine fest installierte Badezimmerspinne versucht, meinen nicht so fest installierten Badezimmer-Silberfisch zu fressen. Es kam kurz zu Andeutungen eines Kampfes, aber dann hat die Spinne doch nicht durchgezogen.
1: Ja, vielleicht, weil sie gedacht hat, nee, das sind sogar mir zu viele Beine.
0: Ich glaube, ja, der Silberfisch war tatsächlich einfach zu groß.
1: Wie groß war denn der Silberfisch?
0: Junger Labrador. Nach den Herbstferien kommt er in die Schule.
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0: Jetzt für den Fisch, dem ich schon mal die Schultüte packe, Animal.

0: So, jetzt bei Radio Leverkusen um 9.39 Uhr. Atze Schröder, der sich drüber lustig macht, dass junge Leute viel lieber PlayStation spielen, als in den Krieg zu ziehen.
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4: Ja, nee, ist klar.
5: So, was ist denn da bei der Bundeswehr los? Ja, nix. Und wenn es nach den jungen Leuten geht, dann bleibt das auch so. Die Zahl der Wehrdienstverweigerer explodiert gerade. Und das ist auch schon das Einzige, was bei der Truppe explodiert. Ja, und da wundert sich der Pistorius, dass die jungen Leute lieber Fortnite zocken, statt den Wehrdienst anzutreten. Weil du auf der PlayStation leichter an funktionierende Ausrüstung kommst. Kommen wir zu der Frage, wie begeistern wir junge Menschen für die Bundeswehr? Kleiner Tipp. Mit Gewaltmärschen und Hartkeksen wird da nichts mehr. Da muss man auch mal Angebote machen, die begeistern. So wie Jochen Schweizer. Du willst eine dicke Karre fahren? Kein Problem. Warum nicht direkt ein Panzer? Unser Leopard 2 wartet auf dich. Oder Feuerwerker für einen Tag. Er war gestern. Bei uns lässt du es das ganze Jahr krachen. Und vor allem, vergesst diese Grundausbildung. Ey, das schreckt doch nur ab. Und die brauchen wir auch nicht. Es gibt genug junge Spezialisten für die Bundeswehr. Die musst du nur mal auf der Gamescom einsammeln. Diese kleinen Spezies fliegen dir heute jede Drohne im Halbschlaf und voll bekifft ins Ziel. Blöd ist halt nur, diese Milchbrötchen schaffen es durch keine Musterung. Deshalb sollte man die Musterung auch konsequent abschaffen. Oder durch ein professionelles Casting ersetzen. Ja sicher, das kennen die jungen Frösche. Da können die mit um. Und wenn dann noch regelmäßig Sharon David im Camouflage-Overall in der Kaserne auftritt, ja, dann kann sich die Bundeswehr vor Freiwilligen doch gar nicht mehr retten.
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Euer Morgen bei Radio Leverkusen mit Sebastian Pulli und Marlena Reichle. 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Yeah, yeah. 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

0: So, wer hat denn jetzt die Diskussion gewonnen? Nachts, wo es kälter wird, beim Schlafen, Fenster auf oder Fenster zu? Ich würde sagen, knapp gewonnen hat Fenster auf, denn das haben gesagt so 10 Leute und Fenster zu haben gesagt nur ich.
1: Ja, Monia hier, die hat ja so schön geschrieben, sie möchte ja nicht das Gefühl haben, sie würde in einer Tupperdose schlafen.
0: Wobei man sich da ja länger hält, ne?
1: Oder Carina, die das Fenster aufmacht und sich dabei in 2 Paar Socken und unter sehr, sehr, sehr viele Decken legt.
0: Ja, wie in der Prinzessin auf der Erbse, aber Carina ist die Erbse.
1: Und dann hätten wir noch Claudia, die sagt, Fenster auf, muss, mit dem Nachteil, sie hat Stinkwanzen im Dachgeschoss.
0: So redet man nicht über seine Kinder. Nein, nein, im Ernst, vielen Dank, ihr Lieben, für eure vielen lieben, lustigen Zuschriften. Euch einen schönen kalten Tag und bis morgen früh wieder im besten Fall. Marlena Reichel und Sebastian Pulli gehen jetzt auch wieder zurück ins Bett und lassen das Fenster dabei zu. Baby!

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1: Mit Thorsten Adolfs. Guten Morgen. In Berlin beginnt heute der Arbeitgebertag. Zum Auftakt wird gleich auch Bundeskanzler Merz erwartet und er dürfte dort einiges zu hören bekommen. Denn vielen Wirtschaftsverbänden geht es bei den angekündigten Reformen viel zu langsam. Für neue Unsicherheit sorgt außerdem der Wechsel im Arbeitsministerium nach dem Rücktritt von Arbeitsministerin Baas. Da hat Merz aber gestern schon versucht zu beruhigen. Danny Hoppe hat mehr zum Thema.
2: Der neue Arbeitsminister Alexander Schweizer übernehme offene Gesetzgebungsvorhaben und diese sollten jetzt auch schnell im Kabinett verabschiedet werden. Eigentlich sollte auch Baas auf dem Arbeitgebertag reden, das tut sie nach ihrem Rücktritt natürlich nicht mehr. Es wäre für sie wahrscheinlich auch kein angenehmer Termin geworden, vor einem Jahr war sie dort ausgelacht worden, als sie sich zur Finanzierung der Rente geäußert hatte. Heute dürfte Merz einiges an Frust abbekommen, denn zuletzt hatten sich gleich mehrere Wirtschaftsverbände ungeduldig gezeigt, was viele schwarz-rote Vorhaben angeht. Da geht es zum Beispiel um die Renten. Reform, Flexibilisierungen auf dem Arbeitsmarkt oder den Abbau von Bürokratie. Das geht vielen Arbeitgebern zu langsam, sie fordern hier mehr Tempo. Das werden sie Merz heute mit Sicherheit nochmal klar machen. Generell geht es beim Arbeitgebertag vor allem um die Frage, ob die deutsche Wirtschaft wieder Zugmaschine wird oder ob sie weiter abgehängt wird. Gesprochen werden soll über die Themen Wachstum, Innovation und Wettbewerbsfähigkeit.
1: Und jetzt weitere Nachrichten im Überblick. Die Inflationsrate ist wieder über die Marke von 3% gestiegen. Sie lag im September bei 3,3% und das zum ersten Mal seit fast 3 Jahren, sagt das Statistische Bundesamt. Begründet wird die Entwicklung vor allem mit den hohen Preisen an den Tankstellen und beim Heizöl. Die Beschäftigten der insolventen Warenhauskette Galeria bekommen nach dpa-Informationen Insolvenzgeld. Es soll über eine Bank vorfinanziert werden, damit es schnell ausgezahlt werden kann. Das Insolvenzgeld wird von der Bundesagentur für Arbeit gezahlt. Es entspricht in der Regel dem Nettolohn. In Baden-Württemberg sind 2 mutmaßliche Saboteure gefasst worden. Auch in Berlin gab es eine Festnahme. Die Männer mit türkischem Pass sollen einen Brandanschlag auf eine Starlink-Station in Polen verübt haben. Die polnische Regierung vermutet, dass russische Geheimdienste hinter der Tat stecken. Die Zufriedenheit beim Autofahren hängt nicht so sehr vom dicken Geldbeutel ab, sondern vor allem davon, dass das Auto wirklich zu einem passt. Das steht im Glücksatlas der SKL. Laut der Untersuchung fahren diejenigen, die mehr als 50.000 Euro für ihr Auto ausgeben, am Ende sogar etwas unzufriedener durch die Gegend als diejenigen, die weniger als 10.000 Euro investiert haben. Entscheidend sei einzig und allein, ob das Fahrzeug die eigenen Bedürfnisse trifft, heißt es. Am glücklichsten sind laut der Erhebung übrigens BMW-Fahrer und alle, die elektrisch unterwegs sind, vor allem wegen des Fahrerlebnisses, wie es heißt. Das waren die Nachrichten mit Thorsten Adolfs.
3: Das Wetter.
4: Heute macht der goldene Oktober eine kurze Pause. Morgen kommt aber schon die Fortsetzung. Heute also noch wolkig und wir müssen immer wieder mit Regenschauern rechnen. Das alles bei Temperaturen so bis 18 Grad, also noch relativ mild. Morgen und am Donnerstag kommt die Sonne dann zurück und es wird mit 19 Grad auch ein bisschen wärmer.
3: NRW Verkehr.
4: Und jetzt alle Staus ab 17 Minuten Zeitverlust. A1 Dortmund-Köln zwischen Burscheid und Köln-Niel 9 Kilometer 18 Minuten. Auf der A3 Frankfurt-Köln zwischen Siebengebirge und Lohmar Nord gibt es einen Stau von 13 Kilometern und das bedeutet für euch, plant eine Stunde mehr ein. A3 Arnheim-Köln zwischen Dienstlaken-Süd und Duisburg-Wedau 7 Kilometer 17 Minuten. A4 Aachen-Köln zwischen Kreuz-Köln-West und Köln-Eifeltor 5 Kilometer 22 Minuten. A4 Olpe-Aachen zwischen Köln-Merheim und Kreuz-Köln-Süd 6 Kilometer 20 Minuten. Die A46 Wuppertal-Düsseldorf zwischen Wuppertal-Farresbeck und Dreieck-Düsseldorf-Süd, 8 Kilometer, hier sind es 21 Minuten. Und die A61 Koblenz-Mönchengladbach zwischen Dreieck-Sinzig und Kreuz-Meckenheim, 6 Kilometer, 22 Minuten on top. Ich wünsche euch eine gute Fahrt.
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5: Mit Diana Dahlmann, schön, dass ihr dabei seid. Ein Satz kommt plötzlich nur noch undeutlich raus. Der Arm lässt sich nicht mehr richtig heben. Das alles könnten Zeichen für einen Schlaganfall sein und da zählt wirklich jede Minute. Und genau darum geht's heute bei uns. Denn in diesem Monat haben wir am 29. Oktober den Weltschlaganfalltag. Mein Gast heute, das ist Professor Helmer Lehmann, Direktor der Klinik für Neurologie und Geriatrie am Klinikum Leverkusen. Herzlich willkommen, schön, dass Sie da sind.
6: Ja, danke Frau Dahlmann, ich freue mich heute hier zu sein.
5: Wir sprechen gleich weiter und zwar darüber, wie man Warnzeichen erkennt, warum dann sofort die 112 dran ist und wie die Behandlung danach im Klinikum aussieht. Gleich geht's los, vorher gibt's ein bisschen Musik.
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0: Diana Dahlmann und mit Professor Helmer Lehmann vom Klinikum Leverkusen. Und heute sprechen wir über Schlaganfälle. Bevor wir da aber inhaltlich reingehen, möchten wir Sie auch ein bisschen besser kennenlernen, wenn das okay ist. Und mich interessiert zum Beispiel, was hat Sie ursprünglich an der Neurologie so gepackt? Warum haben Sie sich für diese Fachrichtung entschieden?
1: Ja, ich habe für mich relativ früh schon entschieden, Neurologe zu werden, schon im Studium, weil mir das immer sehr viel Spaß gemacht hat, anhand von klinischer Untersuchung und mit relativ wenig Hilfsmitteln Diagnosen zu stellen. Und die Neurologie hat dann eine tolle Entwicklung gemacht, was Therapien angeht, und deswegen, ich bin heute sehr froh, Neurologe zu sein.
0: Und gibt es dann was an Ihrer Arbeit, was Sie auch nach den vielen Jahren, die Sie schon dabei sind, heute noch überrascht?
1: Ja, selbstverständlich. Der klinische Alltag ist immer für Überraschungen gut und es kommt immer wieder vor, dass man eben besondere Diagnosen stellt oder auch besondere Therapien einsetzt, die dann zum Erfolg führen. Und das ist natürlich auch immer nach so langer Zeit immer auch für uns immer noch mal was Neues.
0: Haben Sie da irgendwie so einen bestimmten Fall, an den Sie gerade denken?
1: Ja, manchmal hat man auch die Herausforderung, auch mal eine ganz seltene Diagnose stellen zu müssen. Und das ist dann wirklich wie so ein Detektivspiel. Das kann sich dann teilweise über Wochen und Monate ziehen. Der Patient kommt dann auch immer wieder ambulant. Und wenn wir dann am Schluss dann eine spezielle Diagnose stellen können, wo dann bestenfalls die dann noch behandelbar ist, das ist auch immer ein ganz tolles Gefühl, auch für das ganze Team.
0: Das glaube ich. Da muss man dann natürlich sehr konzentriert sein und immer on point. Deshalb Entspannung sehr wichtig. Ich habe gelesen, dass Sie Tennis spielen und Kontrabass. Was von diesen beiden Dingen hilft Ihnen mehr beim Abschalten nach so einem anstrengenden Arbeitstag?
1: Also, um ehrlicherweise zu sagen, mein Arbeitstag ist so lange, dass ich in der Regel selten dazu komme, abends noch Tennis zu spielen. Und was ich aber regelmäßig mache, abends noch etwas Kontrabass zu üben. Und das muss ich sagen, das ist für mich echte Erholung und ja, eine tolle Gelegenheit, auch so ein bisschen den Tag Revue passieren zu lassen.
0: Sehr schön. Professor Helmer Lehmann bei uns heute. Und gleich wird es dann auch ganz praktisch. Da gucken wir dann mal, woran ihr ganz konkret erkennen könnt, ob jemand eventuell gerade einen Schlaganfall hat und ihr möglichst schnell die 112 wählen müsst. Hier bei der Studiovisite, eurem Radiotalk mit dem Klinikum Leverkusen.

0: Schön, dass ihr dabei seid. Ich bin Diana Dahlmann. Alle 2 Minuten erleidet in Deutschland rein rechnerisch jemand einen Schlaganfall. Also ein Thema, was wir alle auf dem Schirm haben sollten. Unser Experte dazu, das ist heute Neurologe Professor Helmer Lehmann vom Klinikum Leverkusen. Und das Wichtigste bei so einem Schlaganfall, das ist ja auch erstmal überhaupt erkennen, ob jemand möglicherweise gerade einen erleidet.
1: Sprachstörungen und bestimmte Funktionen, die sind nicht mehr da, ne?
2: Oh, so einen schiefen Mund, oder? Also so eine einseitige Lähmung. Mehr weiß ich nicht.
3: Ja, man sabbert so leicht aus den Mundwinkeln. Die fallen ein bisschen herab. Ja, durch Stress wird es viel verursacht, aber auch durch Nahrung und so, habe ich mal gehört.
0: Ja, Professor Lehmann, wir haben jetzt hier so ganz unterschiedliche Antworten gehört. Passt das so ungefähr mit den Warnzeichen?
4: Ja, das passt zum großen Teil sehr gut. Es ist eigentlich relativ einfach. Wenn Sie zum Beispiel einen hängenden Mundwinkel haben, ein Taubheitsgefühl in einem Arm oder Bein oder zum Beispiel eine Schwäche oder eine Sprachstörung oder eine Sehstörung, das alles sind typische Symptome eines Schlaganfalls.
0: Und da gibt es ja dann auch diesen Test, den man mit jemandem machen kann, wenn man denkt, so, das ist gerade komisch. Das nennt sich FAST-Test. Können wir den mal zusammen durchgehen? Was macht man da?
4: Genau, FAST ist eine Abkürzung. F steht für Face, also Sie schauen das Gesicht Ihres Gegenüber an. Ist eine Asymmetrie zu erkennen, ja oder nein? A steht für Arm. Sie bitten Ihr Gegenüber, beide Arme zu heben. Wird nur ein Arm gehoben, ist das auch ein Hinweis auf einen Schlaganfall? S steht für Sprache. Sie bitten Ihren Gegenüber, ein paar Worte zu sagen. Sind diese Worte verwaschen oder kommt gar keine Sprachproduktion? Das ist auch wiederum ein Zeichen eines Schlaganfalls. Und das Allerwichtigste ist das T.
0: Okay, das T steht für?
4: Das T steht für Time.
0: Okay.
4: Time is brain. Und das ist einfach nur nochmal für alle ganz wichtig. Der Zeitfaktor ist der wichtigste Faktor für die Behandlung eines Schlaganfalls.
0: Da gehen wir nachher auch nochmal ganz genau drauf ein. Wenn wir jetzt aber diesen Test gemacht haben, ne, und sagen, ah, da sind so ein paar Sachen, die sind verdächtig, aber nach ein paar Minuten ist dieser Mensch wieder völlig normal. Können wir dann aufatmen und sagen, ach, ist ja jetzt alles wieder in Ordnung?
4: Nein, weil diese Symptome auch durchaus für eine kurze Zeit rückläufig sein können, aber dann trotzdem ein Schlaganfall Vorbote auch oder auch ein kleiner Schlaganfall sein können. Auch in so einem Fall, wenn diese Symptome nach kurzer Zeit wieder abklingen, sollte man keine Zeit verlieren, sondern den Notarzt rufen oder den Rettungsdienst über 112.
0: Also ganz, ganz schnell sein, wirklich auf Nummer sicher gehen und lieber einmal zu viel als zu wenig gucken, was Sache ist. Und was dann im Klinikum passiert und warum da auch wirklich jede Minute zählt, darüber sprechen wir gleich.

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1: Herzlich willkommen zurück. Ich bin Diana Dahlmann und bei uns geht es heute um Schlaganfälle und darum, warum schnelle Hilfe wirklich wahnsinnig wichtig ist. Zu Gast ist Professor Helmer Lehmann vom Klinikum Leverkusen. Und wir sind ja eben schon durchgegangen. Aha, da ist jetzt der Fall. Jemand hat womöglich einen Schlaganfall. Und stellen wir uns vor, der Rettungsdienst kommt mit einer Patientin bei Ihnen an. Was passiert da als erstes?
2: Ja, in der Regel wird der Patient dann in unsere zentrale Notaufnahme verbracht und hier sind bereits alle alarmiert. Der Schlaganfall muss vordringlich behandelt werden. In der Regel ist es so, dass der Patient direkt am Eingang dann von unserer Dienstärztin oder unserem Dienstarzt übernommen wird. Er wird kurz nachuntersucht, klinisch, und dann schließt sich direkt die allerwichtigste diagnostische Maßnahme an. Wir machen ein CT vom Kopf, eine Computertomographie vom Kopf.
1: Und dann finden Sie raus, was da jetzt laienhaft gesprochen, was kaputt ist.
2: Richtig, wir können mittels des CTs nachweisen, ob ein Blutgefäß zum Beispiel geplatzt ist oder aber der häufigere Fall, dass ein Blutgefäß verschlossen ist und wir somit dann die Diagnose Schlaganfall sichern können und unmittelbar daran dann auch eine Therapie anschließen können.
1: Das ist dann für die Behandlung wahrscheinlich auch wichtig. Also, weil wenn ich mir vorstelle, Rohr ist kaputt und hat ein Loch, behandle ich oder repariere ich das ja anders, als wenn es verstopft ist.
2: Richtig, das ist eine ganz wichtige Frage, die wir eingangs klären müssen. Ist hier ein Gefäß verschlossen oder ein Gefäß geplatzt, um dann eben die entsprechenden Therapien einleiten zu können?
1: Und wenn jetzt zum Beispiel so ein blutgerinnseltes Gefäß verschließt, was haben Sie da für Möglichkeiten, um eine Durchblutung wieder möglich zu machen?
2: Ja, wenn ein Blutgefäß verschlossen ist, kriegt ein Teil des Gehirns keinen Sauerstoff mehr. Und das bedeutet, dass innerhalb von Minuten anfangen, Nervenzellen abzusterben. Das heißt, wir müssen sehr rasch und sehr schnell Therapien einleiten. Und eine Therapie, die nennt sich die Thrombolyse-Therapie. Das ist ein Medikament, um dieses Blutgerinnsel in dem Blutgefäß wieder aufzulösen. Es gibt noch andere Methoden. Man kann beispielsweise mittels eines Katheters dieses Blutgerinnsel direkt aus der Blutbahn entfernen.
1: Und Sie haben es heute schon mal gesagt, da gilt dann auch dieser schöne Spruch, Time is Brain, also Zeit ist Gehirn. Das heißt, je schneller eine Behandlung beginnt, desto besser ist das dann für den Betroffenen.
2: Richtig. Deswegen zögern Sie nicht, rufen Sie den Rettungsdienst, weil gerade die Zeit, bis der Patient ins Krankenhaus verbracht wird, ist genauso essentiell wie die Zeit, die dann in der Notaufnahme abläuft.
1: Weil je länger man wartet, desto gravierender können die Folgen dann einfach sein.
2: Genau so ist es.
1: Alles klar. Wie es nach der ersten Akuttherapie dann weitergeht, das besprechen wir gleich hier bei der Studiovisite, eurem Radiotalk mit dem Klinikum Leverkusen.
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0: Ich bin Kaya von den Wienberg, hallo. Leverkusen fordert gemeinsam mit anderen Städten, dass der Landschaftsverband Rheinland im kommenden Jahr weniger Geld von den Kommunen verlangt. Der LVR finanziert damit unter anderem soziale Einrichtungen und Hilfsangebote. Mehr Infos zu den Forderungen hat Franziska Pietsch.
2: Weil viele Städte selbst mit hohen Kosten zu kämpfen haben, soll der Verband stärker sparen und seine geplante Umlage für 2027 weiter senken. Konkret soll der bisher diskutierte Umlagesatz von rund 19% noch weiter runtergehen. Außerdem fordern die Städte, dass der LVR pauschal 2% seiner geplanten Ausgaben einspart. Leverkusen hat einen entsprechenden Appell zusammen mit 12 anderen NRW-Städten an die Landschaftsversammlung Rheinland geschickt.
0: Stundenlange Ratssitzungen mit teils ausufernden Reden einzelner Politiker. Daran soll sich in Zukunft etwas ändern. Die Ratsmitglieder haben entschieden, dass die Redezeit von Haushaltsreden gekürzt werden soll, auf 10 bis 15 Minuten, je nachdem, ob eine Fraktion, Gruppe oder ein Einzelvertreter spricht. Außerdem soll die Verwaltung ein Konzept erarbeiten, wie die Redezeit einzelner Politiker innerhalb der Sitzung insgesamt neu geregelt werden kann. Theoretisch hat jedes Ratsmitglied aktuell 4 Minuten Redezeit pro Tagesordnungspunkt. Bei über 70 Politikern im Stadtrat und teils über 50 Tagesordnungspunkten können Sitzungen so schnell ausufern. Die CDU hatte deshalb gefordert, die Redezeit neu zu begrenzen und dafür eine Mehrheit bekommen. Im Neulandpark in Wiesdorf könnt ihr jetzt noch mehr trainieren und das auch im Rollstuhl. Das Outdoor-Gym hat ein neues Trainingsgerät bekommen, an dem auch Rollstuhlfahrer trainieren können. Möglich gemacht hat das eine Spende. Damit gibt es im Outdoor-Gym jetzt schon 2 Geräte, die barrierefreies Training ermöglichen. Schon im Sommer waren außerdem 2 Spinning-Bikes dazu gekommen, die bei allen Nutzern gut ankommen, heißt es von der Stadt. Und jetzt der kurze Blick in die Welt. Bei der Deutschen Bahn gibt es ab Ende des Jahres neue Verbindungen innerhalb von Deutschland, mehr Fahrten quer durch Europa und stabile Preise. Das Unternehmen hat heute Details zum Fahrplanwechsel bekannt gegeben. Von Köln aus soll es nächstes Jahr schneller und regelmäßiger nach Belgien und an die Nordseeküste gehen. Außerdem soll es das Angebot des DB-Familientickets für knapp unter 100 Euro dauerhaft geben. Und das waren die Radio Leverkusen Nachrichten, unsere Stadt und die Welt im Blick, immer online und in unserer Radio Leverkusen App. Das Radio Leverkusen-Wetter. Heute bleibt es den ganzen Tag grau und immer wieder auch nass. Richtung Nachmittag kämpft sich zwischendurch aber auch mal die Sonne durch. Mehr als 16 Grad sind nicht drin heute. Morgen dafür wieder überwiegend trocken und auch schon freundlicher bis 17 Grad. Und dann gucken wir noch schnell auf die Straßen der Radio Leverkusen Verkehr. Hallo Autofahrer, ihr habt uns gerade keine neuen Blitzer gemeldet. Auf den Straßen in der Stadt kommt ihr soweit einigermaßen gut durch. Von den Autobahnen gibt es noch ein bisschen Stau rund ums Kreuz Leverkusen, vor allen Dingen auf der A1 Dortmund Richtung Köln. Zwischen Burstadt und Köln-Niel 3 Kilometer Stau macht knapp eine Viertelstunde mehr hier. Allen unterwegs, da wo es geht, eine gute und vor allen Dingen sichere Fahrt.
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3: Schlaganfälle sind die dritthäufigste Todesursache in Deutschland und gleichzeitig auch die häufigste Ursache für Behinderungen, die man als Erwachsener bekommt. Und deshalb geht es bei uns diesen Monat genau darum, passend zum Weltschlaganfalltag im Oktober. Ich bin Diana Dahlmann. Hi.
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1: Mit Diana Dahlmann und mit Professor Helmer Lehmann vom Klinikum Leverkusen. Wir sprechen weiter über Schlaganfälle und da jetzt konkret über die Versorgung nach einem Schlaganfall. So, nach der ersten Behandlung kommen Patientinnen und Patienten bei Ihnen auf die sogenannte Stroke Unit. Was ist das für eine spezielle Station?
2: Die Stroke Unit ist eine Spezialstation im Klinikum Leverkusen, die speziell dafür eingerichtet ist, Schlaganfälle schnell und effizient zu behandeln, um die Folgen eines Schlaganfalls möglichst gering zu halten.
1: Und jetzt ist die Stroke Unit am Klinikum auch zertifiziert. Was bedeutet das für die Menschen, die da behandelt werden?
2: Genau, unsere Stroke Unit ist von der Deutschen Schlaganfallgesellschaft zertifiziert. Das bedeutet, wir unterziehen uns einer Prüfung, wobei nochmal von extern nachgewiesen wird, dass all unsere Behandlungspfade und all unsere Therapien dem modernsten Standard entsprechen.
1: Jetzt hört so eine Behandlung ja nicht einfach auf, sobald so die akute Gefahr vorbei ist. Bei Ihnen beginnt dann auch die neurologische Frührehabilitation, wie man das so schön nennt im Klinikum. Was kann man sich darunter vorstellen?
2: Leider ist es so, dass manchmal mit der Behandlung auf der Stroke Unit der Patient noch nicht vollständig genesen ist. Und dann kommt eine Rehabilitation ins Spiel und diese Rehabilitation sollte so schnell wie möglich beginnen. Und wir haben jetzt seit knapp 2 Jahren bei uns die Möglichkeit, auch schwer Betroffene nach einem modernen Standard früh zu rehabilitieren und somit die Folgen eines Schlaganfalls möglichst zu minimieren.
1: Das heißt, die Leute lernen dann wieder so ganz grundlegende Dinge teilweise. Also wirklich wieder sicher sitzen, gehen können, verständlich sprechen, schlucken. Das sind so ganz normale Alltagsdinge, die man dann teilweise wieder neu lernen muss. Ne?
2: Richtig. Und wir haben da das große Glück, ein wirklich tolles Team bei uns im Klinikum Leverkusen zu haben. Das bestehend aus Therapeuten, also Ergotherapeuten, Physiotherapeuten, Logopäden und natürlich auch speziell geschulte Pflegekräfte, die teilweise spezielle Zusatzausbildungen gemacht haben, um den Umgang mit diesen schwer betroffenen Patienten in besonderer Weise gerecht zu werden.
1: Das klingt sehr gut. Es geht also nicht darum, nur den Notfall einfach zu überstehen, sondern auch darum, möglichst viel Selbstständigkeit auch zurückzugewinnen. Wir sprechen gleich weiter. Vorher möchte ich Ihnen aber gerne einen Musikwunsch erfüllen. Was hätten Sie gerne?
2: Ja, also wenn Sie mich so fragen, wünsche ich mir das Lied Get Lucky von Daft Punk.
1: Ja, das haben wir. Das spielen wir jetzt. Get Lucky.

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1: Herzlich willkommen zurück bei der Studiovisite. Heute geht es um ein ganz wichtiges Thema, nämlich um Schlaganfälle. Vom Erkennen der Warnzeichen über die Akutbehandlung bis zur Rehabilitation. Und mein Gast, das ist Professor Helmer Lehmann vom Klinikum Leverkusen. Wir haben heute schon viel darüber gesprochen, wie wichtig schnelle Hilfe im Notfall ist. Aber lassen Sie uns gerne auch mal so ein bisschen vor diese Notsituation gehen. Was kann ich denn selbst tun, um mein persönliches Schlaganfallrisiko zu senken?
2: Ja, wir wissen, es gibt Risikofaktoren für einen Schlaganfall. Und das sind die sogenannten Gefäßrisikofaktoren. Dazu gehört Bluthochdruck, Diabetes, eine Fettstoffwechselstörung und auch das Rauchen. Und das sind Faktoren, die können Sie beeinflussen. Sie können Medikamente nehmen, um diese entsprechenden Risikofaktoren zu behandeln und zu minimieren und damit Ihr Schlaganfallrisiko zu senken.
1: Um jetzt von denen, die Sie genannt haben, mal eins aufzugreifen. Bluthochdruck, das merkt man ja nicht unbedingt, ne? Also deshalb das gerne regelmäßig mal checken lassen. Wenn man dann aber weiß, man hat das, dann ist es auch wichtig, wirklich diese verordneten Medikamente auch zuverlässig einzunehmen, ne?
2: Genau, also in der Regel sind das unsere hausärztlichen Kolleginnen und Kollegen, die den Bluthochdruck primär diagnostizieren. Und dann empfiehlt es sich wirklich auch, den Empfehlungen der Kollegen Folge zu leisten, um eben den Blutdruck effektiv und auch langfristig gut zu kontrollieren.
1: Das machen wir dann alle jetzt. Und ich würde gerne zum Schluss nochmal die Situation heraufbeschwören, die hoffentlich niemand erlebt. Ich sitze mit jemandem zusammen und bemerke plötzlich Schlaganfall-Warnzeichen. Was ist so Ihr wichtigster Satz für diesen Moment?
2: Zögern Sie nicht. Rufen Sie die 112, informieren Sie den Rettungsdienst, der wird Sie hier zu uns ins Klinikum Leverkusen fahren und wir schauen es genau nach und können gegebenenfalls sehr schnell auch in Warnung geben oder eben die entsprechende Therapie einleiten.
1: Das nehmen wir gerne mit. Warnzeichen erkennen, sofort handeln und wissen, dass die Behandlung nach der ersten Hilfe weitergeht und man bei Ihnen gut aufgehoben ist. Professor Lehmann, vielen lieben Dank, dass Sie heute bei uns waren.
2: Ja, vielen Dank, Frau Dahlmann.
1: Ja, und falls ihr später erst reingeschaltet habt, die komplette Studiovisite, die wiederholen wir am Sonntag ab 11 Uhr nochmal für euch. Oder ihr findet sie auch bei uns online auf radioleverkusen.de. Kommt gut durch den Tag und bleibt gesund.
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1: Mit Thorsten Adolfs. Guten Tag. In der schwarz-roten Koalition bleibt es unruhig. Erst steckt die CDU in einer tiefen Krise, dann steht plötzlich die SPD vor einer Personaldebatte. Der Rückzug von Arbeitsministerin und SPD-Chefin Baas hat gestern in Berlin für Aufregung gesorgt. Generalsekretär Klüssendorf versucht jetzt, die Wogen zu glätten. Malte Albrecht aus den Nachrichten, er sieht die Koalition auch nach Baas Rücktritt und ihren Vorwürfen gegen die Union nicht in Gefahr.
2: Nein, die Koalition sei nicht so zerrüttet, dass man die gemeinsamen Baustellen nicht wieder gemeinsam schließen könne, sagte er am Morgen im ZDF. Bei der Rente etwa seien 30 von 33 Maßnahmen unstrittig, deshalb sei er zuversichtlich, dass es am Ende eine Einigung geben werde. Für Baas Nachfolger dürfte das aber eine große Herausforderung werden. Alexander Schweizer wird heute Nachmittag von Bundespräsident Steinmeier zum neuen Arbeitsminister ernannt. CDU-Generalsekretärin Hoppermann erwartet von ihm, dass er sich an die Koalitionsbeschlüsse zur Rentenreform hält. Sie forderte, dass der Gesetzentwurf endlich vorgelegt wird. Baas war ja aus der Union immer wieder vorgeworfen worden, die Reform zu verschleppen.
1: Jetzt war sie ja nicht nur Arbeitsministerin, sie gehörte auch zur Parteispitze. Die SPD braucht also auch eine neue Führung.
2: Und ihr Rückzug könnte vielleicht sogar die Chance für einen kompletten Neuanfang der Partei sein. Das meint zumindest Juso-Chef Thürmer. Er sagte dem RND, die SPD brauche wieder einen Plan und Ideen für die Zukunft und Köpfe, die dafür glaubwürdig stehen. SPD-Chef Klingbeil hatte ja angekündigt, dass die gesamte Führungsriege auf einem Parteitag im Dezember oder Januar neu gewählt werden soll. Ob er selber noch einmal kandidieren will, ist noch offen. Er klebe nicht an seinem Amt. Es gehe um die bestmögliche Aufstellung, sagte Klingbeil.
1: Danke Malte und jetzt weitere Themen im Überblick. Kanzler Merz hat beim Arbeitgebertag gesprochen und es war kein Wohlfühltermin, denn die Wirtschaftsbosse erwarten von der Regierung schnelle Reformen. Merz sagte, man sei gerade dabei, neue Handelspartnerschaften zu schließen und sich auf die eigenen Stärken zu besinnen. Das sei man den Jungen schuldig. Vor der bulgarischen Küste sind zwei weitere Schiffe angegriffen worden, vermutlich mit Drohnen. Eins der Handelsschiffe sei gesunken, heißt es vom bulgarischen Ministerpräsidenten. Die Besatzung habe man gerettet. Der bulgarische Regierungschef will jetzt die russische Botschafterin einbestellen. Auch die NATO wurde informiert. In der Kölner Innenstadt sind am frühen Morgen Schüsse gefallen. Am Schaufenster eines Geschäfts gibt es mehrere Einschusslöcher. Auch in der Vergangenheit gab es in Köln Vorfälle, bei denen auf Wohnhäuser und Geschäfte geschossen wurde. Wer dahinter steckt, ist nicht bekannt. In Bochum treten in dieser Woche die besten IT-Talente bei einer großen Hackermeisterschaft an. Bei der European Cyber Security Challenge dreht sich alles darum, Sicherheitslücken zu finden und eigene digitale Systeme gegen Angriffe zu verteidigen. Über 400 IT-Talente zwischen 14 und 25 Jahren aus insgesamt 42 Ländern sind dabei. Neben europäischen Teams sind auch Gäste aus Australien, Kanada, Singapur und den USA am Start. Vom Verein Nachwuchsförderung IT-Sicherheit heißt es, dass man die Arbeitsweise von Angreifern verstehen muss, um Systeme effektiv schützen zu können. Genau das üben die jungen Talente in Bochum. Dort gehe es auch darum, sich zu vernetzen. Das waren die Nachrichten mit Thorsten Adolfs.
3: Das Wetter.
4: Kurze Regenpause für den goldenen Oktober. Heute bleibt es wolkig und zwischendurch ziehen immer wieder Regenschauer durch. Mehr als 18 Grad werden es heute nicht. Morgen und am Donnerstag ist die Sonne wieder zurück bei bis zu 19 Grad.
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4: Und jetzt alle Staus ab 14 Minuten Zeitverlust. A1 Dortmund-Köln zwischen Burscheid und Köln-Niel, 4 Kilometer, 15 Minuten. Auf der A3 hat es sich ein bisschen entspannt. Frankfurt-Köln zwischen Bad Honnef-Linz und Lohma, 12 Kilometer, nur noch 37 Minuten Zeitverlust. Da war schon mal eine Stunde drin. Die A3 Arnheim-Köln zwischen Kreuz-Oberhausen und Kreuz-Kaiserberg, 7 Kilometer, 14 Minuten. Die A4 Aachen-Köln zwischen Kreuz-Köln-West und Köln-Eiffeltor, 5 Kilometer, 20 Minuten on top. Und die A4 Olpe-Aachen zwischen Köln-Merheim und Köln-Eiffeltor. Tor 6 Kilometer. 19 Minuten verliert ihr hier. Allen unterwegs, gute Fahrt.
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4: Ich glaube, ich werde noch echter Tennisfan, wenn das so weitergeht. Ja? Ich muss nur aufpassen, dass ich im Stadion nicht aufwalle, wenn ich Elfmeter fordere oder laut brülle, ey, der steht im Abseits oder komm, mach nochmal ein Tor. So. Aber ich schaffe das.

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0: Hat Kaya von dem Wienberg, hallo. Viele Städte müssen gerade aufs Geld schauen. Auch Leverkusen will deshalb, dass der Landschaftsverband Rheinland spart. Gemeinsam mit anderen Städten möchte die Stadt erreichen, dass der LVR im kommenden Jahr weniger Geld von den Kommunen verlangt. Der Verband finanziert damit unter anderem soziale Einrichtungen und Hilfsangebote. Weil die Städte selbst mit hohen Kosten kämpfen, soll der LVR seine Ausgaben stärker überprüfen und die Umlage für 2027 weiter senken. Konkret geht es um den bisher diskutierten Umlagesatz von 18,56% und zusätzliche Einsparungen von 2%. Ausufernde Ratssitzungen sind in den vergangenen Jahren zum immer größeren Problem geworden. Die Politiker möchten daran etwas ändern und haben einen entsprechenden Beschluss gefasst. Dominik Seibel mit den Hintergründen.
2: 4 Stunden Ratssitzung, über ein Viertel der Zeit redet ein und derselbe Einzelvertreter der Klimaliste. So sahen die Ratssitzungen zuletzt regelmäßig aus. Theoretisch hat jedes Ratsmitglied 4 Minuten Redezeit pro Tagesordnungspunkt. Bei über 70 Politikern im Stadtrat und teils über 50 Tagesordnungspunkten können Sitzungen so schnell ausufern. Die CDU hatte deshalb gefordert, die Redezeit neu zu begrenzen und hat eine Mehrheit dafür bekommen. Die Stadt soll jetzt ein entsprechendes Konzept erstellen. Außerdem ist die Redezeit bei Haushaltsreden zukünftig begrenzt auf 10 bis 15 Minuten.
0: Dachdecker in Leverkusen bekommen seit diesem Monat mehr Geld. Das hat jetzt die IG Bau mitgeteilt. Die Löhne im Dachdeckerhandwerk sind demnach um 3,4% gestiegen. Ein Geselle hat mit der Erhöhung am Monatsende rund 130 Euro mehr in der Tasche. Die IG Bau betont, dass der Job nicht nur körperlich anspruchsvoll ist. Dachdecker arbeiten bei Wind und Wetter, reparieren Dächer nach Stürmen und kümmern sich auch um Dämmung und Solaranlagen. Und jetzt der kurze Blick in die Welt. Bundeskanzler Friedrich Merz erwartet vom neuen Arbeitsminister Alexander Schweizer Tempo bei der Umsetzung der geplanten Reformen. Es bleibe dabei, dass der Gesetzentwurf zur Rentenreform noch in diesem Jahr im Kabinett und im ersten Quartal 2027 im Bundestag beschlossen werden soll. Das hat Friedrich Merz beim Arbeitgebertag des Branchenverbands BDA gesagt. Und das waren die Radio Leverkusen Nachrichten, unsere Stadt und die Welt im Blick, immer online und auf Facebook und Instagram. Das Radio Leverkusen Wetter, das ist ein richtiger Herbsttag heute. Dicke Wolken, immer wieder Schauer und Wind, später aber auch nochmal ein bisschen Sonne. Das Ganze bei eher frischen Temperaturen um die 15 Grad. Morgen wird es dann freundlicher, mehr Sonne, überwiegend trocken und mit maximal 17 Grad auch einen Ticken milder wieder. Der Radio Leverkusen Verkehr. Hallo Autofahrer. Und es knubbelt sich weiter im Kreuz Leverkusen auf der A1 Dortmund Richtung Köln. Zwischen Burscheid und Köln-Nil 2 Kilometer Stau, macht 13 Minuten mehr hier. Ansonsten kommt ihr in der Stadt ganz gut durch und Blitze habt ihr uns auch keine gemeldet. Allen unterwegs, da wo es geht, eine gute und vor allen Dingen sichere Fahrt.
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1: Mit Thorsten Adolfs. Guten Tag. Mit Reformen will die Bundesregierung die deutsche Wirtschaft wieder in Schwung bringen. Aber Union und SPD kommen bisher nur langsam voran. Bei einigen Themen verzetteln sie sich immer wieder. Arbeitgeberpräsident Dulger macht deshalb jetzt Druck. Auf einem Wirtschaftstreffen in Berlin hat er mehr Tempo gefordert. Malte Albrecht aus dem News-Team. Was genau hat Dulger gesagt?
2: Eine Regierung müsse Ergebnisse liefern, sagte Dulger. Er appellierte an die Spitzen der Koalition, Führung zu zeigen und Verantwortung zu übernehmen, sonst verliere der Standort Deutschland an Wettbewerbsfähigkeit. Wer bremse, handle verantwortungslos. Die Wirtschaftsbosse sind ja schon seit längerem ungeduldig. Die schwarz-rote Koalition hatte sich Anfang Juli auf ein Reformpaket geeinigt. Bei wichtigen Punkten gibt es aber immer noch Streit. So will die SPD nochmal über das geplante Aus für die abschlagsfreie Rente nach 45 Beitragsjahren sprechen. Die Union will daran festhalten und auch das Thema mehr Flexibilität auf dem Arbeitsmarkt ist innerhalb der Koalition umstritten.
1: Bundeskanzler Merz hat beim Arbeitgebertag auch gesprochen. Wie hat er auf die Kritik reagiert?
2: Er will mit den Reformen für neues Vertrauen sorgen. Der Sozialstaat müsse verlässlich schützen und gleichzeitig nachhaltig bezahlbar sein, sagte Merz. Laut ihm zweifeln viele junge Menschen daran, im Alter bei Krankheit oder Pflegebedürftigkeit noch ausreichend geschützt zu sein. Die Bundesregierung wolle dieses Vertrauen zurückgewinnen. Dafür verteidigte der Kanzler die geplanten Änderungen bei Rente, Gesundheit und Pflege. Was den letzten Punkt betrifft, die Pflegeversicherung, da geht es laut Merz auch um Gerechtigkeit. Wer sich Pflege nicht leisten könne, müsse sich auf den Sozialstaat verlassen können und umgekehrt, wer finanziell dazu in der Lage sei, solle auch in Zukunft selber mehr dazu beitragen.
1: Dankeschön, Malte. Und jetzt weitere Themen in der Zusammenfassung. Die Inflationsrate bei uns hat im vergangenen Monat einen neuen Jahreshöchststand erreicht. Sie lag bei 3,3%, sagt das Statistische Bundesamt. Die Hauptpreistreiber waren das Heizöl und der Sprit. Dagegen waren Strom und Gas günstiger als im Vorjahreszeitraum. 3 Tote und 5 Verletzte, das ist die Bilanz eines Wohnhausbrandes in Bochum. Die Flammen hatten sich am frühen Morgen sehr schnell in dem Mehrfamilienhaus ausgebreitet. Warum ist noch unklar. Das Holztreppenhaus wurde durch das Feuer komplett zerstört. Papst Leo kommt heute ins Krankenhaus. Er wird dort aufgenommen, weil ihm ein Knoten in der Lunge entfernt werden muss. Eine Woche soll der 71-Jährige in der Klinik behandelt werden. Deshalb wurden alle Audienzen fürs Erste abgesagt. Die Bundesbürger haben, so wie es aussieht, nicht mehr so viel Lust auf Lebkuchen wie früher. 72.800 Tonnen sind aus den Öfen gekommen. Das sind gut 10% weniger als im Jahr davor. Offizielle Gründe nennt das Statistische Bundesamt zwar nicht, aber für die Süßwarenhersteller war die letzte Zeit ziemlich knifflig. Vor allem die gestiegenen Preise für Kakao, Nüsse und Energie haben den Firmen ordentlich zugesetzt. Und offenbar sind viele Kunden nicht mehr dazu bereit, so viel Geld für Lebkuchen auszugeben. International bleiben Lebkuchen made in Germany aber echte Exportschlager. Knapp 20.000 Tonnen gingen ins Ausland, vor allem nach Österreich, Polen und Frankreich. Soweit die Meldungen mit Thorsten Adolfs.
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4: So, heute macht die Sonne mal kurz Pause. Wir müssen mit Wolken und wiederholten Regenschauern rechnen. Die Temperaturen klettern noch so auf 18 Grad. Morgen geht's mit dem goldenen Oktober dann endlich weiter. Auch am Donnerstag scheint wieder die Sonne bei 19 Grad.
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4: Und jetzt alle Staus ab 9 Minuten Zeitverlust. A1 Dortmund-Köln zwischen Gevelsberg und Kreuz-Wuppertal-Nord 5 Kilometer 12 Minuten. A1 Dortmund-Köln zwischen Burscheid und Köln-Niel 3 Kilometer 13 Minuten. A2 Oberhausen-Hannover zwischen Kreuz-Dortmund-Nordwest und Dortmund-Nordost 1 Kilometer 9 Minuten. A4 Aachen-Köln zwischen Kreuz-Köln-West und Köln-Eifeltor 6 Kilometer. Da müsst ihr 30 Minuten mehr Zeit einplanen. Die 4 Olpe-Köln zwischen Gummersbach und Bielstein 2 Kilometer plus 9. A4 Olpe-Aachen zwischen Köln-Meerheim und Köln-Eifeltor 6 Kilometer, 24 Minuten mehr. Und die A61 Mönchengladbach-Koblenz zwischen Mönchengladbach-Holt und Mönchengladbach-Wickrath 2 Kilometer, 9 Minuten on top. Ich wünsche euch eine gute Fahrt mit uns. Hallo, schönen Dienstag. Das ist eine ganz neue Masche, um abzuchecken, ob man euch die Bude ausräumen kann. Den neuesten Trick von Einbrechern verraten wir euch gleich, denn gerade im Herbst haben Einbrecher und Diebe wieder Hochsaison. Es hat mit kleinen Klebestreifen zu tun. Erklären wir euch alles gleich. Ich bin Kevin Zimmer, Tag zusammen.

0: krasse Methode. Ein kleiner, dünner Klebefaden an der Haustür oder ein kleiner Plastikschnipsel im Türrahmen erkennt man vielleicht gar nicht. Sieht erstmal harmlos aus, ist aber womöglich ein schlechtes Zeichen, wenn ihr sowas habt. Die Polizei warnt aktuell nämlich vor einer neuen Masche, mit der Einbrecher testen, ob Wohnungen länger leer stehen. Dafür klemmen sie so Fäden oder kleine Plastikteile zwischen Tür und Rahmen. Wird die Tür geöffnet, ja, verschwinden sie. Bleiben sie aber längere Zeit an Ort und Stelle, kann das für Täter heißen, hier ist offenbar niemand zu Hause. Oh, super, dann gehe ich da mal rein und räume die Bude leer. Wer so etwas an seiner Tür entdeckt, sollte also das Ding am besten fotografieren und die Polizei informieren. Und gerade in der dunklen Jahreszeit gilt ja, das Zuhause möglichst bewohnt aussehen lassen. Kriminalhauptkommissar Rüdiger Heil vom LKA.
1: Heißt, wir favorisieren da tatsächlich mit Zeitschaltuhren zu arbeiten, dass mit Beginn der Dämmerung Licht im Objekt vorhanden ist.
0: So, und wir haben noch einen, ihr glaubt es kaum, einen, naja, Experten. Wir haben nämlich Hermann Wenning. Er war selbst Einbrecher, sagt aber heute...
2: Ich habe heute auch noch ein schlechtes Gewissen. Also man tut den Leuten schon Angst an und die können nachher vielleicht nachher auch nicht mehr so unbefangen in der Wohnung sein. Also es ist schon ein schlimmes Verbrechen.
0: Ja, sein Tipp gegen Einbrecher?
2: Zum Beispiel Türen, Fenster sichern mit Pilzkopfverriegelungen oder auch Querverriegelungen bei den Türen. Und Einstiegshilfen sollte man nicht im Garten haben, damit man nicht über den Balkon reinkommen kann. Also Leitern bitte verschließen. Was auch ganz gut wichtig ist, dass die Nachbarn jetzt im Urlaub mal nachschauen, dass sie sich da auch bemerkbar machen, wenn da Fremde auf dem Grundstück sind. Also eine gute Nachbarschaft kann schon einiges an Sicherheit bringen.
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0: Es ist 12:30.
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0: Ich bin Kaya von den Wienberg, hallo. Leverkusen fordert gemeinsam mit anderen Städten, dass der Landschaftsverband Rheinland im kommenden Jahr weniger Geld von den Kommunen verlangt. Der LVR finanziert damit unter anderem soziale Einrichtungen und Hilfsangebote. Mehr Infos zu den Forderungen hat Franziska Pietsch.
2: Weil viele Städte selbst mit hohen Kosten zu kämpfen haben, soll der Verband stärker sparen und seine geplante Umlage für 2027 weiter senken. Konkret soll der bisher diskutierte Umlagesatz von rund 19% noch weiter runtergehen. Außerdem fordern die Städte, dass der LVR pauschal 2% seiner geplanten Ausgaben einspart. Leverkusen hat einen entsprechenden Appell zusammen mit 12 anderen NRW-Städten an die Landschaftsversammlung Rheinland geschickt.
0: Stundenlange Ratssitzungen mit teils ausufernden Reden einzelner Politiker. Daran soll sich in Zukunft etwas ändern. Die Ratsmitglieder haben entschieden, dass die Redezeit von Haushaltsreden gekürzt werden soll, auf 10 bis 15 Minuten, je nachdem, ob eine Fraktion, Gruppe oder ein Einzelvertreter spricht. Außerdem soll die Verwaltung ein Konzept erarbeiten, wie die Redezeit einzelner Politiker innerhalb der Sitzung insgesamt neu geregelt werden kann. Theoretisch hat jedes Ratsmitglied aktuell 4 Minuten Redezeit pro Tagesordnungspunkt. Bei über 70 Politikern im Stadtrat und teils über 50 Tagesordnungspunkten können Sitzungen so schnell ausufern. Die CDU hatte deshalb gefordert, die Redezeit neu zu begrenzen und dafür eine Mehrheit bekommen. Im Neulandpark in Wiesdorf könnt ihr jetzt noch mehr trainieren und das auch im Rollstuhl. Das Outdoor-Gym hat ein neues Trainingsgerät bekommen, an dem auch Rollstuhlfahrer trainieren können. Möglich gemacht hat das eine Spende. Damit gibt es im Outdoor-Gym jetzt schon 2 Geräte, die barrierefreies Training ermöglichen. Schon im Sommer waren außerdem 2 Spinning-Bikes dazu gekommen, die bei allen Nutzern gut ankommen, heißt es von der Stadt. Und jetzt der kurze Blick in die Welt. Bei der Deutschen Bahn gibt es ab Ende des Jahres neue Verbindungen innerhalb von Deutschland, mehr Fahrten quer durch Europa und stabile Preise. Das Unternehmen hat heute Details zum Fahrplanwechsel bekannt gegeben. Von Köln aus soll es nächstes Jahr schneller und regelmäßiger nach Belgien und an die Nordseeküste gehen. Außerdem soll es das Angebot des DB-Familientickets für knapp unter 100 Euro dauerhaft geben. Und das waren die Radio Leverkusen Nachrichten, unsere Stadt und die Welt im Blick, immer online und in unserer Radio Leverkusen App. Das Radio Leverkusen Wetter. Heute bleibt es den ganzen Tag grau und immer wieder auch nass. Richtung Nachmittag kämpft sich zwischendurch aber auch mal die Sonne durch. Mehr als 16 Grad sind nicht drin heute. Morgen dafür wieder überwiegend trocken und auch schon freundlicher bis 17 Grad. Und dann gucken wir noch schnell auf die Straßen. Der Radio Leverkusen Verkehr, hallo Autofahrer. Aktuell kommt ihr überall soweit ganz gut durch. Wenn ihr noch was seht, Staus oder Blitzer, meldet euch gerne bei uns. Die Radio Leverkusen Stau- und Blitzer-Hotline ist die 0214 868 33 88. Allen unterwegs eine gute und vor allen Dingen sichere Fahrt.
3: Hallo Kevin Zimmer am Dienstag. Vielleicht habt ihr es auch schon mitbekommen. In Mecklenburg-Vorpommern in einem Ort könnt ihr jetzt einen ganzen Supermarkt kaufen. Bei eBay Kleinanzeigen. Wenn ihr 6 Millionen Euro habt, könnt ihr euch das Ding gönnen. Ja, vielleicht macht es mein Einkaufsverhalten einfach entspannter, wenn ich mir den Laden irgendwie kaufen würde. Es ist mir nämlich ein absolutes Rätsel, wie Menschen genug Selbstbeherrschung haben, um Woche für Woche die Supermarktangebote optimal zu nutzen. Ja, statt wie ich jeden Abend hektisch kurz vor Ladenschluss in den Laden zu stürzen, um irgendwas zu kaufen, aber am Ende hast du komplett vergessen, was du eigentlich wirklich brauchtest. Das ist willkommen in meinem Leben.
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0: Wir haben euch ja in der letzten Woche schon die besten Bücher für den Herbst vorgestellt. Jetzt haben wir gedacht, für die, die nicht so Bock haben zu lesen, wie wäre es mal mit den besten Lieblingsserien für den Herbst. Neuheiten, aber auch so ein bisschen untergegangene Geheimtipps, zum Beispiel vom Kollegen Sascha Fassbender.
1: Ja, ich gucke mir Serien halt erst dann an, wenn wirklich alle Staffeln draußen sind. Ich ertrage es nicht, nach so einem riesigen Cliffhanger Monate oder vielleicht sogar noch länger zu warten. Und deswegen stelle ich die Serie Sons of Anarchy vor. Alle Staffeln sind da und die sind auch ganz gut gealtert, dass ich sie letztens einfach wieder von neu angefangen habe.
0: Ein richtiger Fan, okay. Also eine Serie über einen kriminellen Motorradclub in den USA, oder?
1: Und genau das ist es halt. Am Anfang denkst du genau das. Ja, einfach eine brutale Gangster-Serie, wie es halt viele davon gibt.
2: Diese Maxi-Arschlöcher kommen in unser Territorium. Ist mir egal, wen wir schmieren oder erledigen. Ich will diese gottverdammten Waffen.
1: Ja, es zeigt sich aber zum Glück noch in der allerersten Folge, dass da viel, viel mehr hintersteckt als einfach nur Gangster-Action.
0: Ja, was denn zum Beispiel?
1: Also noch ziemlich am Anfang der Serie findet der Hauptcharakter Jax Dokumente seines verstorbenen Vaters.
3: Wie die Sons of Anarchy von ihrem Weg abkam, von John Thomas Teller.
4: Für meine Söhne, Thomas, der bereits in Frieden ruht, und Jackson, möge er nie dieses Leben voller Chaos kennenlernen.
1: Darin geht es unter anderem darum, wie und warum der Motorradclub kriminell wurde. Ist zwar fiktiv, die Serie, aber der Autor hat sich mit echten Hells Angels getroffen und es spielen auch echte Hells Angels mit. Klar, das bietet ihnen eine Bühne, lässt aber auch vermuten, wie der Alltag bei so einem kriminellen Motorradclub in Wirklichkeit aussehen könnte. Dazu kommen viele Emotionen bei harten Motorradkerlen und einer Handlung mit massig Wendungen, also viele Plot-Twists.
0: Sons of Anarchy, der Serientipp vom Kollegen Sascha Fassbender, gibt's zu streamen unter anderem bei Disney Plus und Magenta und ist nicht nur was für Motorradliebhaber.
5: Man setzt sich nicht einfach auf eines anderen Mannes Bike.
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1: Mit Christian Böder, schönen guten Tag. Cybermobbing ist schon lange ein Problem in Deutschland und gerade auch bei Kindern und Jugendlichen nimmt es immer mehr zu. Das zeigt eine neue Studie, die das Bündnis gegen Cybermobbing heute vorgestellt hat. Demnach sind aktuell fast 2,4 Millionen Schülerinnen und Schüler davon betroffen. Danny Hopper aus dem News-Team, das sind noch mal mehr als bei der Studie vor 2 Jahren.
2: Ja, und das Bündnis beobachtet, dass Cybermobbing inzwischen immer früher losgeht, oft schon in der Grundschule, weil Kinder heute eben immer früher schon ein Smartphone besitzen. Meist läuft das Ganze über WhatsApp, TikTok, Snapchat, Instagram, Gaming-Plattformen oder in Chatrooms. Da werden dann oft Lügen, Gerüchte oder peinliche Bilder verbreitet. Dazu kommen dann noch Beschimpfungen und Bedrohungen. Und das könne katastrophale Folgen haben für Betroffene, warnt das Bündnis, wie Ängste, Depressionen, schlechte Schulnoten, Bauchschmerzen, Schlafstörungen bis hin zu Suizidgedanken. Und deshalb sprach das Bündnis gegen Cybermobbing heute auch von einem Weckruf.
1: Und was muss aus seiner Sicht besser werden, um das Problem in den Griff zu bekommen?
2: Vor allem Prävention. Laut der Studie ist Cybermobbing an 2 Dritteln der Schulen ein Problem. Deshalb müsse schon an der Grundschule was dagegen unternommen werden, heißt es. Eltern und Lehrkräfte müssten im Umgang mit den Gefahren besser geschult werden, weil sich viele auch einfach überfordert fühlten. Das Bündnis macht sich außerdem auch für ein Social-Media-Verbot für unter 16-Jährige stark und es fordert von der Politik gleichzeitig ein Cybermobbing-Gesetz. Denn es sagt, dass solche Angriffe meist überhaupt nicht strafrechtlich geahndet würden. Da brauche man einfach auch mehr Abschreckung, sprich härtere Strafen.
1: Vielen Dank, Danny. Und hier haben wir weitere Nachrichten kompakt zusammengefasst. Der Flughafen in Nürnberg ist aktuell wegen einer sogenannten unbestätigten Luftnotlage gesperrt. Dort läuft ein Polizeieinsatz. In der Nacht war dort ein Objekt gesichtet worden, bei dem es sich möglicherweise um eine Drohne handelt. Eine anschließende Suche verlief zunächst erfolglos. Kanzler Merz erwartet vom neuen Arbeitsminister Schweizer Tempo bei der Umsetzung der geplanten Reformen. Der Gesetzentwurf zur neuen Rente soll noch in diesem Jahr im Kabinett und bis spätestens Ende März im Bundestag beschlossen werden, sagte Merz beim Arbeitgebertag des Branchenverbands BDA. Weiter umstritten bei der Rentenreform ist die Abschaffung der Frührente nach 45 Beitragsjahren. Im Mittleren Osten greifen sich Saudi-Arabien und die pro-iranischen Houthi-Rebellen im Jemen gegenseitig weiter an. Ziel der Miliz war nach saudischen Angaben wieder der Hauptstadtflughafen in Riad. Reisende und Geschäftsleute wurden erneut aufgefordert, die Airports des Landes zu meiden. Zollbeamte haben es am Flughafen Köln-Bonn mit einem ungewöhnlichen Fall von Tierschmuggel zu tun gehabt. Sie entdeckten im Koffer eines mexikanischen Feuerwehrmannes eine große Anzahl seltener Reptilien. Insgesamt fielen den Beamten 55 Echsen und 37 Schlangen in die Hände, von denen die meisten giftige Vipern waren, so das zuständige Hauptzollamt. Der tatverdächtige Schmuggler war von Mexico City über Istanbul nach Köln geflogen. Die Tiere waren die ganze Zeit eingepfercht in dem Koffer, ohne Wasser und Futter. Einige Echsen hätten das nicht überlebt. Die überlebenden Tiere werden jetzt von Fachleuten aufgepäppelt. Und das waren die Nachrichten mit Christian Böder.
3: Das Wetter. So, da müssen wir einmal durch diesen grauen Tag. Aber ich kann euch sagen, danach wird's wieder besser. Also heute vom goldenen Oktober nicht so richtig viel zu sehen. Stattdessen bleibt's wolkig und es regnet immer mal wieder. Bis zu 18 Grad sind heute drin. Morgen und Donnerstag kommt die Sonne zurück und das Thermometer zeigt bis zu 19 Grad.
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3: Und jetzt für euch alle Staus ab 11 Minuten Wartezeit. A1 Dortmund-Köln zwischen Burscheid und Köln-Niel 2 Kilometer, 11 Minuten on top. Die A2 Oberhausen-Hannover zwischen Kreuz Dortmund-Nordwest und Dortmund-Nordost 2 Kilometer, kostet euch 14 Minuten. Die A3 Köln-Oberhausen zwischen Duisburg-Wedau und Oberhausen-Lierich 4 Kilometer, seid ihr auch nach 11 Minuten durch. A4 Aachen-Köln zwischen Kreuz Köln-West und Köln-Eiffeltor 5 Kilometer, 18 Minuten on top. Nochmal die A4 Olpe-Aachen jetzt zwischen Kreuz Köln-Ost und Köln-Eiffeltor 5 Kilometer plus 12 Minuten. Die A40 Duisburg-Dortmund zwischen Essen-Huttrop und Gelsenkirchen-Süd 4 Kilometer, auch hier 11 Minuten mehr. Allen unterwegs, gute Fahrt. Hallo, schön, dass ihr da seid. Ich bin Kevin Zimmer. Heute ist Dienstag und nicht nur einfach Dienstag. Ich hoffe, ihr seht einigermaßen gut aus, nämlich heute ist Zieh-dich-fein-an-Tag. Also, wenn Sie mal schauen wollen.
4: Ich hätte eine Brille genommen, hätte ich sehr cool gefunden. Und ich hätte vielleicht die Tasche etwas anders getragen. Aber das ist das Einzige, was ich kritisieren kann. Ich finde es sehr, sehr, sehr schön gemacht. Also, sehr cooler Style.
3: Ach, witzig. Und ich habe eine Trainingsbuchse und Adiletten an. Na gut.

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1: So, wer hat denn jetzt die Diskussion gewonnen? Nachts, wo es kälter wird, jetzt beim Schlafen, Fenster auf oder Fenster zu? Ich würde sagen, ganz knapp gewonnen hat Fenster auf, denn das haben gesagt so 10 von euch. Und Fenster zu haben gesagt nur ich.
2: Ja, Monja hier, die hat ja so schön geschrieben, sie möchte ja nicht das Gefühl haben, sie würde in einer Tupperdose schlafen.
1: Wobei man sich da ja länger hält.
2: Ja, ne? Oder Carina, die das Fenster aufmacht und sich dabei in 2 Paar Socken und unter sehr, sehr, sehr, sehr viele Decken legt.
1: Wie in der Prinzessin auf der Erbse, aber Carina ist die Erbse.
2: Und dann hätten wir noch Claudia, die sagt, Fenster auf muss, mit dem Nachteil, sie hat Stinkwanzen im Dachgeschoss.
1: So redet man nicht über seine Kinder. Nein, im Ernst. Also danke für eure ganz vielen lieben, lustigen Zuschriften. Euch einen schönen kalten Tag und bis morgen früh wieder im besten Fall. Marlena Reichle, Sebastian Pulli. Wir gehen jetzt wieder zurück ins Bett.
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0: Es ist 2:30.
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0: Ich bin Kaya von den Wienberg, hallo. Viele Städte müssen gerade aufs Geld schauen. Auch Leverkusen will deshalb, dass der Landschaftsverband Rheinland spart. Gemeinsam mit anderen Städten möchte die Stadt erreichen, dass der LVR im kommenden Jahr weniger Geld von den Kommunen verlangt. Der Verband finanziert damit unter anderem soziale Einrichtungen und Hilfsangebote. Weil die Städte selbst mit hohen Kosten kämpfen, soll der LVR seine Ausgaben stärker überprüfen und die Umlage für 2027 weiter senken. Konkret geht es um den bisher diskutierten Umlagesatz von 18,56% und zusätzliche Einsparungen von 2%. Ausufernde Ratssitzungen sind in den vergangenen Jahren zum immer größeren Problem geworden. Die Politiker möchten daran etwas ändern und haben einen entsprechenden Beschluss gefasst. Dominik Seibel mit den Hintergründen.
2: 4 Stunden Ratssitzung, über ein Viertel der Zeit redet ein und derselbe Einzelvertreter der Klimaliste. So sahen die Ratssitzungen zuletzt regelmäßig aus. Theoretisch hat jedes Ratsmitglied 4 Minuten Redezeit pro Tagesordnungspunkt. Bei über 70 Politikern im Stadtrat und teils über 50 Tagesordnungspunkten können Sitzungen so schnell ausufern. Die CDU hatte deshalb gefordert, die Redezeit neu zu begrenzen und hat eine Mehrheit dafür bekommen. Die Stadt soll jetzt ein entsprechendes Konzept erstellen. Außerdem ist die Redezeit bei Haushaltsreden zukünftig begrenzt auf 10 bis 15 Minuten.
0: Dachdecker in Leverkusen bekommen seit diesem Monat mehr Geld. Das hat jetzt die IG Bau mitgeteilt. Die Löhne im Dachdeckerhandwerk sind demnach um 3,4% gestiegen. Ein Geselle hat mit der Erhöhung am Monatsende rund 130 Euro mehr in der Tasche. Die IG Bau betont, dass der Job nicht nur körperlich anspruchsvoll ist. Dachdecker arbeiten bei Wind und Wetter, reparieren Dächer nach Stürmen und kümmern sich auch um Dämmung und Solaranlagen. Und jetzt der kurze Blick in die Welt. Entwarnung am Nürnberger Flughafen. Nach einem Alarm wegen eines möglichen Notfalls in einem Flugzeug hat die Polizei Entwarnung gegeben. Bei den Überprüfungen vor Ort habe sich herausgestellt, dass keine Gefahr bestand. Der Flughafen war zuvor wegen des Polizeieinsatzes für den Flugverkehr gesperrt worden. Und das waren die Radio Leverkusen Nachrichten, unsere Stadt und die Welt im Blick. 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Das Radio Leverkusen-Wetter, das ist ein richtiger Herbsttag heute. Dicke Wolken, immer wieder Schauer und Wind, später aber auch noch mal ein bisschen Sonne. Das Ganze bei eher frischen Temperaturen um die 15 Grad. Morgen wird es dann freundlicher, mehr Sonne, überwiegend trocken und mit maximal 17 Grad auch einen Ticken milder wieder. Und dann gucken wir noch schnell auf die Straßen. Der Radio Leverkusen Verkehr, hallo Autofahrer. Ihr habt uns gerade keine aktuellen Blitzer gemeldet. Auf den Straßen in der Stadt kommt ihr einigermaßen gut durch. Auf den Autobahnen knubbelt es sich ein bisschen auf der A59 Düsseldorf Richtung Köln am Übergang zur A1 im Kreuz Leverkusen West. Allen unterwegs, da wo es geht, eine gute und vor allen Dingen sichere Fahrt.
3: Nach dem fulminanten Start der Comedy-Camp-Tour geht es jetzt morgen weiter. Unter anderem sind wir ja unterwegs mit den besten Comedians Deutschlands. Toni Bauer wird da sein, ja? Toni Bauer, Comedian aus Duisburg, wird in Duisburg auftreten. Normalerweise hat er immer gesagt, in Duisburg trete ich nicht auf, da kennt mich ja jeder. Also, man hatte für uns eine Ausnahme gemacht, morgen. Und unter anderem auch dabei unser Comedian Hannes Höfer, den hören wir gleich noch, hier bei mir. Ich bin Kevin Zimmer, wünsche euch einen schönen Dienstag.
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0: Das sind die 90er mit No Doubt und Don't Speak. Haben wir schon gratuliert? Er ist, glaube ich, der erfolgreichste Autor Deutschlands, Sebastian Fitzek. Heute wird er 55 Jahre, selbst unser Daily Hannes. Guckt ab und zu mal in die Bücher von ihm rein, oder er weiß zumindest, wer er ist.
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2: Wieso stehen alle so auf Thriller, Horror und True Crime? Ja, und auf Sebastian Fitzek. Ja, der steht ja wie kaum ein anderer für Spannung. Der Typ haut locker 12 Bücher raus. Im Monat. Ach, wenn nicht sogar am Tag. Und alle Bestseller. Und das gönne ich ihm. Ne? Ist ein super Typ. Aber was anderes darf ich ehrlich gesagt auch gar nicht mehr sagen. Als meine Freundin wieder in einem seiner Bücher vertieft war und zwischendurch nur immer vor sich hingemurmelt hat. Ach, typisch dieser Fitzek. Und dann lacht die wieder so, als würden die sich schon lange kennen. Und ich habe dann nur so beiläufig angemerkt, ja, der denkt sich aber auch das ganze schräge Zeug aus, ne? Finde ich schon irgendwie unheimlich. Ey, da hat die mich angeguckt, als hätte ich gerade ihre Lieblingsbluse als Serviette benutzt. Ich meine natürlich, ich finde den unheimlich erfolgreich. Schnell wacker noch retten, ne? Aber wenn ich The Expendables gucke oder John Wick oder Rambo, sag was, egal, dann geht das nicht, weil viel zu brutal. Ist doch krank, was ich mir da reinziehe. Wahrscheinlich wäre es okay, wenn ich das als Buch lesen würde. Aber dann müsste ich mir ja die ganzen Special Effects vorstellen. Das geht ja nicht.
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1: Mit Christian Böder, schönen guten Tag. Wer in NRW eine Ausbildung sucht, hat es zunehmend schwer. Denn es gibt weniger Ausbildungsplätze. Gleichzeitig suchen mehr junge Menschen eine Lehrstelle. Der Deutsche Gewerkschaftsbund in NRW will das ändern mit einem Ausbildungsfonds. Dafür sollen fast alle Unternehmen Geld einzahlen. Ausbildungsbetriebe sollen im Gegenzug 5.000 Euro pro Azubi und Jahr bekommen. Doch die Arbeitgeberverbände sind dagegen. Wie der Fonds funktionieren soll und warum der DGB ihn für notwendig hält, fasst José Nasjani zusammen.
2: Die Idee ist eigentlich ganz simpel. Auch Unternehmen, die selbst nicht ausbilden, sollen sich an den Kosten für Azubis beteiligen. Angedacht ist, dass sie 0,5% der Bruttolöhne ihrer Beschäftigten einzahlen. Bei 100.000 Euro Bruttolohnsumme wären das 500 Euro. Wer selbst ausbildet, bekommt im Gegenzug 5.000 Euro pro Azubi und Jahr. DGB-Landeschef Torben Albrecht sagte mir, er sehe darin vor allem eine Chance für kleinere Betriebe.
3: Für die wäre ein Betrag von 5.000 Euro im Jahr pro Azubi wirklich ein starker Anreiz zu sagen, nein, wir bleiben bei unseren Azubis und wir werden auch in Zukunft eher doch mal wieder mehr ausbilden.
2: Nach Berechnungen des DGB könnten so knapp 1,4 Milliarden Euro im Jahr zusammenkommen. Die Arbeitgeberverbände sind dagegen und sagen, ein Fonds löse nicht das Problem, dass manche Bewerberinnen und Bewerber nicht ausreichend auf eine Ausbildung vorbereitet seien. Unterstützung bekommt die Idee von der SPD im NRW-Landtag. Entscheiden müsste am Ende sowieso der Landtag, denn es bräuchte dafür ein Gesetz.
1: Vielen Dank nach Düsseldorf und hier haben wir weitere Nachrichten in der Zusammenfassung. Eine Stromsteuersenkung, wie sie Kanzler Merz will, würde Privathaushalte in Deutschland um 3 Milliarden Euro im Jahr entlasten. Das hat das Vergleichsportal Verivox errechnet. Demnach würde die Stromrechnung pro Haushalt im Schnitt um 7% nach unten gehen. In NRW-Klassenzimmern sitzen immer mehr Schülerinnen und Schüler aus dem Ausland. Nach Angaben der Landesstatistiker stieg ihre Zahl im vergangenen Schuljahr auf 475.000. Damit hat sich ihr Anteil innerhalb von 10 Jahren verdoppelt und liegt nun bei 18%. Die meisten Schüler ohne deutschen Pass kommen aus Syrien, der Ukraine und dem Irak. Nach der langen Länderspielpause rollt heute Abend auch zum ersten Mal in der Champions League wieder der Ball. Aus deutscher Sicht machen zwei Teams den Anfang, Leipzig und die Bayern. Der deutsche Rekordmeister spielt auswärts in Norwegen bei Viking Stavanger. Danny Hoppe hat den Ausblick.
4: Gespielt wird in Stavanger auf Kunstrasen und das ist für die Bayern ziemlich ungewohnt, denn darauf mussten sie bisher nur einmal in einem Pflichtspiel antreten, 2006 bei Spartak Moskau. Aus diesem Grund sind die Münchner diesmal auch früher als sonst nach Norwegen gereist, um sich besser auf die Platzverhältnisse einzustellen. Bayern-Trainer Vincent Kompany will das alles aber nicht als Ausrede gelten lassen, egal ob bei Wind, Regen, Sonne oder auf Kunstrasen, er wolle, dass man überall der FC Bayern sei. Unser Team ist heute auch haushoher Favorit. Mehr unter Druck steht Leipzig heute bei seinem Heimspiel gegen PSV Eindhoven. Nach der 1:4 Auftaktpleite in Como sollte heute ein Dreier her. Was Mut macht, ist die 6:0 Gala vom Wochenende gegen Frankfurt. Diesen Schwung will man jetzt auch in die Königsklasse mitnehmen.
1: Und das waren die Nachrichten mit Christian Böder.
5: Das Wetter.
6: Ja, also die Sonne hat es heute ein bisschen schwer. Es ist bewölkt und regnerisch und das zieht sich durch den ganzen Tag. Dazu gibt es Temperaturen von 16 bis 20 Grad. Morgen gibt es dann erst ein bisschen Nebel, dann wird es bewölkt, aber immerhin soll es keinen Regen mehr geben und wir bekommen so maximal 19 Grad.
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6: Kurz nach 2, hier kommen die längsten Staus. Los geht's mit der A4 Aachen Richtung Köln zwischen Kreuz Köln-West und Köln-Eiffeltor. 5 Kilometer, ihr braucht 40 Minuten mehr. A4 Olpe Richtung Aachen zwischen Kreuz Köln-Ost und Köln-Eiffeltor. 7 Kilometer Stau, 13 Minuten plus. Und A33 Brilon Richtung Bielefeld zwischen Paderborn Zentrum und Paderborn Sennelager. 4 Kilometer, Viertelstunde plus. Wünsche euch eine gute Fahrt mit uns. Zusammen. Hallo am Dienstag, Johanna Tänzer hier für euch und hey, wenn die Sonne heute halt nicht will, dann holen wir uns sie zumindest über die Musik. Ugel mit Moving to the Sun gibt's jetzt hier für euch, also quasi Sommervibes ohne Sonne und ohne Sommer und es funktioniert trotzdem.
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0: Also da soll unser Bundeskanzler noch einmal sagen, dass die jungen Leute nicht arbeiten wollen. In Bremen hat ein 18-Jähriger einen Bus gekapert und ist dann mit den Fahrgästen einfach eine Runde gefahren. Ja, der hatte dem Busfahrer gesagt, dass er die Ablöse sei und hat dann einfach die Fahrt übernommen. Das Krasse an der Geschichte ist, das hat er nicht zum ersten Mal gemacht. Vor 3 Jahren hat er das schon mal gemacht. Und er hat schon damals gesagt, ja, er wollte seiner Begeisterung für Technik und Fahrzeuge eben ausleben. Also der hat einfach richtig Bock, Bus zu fahren, ja. Jetzt wurde natürlich Strafanzeige gegen ihn gestellt. Und ganz ehrlich, ja, es ist nicht richtig von ihm, dass er das so gemacht hat, ohne zu fragen. Aber ich denke mir auch so, bitte, Mann, bitte gebt dem Mann doch endlich einen Job als Busfahrer. Also ich wünsche mir wirklich ganz doll, dass es irgendjemanden gibt, der ihn bald einstellt und er dann endlich Bus fahren darf. Und zwar ganz legal.
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0: ist 2:30.
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0: Mit Nea May, schönen Dienstagnachmittag. Warum darf eine umstrittene Partei eigentlich im Forum in Wiesdorf eine Veranstaltung machen? Dazu hat sich jetzt die Stadt auf Radio Leverkusen Nachfrage geäußert. Dominik Seibel berichtet.
2: Von der Stadt heißt es, sie müsse öffentliche Räume grundsätzlich auch an Parteien vermieten, unabhängig davon, welche politische Richtung sie vertreten. Solange eine Partei in Deutschland nicht verboten sei, müsse sie rechtlich so behandelt werden wie andere Parteien. Deshalb kann die Stadt die Veranstaltung der Fraktion Europa der souveränen Nationen, kurz ESN, nicht einfach wegen ihrer politischen Ausrichtung absagen. Vor der Veranstaltung prüft die Stadt aber die Anmeldeunterlagen und informiert unter anderem die Polizei.
0: Stundenlange Ratssitzungen mit teils ausufernden Reden einzelner Politiker, daran soll sich in Zukunft etwas ändern. Die Ratsmitglieder haben entschieden, dass die Redezeit von Haushaltsreden gekürzt werden soll auf 10 bis 15 Minuten, je nachdem, ob eine Fraktion, Gruppe oder ein Einzelvertreter spricht. Außerdem soll die Verwaltung ein Konzept erarbeiten, wie die Redezeit einzelner Politiker innerhalb der Sitzungen insgesamt neu geregelt werden kann. Theoretisch hat jedes Ratsmitglied aktuell 4 Minuten Redezeit pro Tagesordnungspunkt. Bei über 70 Politikern im Stadtrat und teils über 50 Tagesordnungspunkten können Sitzungen so schnell ausufern. Die CDU hatte deshalb gefordert, die Redezeit jetzt neu zu begrenzen. Wer sind eigentlich die besten Sportler oder Sportlerinnen in NRW? Darüber können ab heute auch alle hier aus der Stadt mitentscheiden und es stehen sogar Menschen aus Leverkusen zur Wahl. Beim Felix Award stehen in 7 Kategorien jeweils 5 Sportlerinnen, Sportler oder Teams zur Wahl. Abgestimmt werden kann bis zum 3. November. Aus Leverkusen sind zum Beispiel Bayern 04-Profi Ibrahim Masa in der Kategorie Fußball nominiert und in der Kategorie Parasport 2 Athleten vom TSV Bayern 04 Leverkusen, Markus Rehm und Johannes Flors. Unter allen Teilnehmenden werden auch Tickets für die Preisverleihung verlost. Die Gala findet am 27. November in Düsseldorf statt. Und jetzt der kurze Blick in die Welt. In Basel gibt es eine Meldestelle für Glücksmomente. Seit 5 Jahren sammelt dort eine Frau aus Basel handgeschriebene Geschichten und Fotos über das, was Menschen eben glücklich macht. Vom Duft frisch gebackener Plätzchen bis zu einer geglückten Bergrettung. Ziel der ungewöhnlichen Meldestelle ist es, dem Negativen etwas Positives entgegenzusetzen. Und das waren die Radio Leverkusen Nachrichten, unsere Stadt und die Welt im Blick, jederzeit online und in unserem WhatsApp-Kanal. Und das Radio Leverkusen-Wetter. Der Himmel, der bleibt heute bei uns in der Stadt ziemlich grau. Dazu gibt's auch immer mal wieder leichte Schauer, die runterkommen. Die Temperaturen, die liegen so bei 12 bis 15 Grad in der Spitze. Und der Radio Leverkusen-Verkehr. Vorsicht auf der 1 Richtung Köln zwischen dem Kreuz Leverkusen und dem Kreuz Leverkusen-West. Da gibt's auf der rechten Spur eine ungesicherte Unfallstelle. Also da besonders vorsichtig fahren. Und da staut es sich tatsächlich auf der 1 jetzt aber Richtung Dortmund auch ein bisschen zurück. Und zwar zwischen Köln-Niel und dem Kreuz Leverkusen-West 2 Kilometer. Allen unterwegs sonst gute und sichere Fahrt. Kommt gut an.
3: Am Dienstag gleich bei euch hier Taylor Swift, die ja schon so viele Preise und Auszeichnungen in ihrem Leben bekommen hat. Aber eine Sache noch nicht, und zwar ein Oscar. Aber in ein paar Tagen, da tritt sie beim 6. jährlichen Galaabend des Academy Museum of Motion Pictures auf, ne? Also quasi ein Oscar-Abend. Und es könnte taktisch nicht ganz unklug sein, weil kurz danach startet nämlich die Abstimmungsphase für die Oscar-Songs-Nominierungen. Naja, und weil sie ja gerade den Soundtrack von Toy Story 5 gemacht hat, könnte das die Jury natürlich auch was bringen. Mal gucken, ob ihr Plan wirklich aufgeht.
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3: Mein Plan ist auf jeden Fall, Taylor Swift jetzt mit euch zu hören. Das ist The Fate of Ophelia. Johanna Tänzer ist hier. Hi zusammen.

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0: Also bei Kleinanzeigen kann man ja gefühlt alles verkaufen und alles loswerden. Auch das allerletzte abgerockte Sofa mit den Flecken drauf, von denen wirklich niemand wissen will, woher sie eigentlich sind. Manchmal sind die Angebote aber auch ein bisschen größer. Kollege Robert Jans, aktuell kann man bei Kleinanzeigen einfach einen ganzen Supermarkt kaufen. Für schlappe 6 Millionen Euro. Wie ist das dann? Also muss ich da auch selbst die Regale einräumen und an der Kasse sitzen?
1: Ja, du scheinst es ja zu haben, ne, wenn du dir darüber Gedanken machst. Aber nee, musst du nicht. Der Edeka, der bleibt da ganz normal drin. Verkauft wird im Grunde eigentlich nur die Immobilie samt eingerichtetem Markt. Also Edeka ist dort Mieter und der Mietvertrag, der läuft laut Makler erst einmal 15 Jahre mit einer Option auf weitere 15 Jahre. Also es ist durchaus ein langfristiges Investment.
0: Ja, wäre mir aber eine zu lange Anfahrt morgens, weil das Ding steht in Mecklenburg-Vorpommern. Aber ein ganzer Supermarkt bei Kleinanzeigen ist schon krass, ne?
1: War aber noch lange nicht das Verrückteste, was da schon so angeboten wurde. Wenn wir nur mal auf NRW schauen, also in Recklinghausen, da hat zum Beispiel jemand eine antike Pferdekutsche angeboten. Erst für 2000 Euro, dann wegen des großen Erfolgs später runtergesetzt auf 900.
0: Na gut, bei den Spritpreisen?
1: Ja, und bleiben wir direkt mal beim Thema Mobilität. In Wuppertal wurde sogar mal eine komplette Schwebebahn angeboten. Baujahr 1972. Der Besitzer hatte sie erworben, durfte sie dann aber nicht auf sein Grundstück stellen und musste sie deshalb wieder abgeben. Ich sag mal, sowas checkt man ja vielleicht auch mal vorher, ne? Bevor vielleicht man so eine Schwebebahn kauft. Kaufpreis, Verhandlungssache übrigens.
0: Geil. Okay, also Supermarkt, Kutsche, Schwebebahn. Geht es noch absurder?
1: Klar. Ich hätte da noch drei angeblich perfekt runde Chicken Nuggets im Angebot. Die wurden mal für 100 Euro angeboten. 2025 gab es mal eine gebrauchte Skigondel für 1.900 Euro. Allerdings, das ist der Haken, nur zur Selbstabholung. Und für 499 Euro einen

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1: Mit Christian Böder, schönen guten Tag. Noch nie war das Risiko für Kinder und Jugendliche, sexualisierte Gewalt zu erleben, so hoch wie heute. Der Satz stammt von der Missbrauchsbeauftragten des Bundes, Klaus. Sie hat in Berlin ihren neuen Bericht vorgelegt und der fällt düster aus. Danny Hoppe aus dem News-Team. Das liegt vor allem an der Gefahr im Netz.
2: Ja, die Risiken für Kinder und Jugendliche im digitalen Raum explodierten förmlich, sagt Klaus. Denn durch die digitale Welt haben Täter inzwischen einen ganz anderen Zugang zu ihren Opfern, zum Beispiel über soziale Medien und andere Plattformen. Das Netz sei deshalb zum zentralen Tatort von sexualisierter Gewalt geworden, warnt Klaus. Dazu kommen jetzt noch neue Gefahren durch künstliche Intelligenz, zum Beispiel Sextortion. Dabei werden ganz unverfängliche Profilfotos mithilfe von KI zu Nacktbildern umgewandelt. Die Opfer werden dann häufig erpresst. Insgesamt hat die Polizei im vergangenen Jahr mehr als 17.000 Fälle von sexuellem Kindesmissbrauch gezählt. Das sind fast 800 mehr als im Vorjahr. Und die Dunkelziffer ist natürlich noch viel, viel höher.
1: In dem Bericht werden auch Forderungen an die Politik gestellt.
2: Zum einen mehr Prävention an den Schulen. Gefordert wird die Einführung eines Schulfachs Digitale Welt, Digitalität. Dabei sollen Kinder und Jugendliche besser im Umgang im Netz geschult werden, sodass sie Risiken besser erkennen und einordnen können. Das ist ein ganz wichtiger Punkt. Zum anderen wird aber auch ein konsequenteres Vorgehen im Netz gefordert. Zum Beispiel, dass dort aktiv nach Missbrauchsdarstellungen gesucht wird, um diese Inhalte dann proaktiv zu löschen. Und generell fordert die Missbrauchsbeauftragte bessere Schutzkonzepte für Kinder in allen Schulen, Kitas und bei Freizeitangeboten, die eben auch die digitalisierte Gewalt mit einschließen.
1: Vielen Dank, Danny. Und hier haben wir weitere Nachrichten in der Zusammenfassung. Nach einem Alarm wegen einer möglichen Luftnotlage ist am Nürnberger Flughafen ein Flugzeug sicher gelandet. Bei dem Flieger handelt es sich laut Behörden um einen Linienflug von der griechischen Insel Korfu. Das Flugzeug hatte zuvor den Code für einen Entführungsfall gesendet. Nach der Landung gab die Polizei aber schnell Entwarnung. Das Bundesverfassungsgericht beschäftigt sich seit heute mit der Erbschaftssteuer für Unternehmenserben. Die müssen in der Regel deutlich weniger Steuern zahlen als Erben privater Vermögen. Hintergrund ist die Klage eines Mannes, der von seiner Tante Immobilien und Wertpapiere geerbt hatte und deswegen mehr Geld zahlen muss als bei der Übernahme eines Betriebsvermögens. Viele Menschen in Deutschland fürchten sich davor, dass ihr Job bald von einer KI übernommen wird. Das ist bisher aber noch nicht eingetreten. Eine Untersuchung des Nürnberger Instituts für Arbeitsmarkt- und Berufsforschung zeigt sogar eine gegenteilige Entwicklung. Demnach hat sich seit 4 Jahren die Vollzeitbeschäftigung in KI-betroffenen Berufen sogar besser entwickelt als in anderen. Das gilt für alle Beschäftigten im Alter ab 30 Jahren. Anders sieht es bei Jüngeren aus. Dort entwickelt sich die Vollzeitbeschäftigung in KI-betroffenen Betrieben schlechter. Für die Zukunft sehen die Studienmacher dann auch Gefahren für Jobs, vor allem in der Industrie und in nicht akademischen Berufen. Und das waren die Nachrichten mit Christian Böder.
3: Das Wetter.
4: Das ist ein ziemlich grauer Dienstag. Wolken und Regen begleiten uns wirklich den ganzen Tag und die Werte gehen rauf auf maximal 16 bis 20 Grad. Morgen gibt es dann erst ein bisschen Nebel, später viele Wolken, aber keinen Regen. Das ist schon mal eine gute Nachricht. Und ja, maximal 19 Grad bekommen wir.
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4: Wir gucken auf die Straßen um 3:15. Los geht's mit der A4 Aachen Richtung Köln zwischen Kreuz Köln-West und Köln-Eifeltor. 6 Kilometer, knappe 40 Minuten mehr einplanen. A33 Brilon Richtung Bielefeld zwischen Paderborn Zentrum und Paderborn Sennelager. 4 Kilometer stockender Verkehr, 17 Minuten plus. A45 Hagen Richtung Dortmund zwischen Kreuz Hagen und Westhofener Kreuz. 5 Kilometer Stau. Ihr braucht da so 25 Minuten mehr. Und A45 Hagen Richtung Gießen zwischen Drolshagen und Olpe. 4 Kilometer, 20 Minuten plus. Gute und sichere Fahrt mit uns. Hallo, Tag zusammen. Johanna Tänzer ist hier an diesem komischen, farblosen Dienstag. Ich hoffe, ihr macht's euch schön. Ich versuche das jetzt auf jeden Fall. Ich spiele euch hier 3 Hits am Stück. Unter anderem dabei Shakira mit Die Die, Glockenbach und Tom Walker mit Home und Michael Jackson und Black or White. Gibt's jetzt für euch.
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0: Shakira und Burna Boy, Die Die. Hallo, Dienstagnachmittag, schön, dass ihr dabei seid. Es knirscht ja gerade ein bisschen in unserer Bundesregierung, ne? Ihr kriegt das mit bei uns in den Nachrichten. Aber ey, zumindest für das Problem mit dem neuen Wehrdienst, da hätte Atze ein paar Lösungsvorschläge.
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3: Ja, nee, ist klar.
4: So, was ist denn da bei der Bundeswehr los? Ja, nix. Und wenn es nach den jungen Leuten geht, dann bleibt das auch so. Die Zahl der Wehrdienstverweigerer explodiert gerade. Und das ist auch schon das Einzige, was bei der Truppe explodiert. Ja, und da wundert sich der Pistorius, dass die jungen Leute lieber Fortnite zocken, statt den Wehrdienst anzutreten. Weil du auf der PlayStation leichter an funktionierende Ausrüstung kommst. Kommen wir zu der Frage, wie begeistern wir junge Menschen für die Bundeswehr? Kleiner Tipp, mit Gewaltmärschen und Hartkeksen wird da nichts mehr. Da muss man auch mal Angebote machen, die begeistern. So wie Jochen Schweizer. Du willst eine dicke Karre fahren? Kein Problem. Warum nicht direkt ein Panzer? Unser Leopard 2 wartet auf dich. Oder Feuerwerker für einen Tag. Er war gestern. Bei uns lässt du es das ganze Jahr krachen. Und vor allem, vergesst diese Grundausbildung. Ey, das schreckt doch nur ab. Und die brauchen wir auch nicht. Es gibt genug junge Spezialisten für die Bundeswehr. Die musst du nur mal auf der Gamescom einsammeln. Diese kleinen Spezies fliegen dir heute jede Drohne im Halbschlaf und voll bekifft ins Ziel. Blöd ist halt nur, diese Milchbrötchen schaffen es durch keine Musterung. Deshalb sollte man die Musterung auch konsequent abschaffen. Oder durch ein professionelles Casting ersetzen. Ja sicher, das kennen die jungen Frösche. Da können die mit um. Und wenn dann noch regelmäßig Sharon David im Camouflage-Overall in der Kaserne auftritt, ja, dann kann sich die Bundeswehr vor Freiwilligen doch gar nicht mehr retten.
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0: Es ist 3:30.
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0: Mit Nea Mai, hallo zusammen. Die Stadt Leverkusen kann bei der Veranstaltung der umstrittenen ESN-Fraktion im Forum in Wiesdorf nicht einfach den Riegel vorschieben. Dominik Seibel erklärt, warum.
2: Öffentliche Räume müssen grundsätzlich auch an Parteien vermietet werden, solange diese in Deutschland nicht verboten sind. Das hat die Stadt auf unsere Nachfrage erklärt. Ob eine Partei politisch umstritten ist, darf bei der Vergabe also keinen Unterschied machen. Vorab schaut sich die Stadt aber die Anmeldeunterlagen an und informiert unter anderem die Polizei. Wegen der angekündigten Proteste steht die Stadt nach eigenen Angaben mit der Polizei im Austausch. Immer mehr Akteure rufen zur Demonstration am 20. Oktober auf, unter anderem das Bündnis Lev ist bunt, Parents for Future und die Omas gegen Rechts.
0: Bei uns in Leverkusen schlummern Kunstwerke in Lagern, die eigentlich alle sehen könnten. Die Stadt soll jetzt prüfen, welche Kunst sie eingelagert hat, in welchem Zustand die Werke sind und was die Lagerung eigentlich kostet. Der Stadtrat hat dafür einen Antrag der CDU zugestimmt. Ein Beispiel ist das Aquamobil, das früher vor dem Rathaus in Wiesdorf stand. Es ist jetzt aber kaputt und seitdem eingelagert. Die CDU kann sich vorstellen, solche Kunstwerke künftig wieder stärker im öffentlichen Raum allen Menschen hier aus der Stadt zu zeigen. Bei Bayer 04 Leverkusen steht ein Führungswechsel an. Nach 16 Jahren gibt Werner Wenning den Vorsitz im Gesellschafterausschuss ab. Ab dem 1. Januar 2027 übernimmt Wolfgang Nickel den Posten. Der 57-Jährige war früher Finanzvorstand bei Bayer und gehört dem Gremium schon seit März an. Wenning hat den Verein über viele Jahre begleitet und war auch beim Double-Triumph 2024 mit dabei. Der 79-Jährige scheidet zum Jahresende aus dem Kontrollgremium aus. Nickel will den Verein gemeinsam mit der Geschäftsführung auch in Zukunft auf Erfolgskurs halten. Und jetzt der kurze Blick in die Welt. An einer Gesamtschule in Wuppertal ist ein Amok-Alarm ausgelöst worden. Die Polizei ist vor Ort und versucht, die Lage zu klären. Nach Angaben eines Polizeisprechers gibt es bislang keine Hinweise auf eine Straftat oder eine Gefahrensituation. Weitere Einzelheiten sind aktuell noch nicht bekannt. Und das waren die Radio Leverkusen Nachrichten, unsere Stadt und die Welt im Blick, jederzeit online und auf Facebook und Instagram. Und das Radio Leverkusen Wetter. Wer heute draußen unterwegs ist, sollte die Regenjacke lieber griffbereit halten. In Leverkusen ist es nämlich heute ziemlich bewölkt den ganzen Tag. Zwischendurch kann es dann auch immer mal wieder regnen. Dazu werden es maximal 15 Grad. Für längere Sonnenpausen sieht es heute leider eher schlicht aus. Und der Radio Leverkusen Verkehr. Wir haben stockenden Verkehr auf der 1 Richtung Dortmund. Und zwar zwischen Köln-Bocklemünd und dem Kreuz Leverkusen West. 6 Kilometer, 10 Minuten braucht ihr da im Moment länger. Und 4 Kilometer stockenden Verkehr auf der A3 Richtung Oberhausen zwischen Solingen und dem Kreuz Hilden. Da braucht ihr auch so 10 Minuten länger. Allen unterwegs, gute und sichere Fahrt. Kommt gut an.
3: Hey, was genau heißt das eigentlich, Love Sober? Liebe, nüchtern, nüchterne Liebe, nüchtern von der Liebe. So heißt ja der aktuelle Single von Kamrat. Erklär doch mal bitte.
4: Love sober sein bedeutet, dass man die Realität sieht. Bei aller Verliebtheit auch mal ganz kurz die Situation so zu betrachten, wie sie ist und mal nüchtern zu betrachten und sich zu fragen, kriege ich hier überhaupt die Liebe zurück, die ich auch brauche? Und wenn nicht, dann darf man genau wie in dem Lied auch glücklich sein, dass man das realisiert hat und sich verabschieden. Und wenn doch, dann soll diese wunderschöne Liebe weitergehen.
3: Ganz schön deep, der Kamerad, ne? Mehr davon gibt's gleich nach Aliver und Apache mit Wunder. Johanna Tänzer hier, Tag!
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1: Hallo am Dienstag.
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1: Mit Christian Böder, schönen guten Tag. Der überraschende Rücktritt von Arbeitsministerin Baas war ein Paukenschlag für die schwarz-rote Koalition. Und auch einen Tag danach wird über den Umgang mit Baas weiter gestritten. SPD-Generalsekretär Klüssendorf sagte heute im ZDF, jeder habe um Baas familiäre Lage und ihren persönlichen Trauerfall gewusst. Vom Koalitionspartner habe man erwarten können, dass in einer solchen Lage Rücksicht genommen werde. Danny Hoppe aus dem News-Team. Führende Unionspolitiker haben die Vorwürfe heute nochmal zurückgewiesen.
2: Ja, da hieß es wieder, es habe in keinem Fall einen persönlichen Angriff gegen Baas in dieser Zeit gegeben, sondern nur die Forderung, dass ihr Ministerium den Gesetzentwurf zur Umsetzung des Rentenkompromisses vorlegen solle. Genau dazu hat sich Bundeskanzler Merz heute auch beim Arbeitgebertag in Berlin nochmal geäußert und ebenfalls kritisiert, die Koalition habe die Empfehlungen der Rentenkommission schon am 22. Juni bekommen und da sei ihm auch zu viel Zeit ins Land gegangen. Das werten einige Beobachter als Nachtreten gegen Baas, zum Beispiel Grünen-Fraktionschefin Dröge. Dass Merz so etwas nur einen Tag nach dem Rücktritt sage, sei unmöglich und zeuge nicht von Größe und Anstand. Und auch in der SPD dürften viele die Äußerung des Kanzlers kritisch sehen.
1: Ab morgen Vormittag übernimmt dann Baas Nachfolger das Amt Alexander Schweizer.
2: Genau, direkt nach der Kabinettssitzung morgen legt er los, das hat Merz heute angekündigt und Schweizer auch direkt Druck gemacht, er müsse jetzt Tempo machen bei der Umsetzung der geplanten Reformen. Schweizer selbst hat sich vorhin am Nachmittag auch geäußert und gesagt, dass er sich dafür mit aller Kraft einsetzen werde. Von ihm gab es warme Worte für seine Vorgängerin, Baas habe ihr Ministerium hervorragend aufgestellt, dafür danke er ihr. Um 17 Uhr soll Schweizer seine Ernennungsurkunde von Bundespräsident Steinmeier bekommen, gleichzeitig wird Baas entlassen, sie wird allerdings nicht dabei sein.
1: Vielen Dank, Danny. Und hier haben wir weitere Nachrichten in der Zusammenfassung. An einer Wuppertaler Gesamtschule ist Amok-Alarm ausgelöst worden. Das hat ein Polizeisprecher der Deutschen Presseagentur bestätigt. Die Schule sei vorsorglich evakuiert worden und werde nun abgesucht. Bislang gäbe es aber keine Hinweise auf eine Straftat oder eine Gefahrenlage. Cybermobbing nimmt an deutschen Schulen immer mehr zu und es geht dort immer früher los, schon in den Grundschulen. Das zeigt eine aktuelle Studie des Bündnisses gegen Cybermobbing. Demnach sind mittlerweile fast 2,4 Millionen Schülerinnen und Schüler betroffen. Das Bündnis fordert deshalb unter anderem ein Social-Media-Verbot für Minderjährige und ein Cybermobbing-Gesetz. Der Preis für Gas ist in Europa auf den höchsten Stand seit 4 Jahren gestiegen. Grund ist die Lage in der Golfregion. Wegen des Iran-Krieges und der Angriffe der jemenitischen Houthi-Rebellen sind die Gasförderung und Exporte der Golfstaaten nach unten gegangen. Die Zufriedenheit beim Autofahren hängt nicht mehr so sehr von der dicken Geldbörse ab, sondern vor allem davon, dass das Auto auch wirklich zu einem passt. Das steht im Glücksatlas der SKL. Laut der Untersuchung fahren diejenigen, die mehr als 50.000 Euro für ihr Auto ausgeben, am Ende sogar etwas unzufriedener durch die Gegend als diejenigen, die weniger als 10.000 Euro investiert haben. Am glücklichsten sind laut der Erhebung übrigens BMW-Fahrer und alle, die elektrisch unterwegs sind, vor allem wegen des Fahrerlebnisses. Und das waren die Nachrichten mit Christian Böder.
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3: Ja, also die Sonne hat es heute ein bisschen schwer. Es ist bewölkt und regnerisch und das zieht sich durch den ganzen Tag. Dazu gibt es Temperaturen von 16 bis 20 Grad. Morgen gibt es dann erst ein bisschen Nebel, dann wird es bewölkt, aber immerhin soll es keinen Regen mehr geben und wir bekommen so maximal 19 Grad.
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3: Kurz nach 4, hier steht ihr gerade am längsten. Los geht's mit der A3 Köln Richtung Oberhausen. Zwischen Kreuz Breitscheid und Oberhausen-Lierich 6 Kilometer, 20 Minuten plus. Dann A4 Aachen Richtung Köln, zwischen Kreuz Köln-West und Köln-Eiffeltor. 6 Kilometer, knappe 25 Minuten mehr. A33 Brilon Richtung Bielefeld, zwischen Paderborn Zentrum und Paderborn Sennelager. 4 Kilometer stockender Verkehr, gute halbe Stunde mehr einplanen. A42 Dortmund Richtung Kamp-Lindfort, zwischen Gelsenkirchen-Hessler und Oberhausen-Neue-Mitte. 4 Kilometer. Halbe Stunde mehr und A45 Hagen Richtung Gießen zwischen Lüdenscheid Süd und dem Kreuz Olpe Süd. 7 Kilometer Stau bis zur Sperrung. Denn da gibt es eine Unfallstelle auf dem rechten Fahrstreifen, also fahrt hier bitte vorsichtig. Tag zusammen, Johanna Tänzer ist hier. Kennt ihr das, wenn man eigentlich nur ganz kurz am Handy was nachgucken will und dann irgendwie erstmal 10 Minuten in Instagram rumscrollt und dann aber wiederum vergisst, was man eigentlich nachgucken wollte? Ja, das ist mir gerade passiert. Eigentlich wollte ich nämlich wissen, wie oft denn der Song Animal von Cat's Eye bis jetzt gestreamt wurde, weil das so ein krasser Ohrwurm ist. Ich habe das aber natürlich gerade noch schnell nachgeholt und kann euch jetzt sagen, es sind fast 200 Millionen Mal. Wahnsinn, oder? Wundert mich aber auch null. Mega Song und deswegen spiele ich den euch auch jetzt
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0: Bonnie Tyler, Holding Out for a Hero. Hallo, schönen Donnerstag. Nee, stimmt gar nicht. Wir sind doch erst am Dienstag. Es tut mir leid.
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0: Die Frau mit der Gänsehautstimme ist wieder da. Zoe Wees hat sich jetzt ein Jahr lang eine Auszeit genommen, um sich, ja, ein bisschen Zeit für sich selbst zu nehmen, um auch mental klarzukommen. Und sie hat bei Instagram dann gepostet, die letzten Monate waren nicht einfach für mich und manchmal war Musik der einzige Weg, wie ich ausdrücken konnte, wie ich mich fühle. Ja, mit Musik verarbeitet Zoe super viel, aber in der letzten Zeit hat ihr das Produzieren und im Studio stehen auch total viel Druck gemacht. Trotzdem hat es aber geklappt. Und sie hat uns die neue Single Rise Again geschenkt. Und dazu schreibt sie, dass sie einfach super dankbar ist, dass sie diesen Song hatte, um all ihre Gefühle in, ja, was Reales verwandeln zu können. Und ja, diese Single ist sehr real, denn ich spiele sie euch jetzt gleich. Und sie ist wieder super emotional, so wie wir es von Zoe gewohnt sind. Und es geht um das, was Zoe letztlich auch geschafft hat, nämlich ums Wiederaufstehen. Hier ist

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0: Es ist 4:30.
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0: Mit Nea May, schönen Dienstagnachmittag. Warum darf eine umstrittene Partei eigentlich im Forum in Wiesdorf eine Veranstaltung machen? Dazu hat sich jetzt die Stadt auf Radio Leverkusen Nachfrage geäußert. Dominik Seibel berichtet.
2: Von der Stadt heißt es, sie müsse öffentliche Räume grundsätzlich auch an Parteien vermieten, unabhängig davon, welche politische Richtung sie vertreten. Solange eine Partei in Deutschland nicht verboten sei, müsse sie rechtlich so behandelt werden wie andere Parteien. Deshalb kann die Stadt die Veranstaltung der Fraktion Europa der souveränen Nationen, kurz ESN, nicht einfach wegen ihrer politischen Ausrichtung absagen. Vor der Veranstaltung prüft die Stadt aber die Anmeldeunterlagen und informiert unter anderem die Polizei.
0: Bei uns in Leverkusen schlummern Kunstwerke in Lagern, die eigentlich alle sehen könnten. Die Stadt soll jetzt prüfen, welche Kunst sie eigentlich eingelagert hat, in welchem Zustand die Werke sind und was die Lagerung eigentlich kostet. Der Stadtrat hat dafür jetzt einen Antrag der CDU zugestimmt. Ein Beispiel ist das Aquamobil, das früher vor dem Rathaus in Wiesdorf stand. Es ist kaputt und seitdem eingelagert. Die CDU kann sich vorstellen, solche Kunstwerke künftig wieder stärker im öffentlichen Raum allen Menschen hier aus der Stadt zu zeigen. Wer sind eigentlich die besten Sportler oder Sportlerinnen in NRW? Darüber können ab heute auch alle hier aus der Stadt mitentscheiden und es stehen sogar Menschen aus Leverkusen zur Wahl. Beim Felix Award stehen in 7 Kategorien jeweils 5 Sportlerinnen, Sportler oder Teams zur Wahl. Abgestimmt werden kann bis zum 3. November. Aus Leverkusen sind zum Beispiel Bayern 04 Profi Ibrahim Masa in der Kategorie Fußball nominiert und in der Kategorie Parasport 2 Athleten vom TSV Bayern 04 Leverkusen, Markus Rehm und Johannes Flors. Unter allen Teilnehmenden werden auch Tickets für die Preisverleihung verlost. Die Gala findet am 27. November in Düsseldorf statt. Und jetzt der kurze Blick in die Welt. Gute Nachrichten für die Beschäftigten von Galeria. Sie bekommen für Oktober, November und Dezember Insolvenzgeld von der Agentur für Arbeit. Damit sollen die rund 9.600 Warenhausmitarbeiter erstmal weiter bezahlt werden. Das Geld wird über eine Bank vorfinanziert, damit es schnell ausgezahlt werden kann. So kann Galeria den Betrieb vorerst fortsetzen und sich auf das wichtige Weihnachtsgeschäft vorbereiten. Und das waren die Radio Leverkusen Nachrichten. 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Viel Sonne ist bei uns in der Stadt heute nicht drin. Der Himmel bleibt den ganzen Tag bedeckt. Vereinzelt ziehen auch mal leichte Schauer durch. Die Temperaturen, die liegen zwischen 12 und 15 Grad, also eher frisch heute und ein wechselhafter Tag. Und der Radio Leverkusen Verkehr. Wir haben Stau auf der 1 Richtung Dortmund zwischen Köln-Bocklemünd und dem Kreuz Leverkusen West. 6 Kilometer, Viertelstunde plus für euch. Dann noch die 1 jetzt Richtung Euskirchen zwischen dem Kreuz Köln Nord und Köln Löwenich. 2 Kilometer stockenden Verkehr. Und die A3 Richtung Oberhausen zwischen Köln-Mühlheim und dem Kreuz Hilden. 4 Kilometer stockend, 10 Minuten plus. Allen unterwegs, gute und sichere Fahrt. Kommt gut an.
3: Leute, in fast 2 Monaten ist schon wieder Weihnachten. Krass, oder? So, und ab morgen könnt ihr euch schon die Tickets für euer Driving Home for Christmas sichern, weil ab morgen gilt der neue Bahnfahrplan für 2027. Welche Änderungen der mit sich bringt, darüber sprechen wir hier gleich. Und zwar pünktlich nach 3 Songs. Johanna Tänzer ist hier. Hi.
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1: 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Take it slow.
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0: Head and Heart, Joel Corey hier für euch am Dienstagnachmittag. Leute, die Bahn hat den neuen Fahrplan fürs nächste Jahr rausgebracht. Ja, es gibt einen Fahrplan, auch wenn wir das manchmal vergessen. Ne, Robert Jans?
1: Ja, und ab Mitte Dezember gilt der neue Fahrplan für 2027. Für NRW bringt er einige Verbesserungen, aber natürlich auch, ich sag mal, Einschränkungen.
0: Okay, was ändert sich konkret?
1: Na, vor allem bei den Direktverbindungen tut sich einiges. Aus Westfalen fahren wieder täglich ICEs über Kassel nach Würzburg, Nürnberg und München. Von Bonn gibt es wieder alle 2 Stunden einen direkten ICE nach Berlin. Und Siegburg-Bonn bekommt stündliche ICE-Verbindungen in Richtung Essen, Nürnberg und München. Ja, und an Sommerwochenenden, da fahren häufiger direkte ICEs über Gent und Brügge bis nach Ostende.
0: Toll, aber wenn wir von der Bahn reden, wissen wir ja alle, es ist nicht nur alles schön. Also, jetzt mal ganz realistisch gesprochen, wo gibt's nächstes Jahr Probleme?
1: Ja, da gibt's doch einiges. Also von Februar bis Mitte Mai fallen die ICE-Sprinter zwischen Köln und Hamburg aus. Zwischen Mitte Mai und Anfang Juli ist die Schnellfahrtstrecke Köln-Frankfurt gesperrt. Ja, da brauchen die ICEs durch immerhin schöne Mittelrheintal über 1 Stunde länger.
0: Krass.
1: Und im Sommer trifft es dann das Ruhrgebiet. Von Juli bis Mitte Oktober ist die Strecke zwischen Duisburg, Essen, Bochum und Dortmund gesperrt. Einige Fernzüge fallen dann aus oder müssen anders fahren. Und außerdem wird die IC-Verbindung von Münster und Dortmund über Siegen nach Frankfurt komplett eingestellt. Laut Bahn wurde die einfach zu wenig genutzt.
0: Ah ja, alles klar. Also, es gibt einen neuen Fahrplan von der Bahn fürs Jahr 2027, aber der gilt schon ab dem 13. Dezember. Danke dir, Robert.

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1: Mit Christian Böder, schönen guten Tag. Wer in NRW eine Ausbildung sucht, hat es zunehmend schwerer, denn es gibt weniger Ausbildungsplätze. Gleichzeitig suchen mehr junge Menschen eine Lehrstelle. Der Deutsche Gewerkschaftsbund in NRW will das ändern mit einem Ausbildungsfonds. Dafür sollen fast alle Unternehmen Geld einzahlen. Ausbildungsbetriebe sollen im Gegenzug 5.000 Euro pro Azubi und Jahr bekommen. Aus Düsseldorf berichtet José Nasjandi.
2: Die Idee ist eigentlich ganz simpel. Auch Unternehmen, die selbst nicht ausbilden, sollen sich an den Kosten für Azubis beteiligen. Angedacht ist, dass sie 0,5% der Bruttolöhne ihrer Beschäftigten einzahlen. Bei 100.000 Euro Bruttolohnsumme wären das 500 Euro. Wer selbst ausbildet, bekommt im Gegenzug 5.000 Euro pro Azubi und Jahr. Die GB-Landeschef Torben Albrecht sagte mir, er sehe darin vor allem eine Chance für kleinere Betriebe.
3: Für die wäre ein Betrag von 5.000 Euro im Jahr pro Azubi wirklich ein starker Anreiz zu sagen, nein, wir bleiben bei unseren Azubis und wir werden auch in Zukunft eher doch mal wieder mehr ausbilden.
2: Nach Berechnungen des DGB könnten so knapp 1,4 Milliarden Euro im Jahr zusammenkommen. Die Arbeitgeberverbände sind dagegen und sagen, ein Fonds löse nicht das Problem, dass manche Bewerberinnen und Bewerber nicht ausreichend auf eine Ausbildung vorbereitet seien. Entscheiden müsste am Ende sowieso der Landtag, denn es bräuchte dafür ein Gesetz.
1: Vielen Dank nach Düsseldorf. Und hier haben wir weitere Nachrichten in der Zusammenfassung. Zu seinem Start in Berlin hat der designierte Bundesarbeitsminister Alexander Schweizer versprochen, die Rentenreform rasch auf den Weg zu bringen. Zuvor hatte Kanzler Merz einen ungefähren Zeitplan vorgegeben. Demnach soll der Gesetzentwurf zur neuen Rente in diesem Jahr im Kabinett und dann bis spätestens Ende März im Bundestag beschlossen werden. Mehr als 200 Experten für künstliche Intelligenz und Cybersicherheit aus aller Welt haben in einem offenen Brief sofortige Maßnahmen gefordert, um weitere Sicherheitsvorfälle mit KI-Modellen zu verhindern. Sie wollen unter anderem, dass KI-Modelle während des Testlaufes weder digital noch physisch, also etwa über Kabel mit dem Internet verbunden sind. In den vergangenen Monaten hatten sich immer wieder KI-Modelle von US-Entwicklern selbstständig gemacht und hatten unter anderem Webseiten im Netz angegriffen. Am Abend rollt der Ball wieder in der Champions League. Mit dabei zwei deutsche Teams, Leipzig und die Bayern. Der deutsche Rekordmeister muss in Norwegen ran bei Viking Stavanger. Danny Hoppe hat den Ausblick.
4: Gespielt wird in Stavanger auf Kunstrasen und das ist für die Bayern ziemlich ungewohnt, denn darauf mussten sie bisher nur einmal in einem Pflichtspiel antreten, 2006 bei Spartak Moskau. Aus diesem Grund sind die Münchner diesmal auch früher als sonst nach Norwegen gereist, um sich besser auf die Platzverhältnisse einzustellen. Bayern-Trainer Vincent Kompany will das alles aber nicht als Ausrede gelten lassen, egal ob bei Wind, Regen, Sonne oder auf Kunstrasen, er wolle, dass man überall der FC Bayern sei. Mehr unter Druck steht Leipzig heute bei seinem Heimspiel gegen PSV Eindhoven, nach der 1:4 Auftaktpleite in Como sollte heute ein Dreier her. Was Mut macht, ist die 6:0 Gala vom Wochenende gegen Frankfurt. Diesen Schwung will man jetzt auch in die Königsklasse mitnehmen.
1: Und das waren die Nachrichten mit Christian Böder.
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5: Das ist ein ziemlich grauer Dienstag. Wolken und Regen begleiten uns wirklich den ganzen Tag und die Werte gehen rauf auf maximal 16 bis 20 Grad. Morgen gibt es dann erst ein bisschen Nebel, später viele Wolken, aber keinen Regen. Das ist schon mal eine gute Nachricht. Und ja, maximal 19 Grad bekommen wir.
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5: Kurz nach 5, wir gucken in den Feierabendverkehr. Hier kommen die längsten Staus. A4 Aachen Richtung Köln zwischen Kreuzköln West und Köln-Eiffeltor 5 Kilometer, 20 Minuten plus. A4 Köln Richtung Olpe zwischen Engelskirchen und Gummersbach 3 Kilometer, 18 Minuten mehr. A33 Brilon Richtung Bielefeld zwischen Paderborn Zentrum und Paderborn Schloss Neuhaus 4 Kilometer, knappe 40 Minuten plus. A40 Dortmund Richtung Duisburg zwischen Bochum-Wattenscheid West und Essen-Frohnhausen 8 Kilometer, 20 Minuten mehr. A45 Hagen Richtung Dortmund zwischen Kreuzhagen und Westhofener Kreuz 6 Kilometer, 18 Minuten plus. Und die A46 Brilon Richtung Arnsberg-Neheim zwischen Arnsberg-Altstadt und Neheim-Süd 2 Kilometer, 18 Minuten plus. Gute und eine sichere Fahrt mit uns. Tag zusammen, Johanna Tänzer hier. Freue mich, dass wir diesen Dienstag Feierabend zusammen verbringen. Ich spiele euch jetzt hier Musik von Somber, Singer-Songwriter aus New York. Und ich liebe seine Musik echt total. Aber am Anfang weiß ich immer nicht, ist es Somber selbst oder ist es doch ein kleiner Werwolf? Wer weiß?
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1: Wir schauen auf eine der größten Baustellen Leverkusens. Das Berufskolleg Opladen. Seit Sommer ist ein Teil des Gebäudes gesperrt, weil die Stützpfeiler offenbar nicht ganz stabil sind. Und seit einigen Tagen ist auch noch klar, in ein paar Räumen gibt es eine hohe PCB-Belastung.
2: PCB ist ein bisschen das neue Asbest. Früher überall verbaut worden, mittlerweile wegen Gesundheitsgefahr aber verboten. Klar, dass da viele Schüler sagen, die Situation ist nicht mehr zumutbar. Jonas ist einer von ihnen.
3: Also ich glaube, niemand hat Lust darauf, irgendwie in einem verseuchten Klassenzimmer zu sitzen oder so. Also weil es sehr kalt ist, muss man sich auch sehr, sehr warm anziehen. Deswegen viele Leute sagen auch in unserer Klasse zum Beispiel, dass denen also durchgehend kalt ist. Und wir dürfen uns auch nicht mehr in den Fluren aufhalten, weil dort anscheinend der PCB-Wert halt höher sein sollte als im Klassenzimmer.
1: Ja, schräg, oder? Also die Räume, in denen die Belastungen festgestellt worden sind, sind gesperrt. Trotzdem natürlich auch ein mulmiges Gefühl, in den anderen Räumen zu sitzen.
2: Ja, deshalb wünschen sich die Schülerinnen und Schüler, dass die Stadt noch mehr Maßnahmen ergreift. Vor allem eine Idee fällt Jonas da ein.
3: Also wir sind auch auf die Idee mit Containern gekommen, dass wir halt in Containerunterricht machen. Das muss aber dann auch finanziert werden natürlich von der Stadt. Sonst hätten wir da halt eigentlich so gut wie keine andere Lösung, weil die Schule neu bauen oder so gibt es halt leider nicht.
1: Immerhin ein kleiner Schritt in dieser und der nächsten Woche gibt es Distanzunterricht. Das hatte auch Jonas in einem Schreiben an den Oberbürgermeister gefordert.
2: Ja, und von ganz oben gucken sie auch nochmal drauf. Die Bezirksregierung will die ganze Geschichte diese Woche auch nochmal prüfen.
1: Ja, alles Neue zum PCB-Kolleg hört ihr natürlich auch bei uns.
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0: Es ist 5:30.
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0: Mit Nea May, hallo zusammen. Die Stadt Leverkusen kann bei der Veranstaltung der umstrittenen ESN-Fraktion im Forum in Wiesdorf nicht einfach den Riegel vorschieben. Dominik Seibel erklärt, warum.
2: Öffentliche Räume müssen grundsätzlich auch an Parteien vermietet werden, solange diese in Deutschland nicht verboten sind. Das hat die Stadt auf unsere Nachfrage erklärt. Ob eine Partei politisch umstritten ist, darf bei der Vergabe also keinen Unterschied machen. Vorab schaut sich die Stadt aber die Anmeldeunterlagen an und informiert unter anderem die Polizei. Wegen der angekündigten Proteste steht die Stadt nach eigenen Angaben mit der Polizei im Austausch. Immer mehr Akteure rufen zur Demonstration am 20. Oktober auf, unter anderem das Bündnis Lev ist bunt, Parents for Future und die Omas gegen Rechts.
0: Bei uns in Leverkusen schlummern Kunstwerke in Lagern, die eigentlich alle sehen könnten. Die Stadt soll jetzt prüfen, welche Kunst sie eingelagert hat, in welchem Zustand die Werke sind und was die Lagerung eigentlich kostet. Der Stadtrat hat dafür einen Antrag der CDU zugestimmt. Ein Beispiel ist das Aquamobil, das früher vor dem Rathaus in Wiesdorf stand. Es ist jetzt aber kaputt und seitdem eingelagert. Die CDU kann sich vorstellen, solche Kunstwerke künftig wieder stärker im öffentlichen Raum allen Menschen hier aus der Stadt zu zeigen. Bei Bayer 04 Leverkusen steht ein Führungswechsel an. Nach 16 Jahren gibt Werner Wenning den Vorsitz im Gesellschafterausschuss ab. Ab dem 1. Januar 2027 übernimmt Wolfgang Nickel den Posten. Der 57-Jährige war früher Finanzvorstand bei Bayer und gehört dem Gremium schon seit März an. Wenning hat den Verein über viele Jahre begleitet und war auch beim Double-Triumph 2024 mit dabei. Der 79-Jährige scheidet zum Jahresende aus dem Kontrollgremium aus. Nickel will den Verein gemeinsam mit der Geschäftsführung auch in Zukunft auf Erfolgskurs halten. Und jetzt der kurze Blick in die Welt. Der Amok-Alarm an einer Gesamtschule in Wuppertal war offenbar ein Fehlalarm. Die Schule wurde vorsorglich evakuiert und von der Polizei einmal komplett durchsucht. Gefährliches wurde dabei nicht gefunden. Laut Polizei bestand zu keiner Zeit eine Gefahr. Jetzt wird weiter nach der Ursache gesucht. Auch ein technischer Defekt kommt dabei in Frage. Und das waren die Radio Leverkusen Nachrichten. 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So langsam geht's Richtung Feierabend. Das Wetter bleibt aber trotzdem leider ziemlich ungemütlich. In Leverkusen ist es stark bewölkt schon den ganzen Tag und das bleibt auch so. Dazu kann es immer mal wieder regnen bei uns. Es bleibt bei höchstens 15 Grad. Und der Radio Leverkusen Verkehr. Vorsicht bitte einmal auf der A3 Richtung Oberhausen. Zwischen der Raststätte Olixer Heide Ost und dem Kreuz Hilden. Da gibt's auf der linken Spur im Moment eine ungesicherte Unfallstelle. Dann haben wir noch Stau auf der 1 Richtung Dortmund. Zwischen Köln-Löwenich und dem Kreuz Leverkusen West. 7 Kilometer, Viertelstunde plus. Dann die 1 Richtung Euskirchen. Zwischen Köln-Bocklemünd und Köln-Löwenich. 2 Kilometer stockenden Verkehr. Die A3 Richtung Oberhausen. Zwischen dem Kreuz Köln Ost und dem Kreuz Leverkusen. Da haben wir 6 Kilometer stockenden Verkehr. Dann nochmal zwischen Leverkusen-Opladen und dem Kreuz Hilden im weiteren Verlauf 4 Kilometer stockenden Verkehr, 10 Minuten plus. Dann die A3 jetzt Richtung Köln zwischen Mettmann und Solingen, 5 Kilometer stockend. Und dann noch im weiteren Verlauf zwischen dem Kreuz Leverkusen und Leverkusen-Zentrum 1 Kilometer stockend. Ein unterwegs gute und sichere Fahrt, kommt gut an.
3: Hi zusammen, schönen Feierabend für euch. Johanna Tänzer ist hier. Oh, ich habe gerade eine Meldung gelesen. Oh, manchmal wünschte ich auch, ich würde sie nicht lesen. Aber ich erzähle es euch trotzdem. Bei einem Flug von Australien nach Rom musste der Flieger nämlich jetzt erstmal wieder aus dem Verkehr genommen werden. Hat sich nämlich rausgestellt, es waren einfach ganz viele Bettwanzen mit an Bord. Es waren wahrscheinlich die einzigen an Bord, die satt und zufrieden angekommen sind.

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1: Mit Christian Böder, schönen guten Tag. Alexander Schweizer ist neuer Bundesarbeitsminister. Vor einer Stunde hat er in Berlin seine Ernennungsurkunde von Bundespräsident Steinmeier bekommen. Gleichzeitig wurde seine Vorgängerin Bärbel Baas nach ihrem Rücktritt gestern aus dem Amt entlassen. Danny Hoppe aus dem Newsteam. Auf den neuen Mann im Arbeitsministerium wartet direkt viel Arbeit. Und Kanzler Merz hat heute noch mal klargestellt, dass er jetzt Tempo erwartet.
2: Genau, Schweizer soll jetzt vor allem das Großprojekt Rentenreform voranbringen. Hier ging es Merz und anderen in der Union in den letzten Wochen und Monaten viel zu langsam voran. Schweizer hatte heute Nachmittag angekündigt, dass er sich mit aller Kraft für die Rentenreform einsetzen will. Gleichzeitig betonte er aber auch, dass er hier noch offene Fragen sieht. Ein Punkt dürfte dabei die geplante Abschaffung der Rente mit 63 sein, denn Schweizer gilt als entschiedener Gegner der Abschaffung. Das hatte er auch zuletzt immer wieder betont. Grundsätzlich ist es ja so, dass die Union auf strukturelle Reformen drängt, um die Wirtschaft zu entlasten. Die SPD will gleichzeitig aber die Arbeitnehmerrechte und die sozialen Sicherungssysteme schützen. Hier liegt es jetzt auch an Schweizer, diese Positionen zusammenzuführen. SPD-Chef Klingbeil ist sich jedenfalls sicher, dass Schweizer der Richtige für den Job ist. Er brenne für die Arbeitsmarkt- und Sozialthemen, sagte er heute.
1: Vielen Dank, Danny. Und hier haben wir weitere Nachrichten kompakt zusammengefasst. Am Nürnberger Flughafen ist wegen zweier Vorfälle der Flugverkehr innerhalb weniger Stunden mehrmals unterbrochen worden. In der Nacht zu heute war eine vermeintliche Drohne gesichtet worden. Am Mittag kam es dann zu einem Polizeieinsatz, denn ein aus Griechenland gestartetes Flugzeug hatte den Code für eine Flugzeugentführung gesendet. Ein Versehen, wie sich später herausstellte. Die Polizei hat im vergangenen Jahr mehr als 17.000 Fälle von sexuellem Kindesmissbrauch gezählt. Das sind fast 800 mehr als im Vorjahr. Die Zahlen hat die Missbrauchsbeauftragte des Bundes Klaus vorgelegt. Laut Klaus ist mittlerweile das Netz zum zentralen Ort von sexualisierter Gewalt geworden. Der Einsatz von KI spielt dabei eine immer größere Rolle. In den NRW-Klassenzimmern sitzen immer mehr Schülerinnen und Schüler aus dem Ausland. Nach Angaben der Landesstatistiker stieg ihre Zahl im vergangenen Schuljahr auf 475.000 an allgemeinbildenden und beruflichen Schulen an. Die meisten Schüler ohne deutschen Pass kommen aus Syrien, der Ukraine und dem Irak. Nach über 30 Jahren haben Ermittler in einem sogenannten Cold Case in NRW einen Tatverdächtigen ausgemacht. Der in Krefeld wohnhafte Mann sitzt mittlerweile in U-Haft. Das meldet die zuständige Polizei in Gelsenkirchen. Es geht um einen Raubmord in einem Lidl-Supermarkt in Tönisforst im Kreis Viersen im Jahr 1995. Der heute 59-Jährige arbeitete wenige Monate vor der Tat als Ladendetektiv dort. An einem Januarmorgen 1995 drangen unbekannte Täter dann in den Supermarkt ein, fesselten die Filialleiter mit Klebeband und erdrosselten sie, dann klauten sie mehrere tausend deutsche Mark aus dem Tresor. Dank mittlerweile neuer Verfahren kamen die Ermittler dem Tatverdächtigen aufgrund von DNA-Spuren auf der Kleidung des Opfers nun auf die Spur. Das waren die Nachrichten mit Christian Böder.
3: Das Wetter. Es bleibt herbstlich, wird aber morgen so ein bisschen freundlicher. In der Nacht ziehen die dicksten Wolken schon ab. Die Werte sinken auf 11 bis 9 Grad. Stellenweise gibt's Nebel. Morgen geht's erstmal wieder mit dichten Wolken los. Später lockert's aber immer öfter auf. Die Sonne guckt durch und es bleibt trocken und mild. 16 bis 19 Grad.
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3: Die Staus ab einer Viertelstunde Zeitverzug. A1 Dortmund Richtung Münster. Zwischen Unna und Hamm-Bergkamen 5 Kilometer, 23 Minuten plus. A2 Hannover-Dortmund. Zwischen Hamm-Üntrop und Kamener Kreuz 4 Kilometer, 23 Minuten plus auch. A3 Köln Richtung Oberhausen. Zwischen Leverkusen-Opladen und Kreuzhilden 6 Kilometer, 19 Minuten. A4 einmal von Aachen in Richtung Köln. Zwischen Kreuz-Köln-West und Köln-Eiffeltor 6 Kilometer, 33 Minuten plus. Und dann die A4 von Olpe Richtung Aachen. Zwischen Kreuz Köln-Ost und Kreuz Köln-Süd 6 Kilometer, 20 Minuten extra. Die A33, Brilon Richtung Bielefeld zwischen Paderborn Zentrum und Schloss Neuhaus 3 Kilometer, 28 Minuten plus. Und die A40, Venlo Richtung Duisburg zwischen Wachtendonk und Kerken 4 Kilometer, 25 Minuten extra. Gutes Durchkommen. Schönen Dienstagabend, Markus Steinacker hier und wir hatten sehr sympathischen Besuch aus den USA. Die Newcomerin ist Divine, Soul-Stimme, R&B-Songs und damit eine frische Single für euch. Hören wir gleich.
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0: falls ihr sie noch nicht auf dem Radar habt, dann ist jetzt der Zeitpunkt. Is Divine hat uns besucht. Die Sängerin kommt aus den USA, aus Montana, hat ganz viel Soul in der Stimme und Songs, die wirklich so ein bisschen an Amy Winehouse erinnern. Aber am besten stellt sie sich und ihren Sound einmal selbst vor.
1: I would describe myself and my sound as R&B Pop Soul. And I would say my music is kind of just drawing on my own experiences of being a woman in the world. I'm American, so I think that also plays a role. And yeah.
0: Also Is Divine macht R&B und poplastige Musik und lässt sich dabei von den Geschichten aus ihrem eigenen Leben inspirieren, aus den USA als Frau. Ihr Song Wonder ist ein Beispiel dafür, ihre neueste Single ist das und es ist schon interessant zu hören, was die Leute bisher so mit dem Song verbinden.
1: People hear it and they're like, this sounds like the theme song to a rom-com or like the end credits to a rom-com where they ride off into the sunset and it's happily ever after. So I kind of love that.
0: Also Wanda würde richtig gut zu einem Rom-Com-Film passen, sagt sie ganz nach dem Motto, Ende gut, alles gut. So der Feel-Good-Faktor ist bei dem Song auf jeden Fall vorprogrammiert. Wir sind gespannt, wohin die Reise für Is Divine noch führt. Extra für uns, muss man sagen, hat sie schon ein bisschen Deutsch geübt und kann sogar ihre neueste Single hier ganz alleine ankündigen.
1: Hi, hier ist Is Divine und ihr hört meinem neuen Single Wonder in eurem Lokalradio.
0: Hammer!
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0: Es ist 6:30.
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0: Mit Nea May, schönen Dienstagnachmittag. Warum darf eine umstrittene Partei eigentlich im Forum in Wiesdorf eine Veranstaltung machen? Dazu hat sich jetzt die Stadt auf Radio Leverkusen Nachfrage geäußert. Dominik Seibel berichtet.
2: Von der Stadt heißt es, sie müsse öffentliche Räume grundsätzlich auch an Parteien vermieten, unabhängig davon, welche politische Richtung sie vertreten. Solange eine Partei in Deutschland nicht verboten sei, müsse sie rechtlich so behandelt werden wie andere Parteien. Deshalb kann die Stadt die Veranstaltung der Fraktion Europa der souveränen Nationen, kurz ESN, nicht einfach wegen ihrer politischen Ausrichtung absagen. Vor der Veranstaltung prüft die Stadt aber die Anmeldeunterlagen und informiert unter anderem die Polizei.
0: Bei uns in Leverkusen schlummern Kunstwerke in Lagern, die eigentlich alle sehen könnten. Die Stadt soll jetzt prüfen, welche Kunst sie eigentlich eingelagert hat, in welchem Zustand die Werke sind und was die Lagerung eigentlich kostet. Der Stadtrat hat dafür jetzt einen Antrag der CDU zugestimmt. Ein Beispiel ist das Aquamobil, das früher vor dem Rathaus in Wiesdorf stand. Es ist kaputt und seitdem eingelagert. Die CDU kann sich vorstellen, solche Kunstwerke künftig wieder stärker im öffentlichen Raum allen Menschen hier aus der Stadt zu zeigen. Wer sind eigentlich die besten Sportler oder Sportlerinnen in NRW? Darüber können ab heute auch alle hier aus der Stadt mitentscheiden und es stehen sogar Menschen aus Leverkusen zur Wahl. Beim Felix Award stehen in 7 Kategorien jeweils 5 Sportlerinnen, Sportler oder Teams zur Wahl. Abgestimmt werden kann bis zum 3. November. Aus Leverkusen sind zum Beispiel Bayern 04 Profi Ibrahim Masa in der Kategorie Fußball nominiert und in der Kategorie Parasport 2 Athleten vom TSV Bayer 04 Leverkusen, Markus Rehm und Johannes Flors. Unter allen Teilnehmenden werden auch Tickets für die Preisverleihung verlost. Die Gala findet am 27. November in Düsseldorf statt. Und jetzt der kurze Blick in die Welt. Gute Nachrichten für die Beschäftigten von Galeria. Sie bekommen für Oktober, November und Dezember Insolvenzgeld von der Agentur für Arbeit. Damit sollen die rund 9.600 Warenhausmitarbeiter erstmal weiter bezahlt werden. Das Geld wird über eine Bank vorfinanziert, damit es schnell ausgezahlt werden kann. So kann Galeria den Betrieb vorerst fortsetzen und sich auf das wichtige Weihnachtsgeschäft vorbereiten. Und das waren die Radio Leverkusen Nachrichten, unsere Stadt und die Welt im Blick, jederzeit online und in unserem WhatsApp-Kanal. Und das Radio Leverkusen Wetter. Auch am Abend bleibt es bei uns in der Stadt nass und grau. Zeitweise kann auch mal Regen dabei sein. Einzelne Schauer sind nämlich möglich. In der Nacht lockert die Bewölkung so ein bisschen wieder auf. Die Temperaturen, die gehen so auf 11 Grad zurück. Und wer später trotzdem irgendwie noch unterwegs ist, der sollte sich auf einen frischen und stellenweise auch nassen Abend einstellen. Und der Radio Leverkusen Verkehr. Wir starten mit einer Warnmeldung. Vorsicht auf der 1 Euskirchen-Köln. In beiden Richtungen sind im Moment Personen auf der Fahrbahn und zwar Höhe Köln-Bocklemünd. Da haben wir auch Stau auf der 1 Richtung Köln zwischen Köln-Bocklemünd und dem Kreuz Köln-Nord. 3 Kilometer. Dann noch die 1 jetzt Richtung Euskirchen zwischen dem Kreuz Leverkusen-West und dem Kreuz Köln-Nord. 4 Kilometer stockend. Dann die A3 Richtung Oberhausen zwischen Kreuz Köln-Ost und dem Kreuz Leverkusen. 6 Kilometer stockenden Verkehr. Im weiteren Verlauf haben wir Stau zwischen Leverkusen-Opladen und dem Kreuz Hilden 5 Kilometer, 20 Minuten plus. Dann die A3 jetzt Richtung Köln zwischen dem Kreuz Hilden und Solingen 2 Kilometer stockend. Und im weiteren Verlauf nochmal zwischen dem Kreuz Leverkusen und Leverkusen-Zentrum 2 Kilometer stockend. Allen unterwegs, gute und sichere Fahrt, kommt gut in den Feierabend.
3: Einen schönen Abend euch, Markus Steinacker hier. Und die Wirtschaft schwächelt in Deutschland. Jeden Monat gehen tausende Jobs verloren. Aber es gibt auch so ein bisschen Licht am Jobhorizont. Es gibt neue Felder, in denen neue Jobs entstehen. Unter anderem in der nachhaltigen Technologie. Sprechen wir gleich mal ausführlich drüber.
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3: Jetzt wird erstmal in die Tasten gehauen hier von Meat Loaf, I'd do anything for love und gleich die neue von Taylor Swift, Patient Zero.

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0: Die Auto- und Stahlindustrie schwächelt. Jeden Monat gehen tausende Jobs verloren. Aber es gibt eine Branche, die wächst und die hat einen enormen Fachkräftebedarf. Die Umweltwirtschaft. Dabei geht es um erneuerbare Energien, Wärmepumpen und Recycling. Also nachhaltige Technologien schaffen neue Arbeitsplätze hier bei uns in NRW. José Nasiandi aus dem Landtagsstudio, du hast dazu recherchiert. Und schon heute arbeiten in diesem Bereich rund 650.000 Menschen. Und der Bedarf wächst weiter. Das heißt, es werden bestimmte Berufe davon echt profitieren.
1: Oh ja, das werden sie. Die Experten sagen, bis 2035 könnten in NRW bis zu 180.000 zusätzliche Arbeitsplätze entstehen. Gesucht werden dann vor allem Fachkräfte, die die Energiewende praktisch umsetzen. Prognos-Forscher Tim Bichelmeier sagte mir, es wird bis 2035 Berufe geben, die sehr, sehr gefragt sein werden.
2: Das betrifft zum Beispiel Tätigkeiten im Bereich der Elektrotechnik, die besonders relevant sind für erneuerbare Energien. Das betrifft Fachkräfte im Bereich Sanitärheizung, Klimatechnik, also zum Beispiel HandwerkerInnen, die Wärmepumpen einbauen und auch im Bereich des Maschinenbaus.
0: Also wichtig für alle, die sich Gedanken über die berufliche Zukunft machen. Kann die Umweltwirtschaft denn damit auch Verluste in anderen Industriezweigen auffangen, José?
1: Naja, niemand hat eine Glaskugel, aber was sich sicher sagen lässt, ist, dieser Wirtschaftszweig wächst deutlich stärker als die Wirtschaft insgesamt. NRW-Wirtschaftsministerin Mona Neubauer sagte mir, dass es Grund zur Hoffnung gibt.
3: Die Umweltwirtschaft setzt sich auf alle Fälle in den Beschäftigungszahlen und der Bruttowertschöpfung wirklich positiv ab.
1: Und das macht diese Branche, die Umweltwirtschaft, zu einem Hoffnungsträger für den gesamten Arbeitsmarkt.
0: Nordrhein-Westfalens Industrie ist in einer schwierigen Verfassung. Die schwache Konjunktur und hohe Energiekosten belasten das Geschäft. Aber in manchen Branchen geht es eben nach oben. Wie gesagt, auch in der nachhaltigen Technologie.
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1: Mit Christian Böder, schönen guten Abend. Noch nie war das Risiko für Kinder und Jugendliche, sexualisierte Gewalt zu erleben, so hoch wie heute. Der Satz kommt von der Missbrauchsbeauftragten des Bundes, Klaus. Sie hat in Berlin ihren neuen Bericht vorgelegt und der fällt düster aus. Danny Hoppe aus dem News-Team, das liegt vor allem an den Gefahren im Netz.
2: Ja, die Risiken für Kinder und Jugendliche im digitalen Raum explodierten förmlich, sagt Klaus. Denn durch die digitale Welt haben Täter inzwischen einen ganz anderen Zugang zu ihren Opfern, zum Beispiel über soziale Medien und andere Plattformen. Das Netz sei deshalb zum zentralen Tatort von sexualisierter Gewalt geworden, warnt Klaus. Dazu kommen jetzt noch neue Gefahren durch künstliche Intelligenz, zum Beispiel Sextortion. Dabei werden ganz unverfängliche Profilfotos mithilfe von KI zu Nacktbildern umgewandelt. Die Opfer werden dann häufig erpresst. Insgesamt hat die Polizei im vergangenen Jahr mehr als 17.000 Fälle von sexuellem Kindesmissbrauch gezählt. Das sind fast 800 mehr als im Vorjahr. Und die Dunkelziffer ist natürlich noch viel, viel höher.
1: In dem Bericht werden ja auch Forderungen an die Politik gestellt.
2: Zum einen mehr Prävention an den Schulen. Gefordert wird die Einführung eines Schulfachs Digitale Welt, Digitalität. Dabei sollen Kinder und Jugendliche besser im Umgang im Netz geschult werden, sodass sie Risiken besser erkennen und einordnen können. Das ist ein ganz wichtiger Punkt. Zum anderen wird aber auch ein konsequenteres Vorgehen im Netz gefordert. Zum Beispiel, dass dort aktiv nach Missbrauchsdarstellungen gesucht wird, um diese Inhalte dann proaktiv zu löschen. Und generell fordert die Missbrauchsbeauftragte bessere Schutzkonzepte für Kinder in allen Schulen, Kitas und bei Freizeitangeboten, die eben auch die digitalisierte Gewalt mit einschließen.
1: Vielen Dank, Danny. Und hier haben wir weitere Nachrichten in der Zusammenfassung. In Berlin hat Bundespräsident Steinmeier den früheren Ministerpräsidenten von Rheinland-Pfalz, Alexander Schweizer von der SPD, zum neuen Arbeitsminister ernannt. Nach der Kabinettssitzung morgen Vormittag geht dann die offizielle Arbeit für Schweizer los. Er soll jetzt vor allem das Großprojekt Rentenreform voranbringen. Bundesdigitalminister Wildberger plädiert dafür, extrem hohe Umsätze, die mit künstlicher Intelligenz erzielt werden, zu besteuern. Mit dem Geld sollte der Umbau des Arbeitsmarktes bezahlt werden, sagt er dem Tagesspiegel. Wenn hierzulande Wachstum und Wertschöpfung entstehe, dann müssen auch Steuern gezahlt werden, sagte er. 2,5 Monate nach dem Migrantenansturm auf Ceuta ist Spaniens König Felipe in die spanische Exklave an der nordafrikanischen Küste gereist. Er will den Bewohnern dort den Rückhalt der Krone zeigen. Ende Juli waren bis zu 80.000 Migranten aus Marokko nach Ceuta gelangt. Laut Felipe eine inakzeptable Verletzung der spanischen und europäischen Grenzen. Die Bundesbürger haben wohl nicht mehr so viel Lust auf Lebkuchen wie früher. 72.800 Tonnen sind aus den Öfen gekommen, rund 10% weniger als im Jahr davor. Vor allem die gestiegenen Preise für Kakao, Nüsse und Energie haben den Firmen wohl ordentlich zugesetzt. Und offenbar sind viele Kunden nicht mehr dazu bereit, so viel Geld für Lebkuchen auszugeben. International bleiben deutsche Lebkuchen aber ein echter Exportschlager. Knapp 20.000 Tonnen gingen ins Ausland, vor allem nach Österreich, Polen und Frankreich. Und das waren die Nachrichten mit Christian Böder.
3: Das Wetter. Es wird wieder ein bisschen schöner. Morgen Nachmittag lockern die Wolken oft auf. Es bleibt trocken und wird nochmal mild. Maximal 16 bis 19 Grad. Jetzt in der Nacht kommen aber noch einzelne Schauer aus dichten Wolken runter. Später lockert's auf. Stellenweise bildet sich aber Nebel. Das Ganze bei Tiefstwerten jetzt in der Nacht zwischen 9 und 11 Grad.
4: NRW Verkehr.
3: Und hier kommt noch alles ab. 12 Minuten Zeitverzug. Die A2 Hannover Richtung Dortmund zwischen Hamm und Kameler Kreuz. 4 Kilometer, eine Viertelstunde plus. Die A3 Köln Richtung Oberhausen zwischen Leverkusen-Opladen und Kreuzhilden. 5 Kilometer, auch eine Viertelstunde plus. Die A4 Aachen Richtung Köln zwischen Kreuzköln West und Eiffeltor. 5 Kilometer Stau, 25 Minuten plus. Die A33 Brilon Richtung Bielefeld zwischen Paderborn Zentrum und Sennelager. 2 Kilometer, 25 Minuten extra. Und die A52 Essen Richtung Düsseldorf zwischen Tiefenbruch und Ratingen. 1 Kilometer Stau, 12 Minuten plus. Gute Fahrt! Es ist ein großes Thema, gerade in der Gesellschaft und in der Politik. Wehrdienst. Wobei das eigentlich fast mehr eine Frage ist als ein Hauptwort. Wehrdienst? Wer will es denn noch machen? Kollege Atze Schröder legt gleich mal ein paar Ideen auf den Manövertisch. Keine Sorge, nicht ernst gemeint.
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3: Markus Steinacker hier und kurze Frage in eigener Sache. Ich habe schon mal verweigert. Muss ich jetzt nochmal?

0: Schönen Dienstagabend. Ja, es knirscht gerade in unserer Bundesregierung an vielen Stellen. Ihr kriegt es ja auch bei uns in den Nachrichten mit. Aber zumindest für das Problem mit dem neuen Wehrdienst, da hätte unser Atze einen Lösungsvorschlag.
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3: Ja, nee, ist klar.
4: So, was ist denn da bei der Bundeswehr los? Ja, nix. Und wenn es nach den jungen Leuten geht, dann bleibt das auch so. Die Zahl der Wehrdienstverweigerer explodiert gerade. Und das ist auch schon das Einzige, was bei der Truppe explodiert. Ja, und da wundert sich der Pistorius, dass die jungen Leute lieber Fortnite zocken, statt den Wehrdienst anzutreten. Weil du auf der PlayStation leichter an funktionierende Ausrüstung kommst. Kommen wir zu der Frage, wie begeistern wir junge Menschen für die Bundeswehr? Kleiner Tipp. Mit Gewaltmärschen und Hartkeksen wird da nichts mehr. Da muss man auch mal Angebote machen, die begeistern. So wie Jochen Schweizer. Du willst eine dicke Karre fahren? Kein Problem. Warum nicht direkt ein Panzer? Unser Leopard 2 wartet auf dich. Oder Feuerwerker für einen Tag. Er war gestern. Bei uns lässt du es das ganze Jahr krachen. Und vor allem, vergesst diese Grundausbildung. Ey, das schreckt doch nur ab. Und die brauchen wir auch nicht. Es gibt genug junge Spezialisten für die Bundeswehr. Die musst du nur mal auf der Gamescom einsammeln. Diese kleinen Spezies fliegen dir heute jede Drohne im Halbschlaf und voll bekifft ins Ziel. Blöd ist halt nur, diese Milchbrötchen schaffen es durch keine Musterung. Deshalb sollte man die Musterung auch konsequent abschaffen. Oder durch ein professionelles Casting ersetzen. Ja sicher, das kennen die jungen Frösche. Da können die mit um. Und wenn dann noch regelmäßig Sharon David im Camouflage-Overall in der Kaserne auftritt, ja, dann kann sich die Bundeswehr vor Freiwilligen doch gar nicht mehr retten.
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0: Das Wetter.
1: In der Nacht jetzt ist es noch wechselnd bis stark bewölkt. Vereinzelt kommt auch noch Regen runter. Zum frühen Morgen bildet sich auch Nebel. Das Ganze bei Tiefstwerten zwischen 11 und 9 Grad. Morgen geht's rauf bis auf 19 Grad noch maximal. Dazu ist es erst noch bewölkt. Morgen Nachmittag kommt aber immer öfter die Sonne raus und es soll trocken bleiben.
0: NRW Verkehr.
1: Und noch alles ab 10 Minuten. Die A1 Dortmund Richtung Köln zwischen Volmarstein und Kreuz Wuppertal Nord. 2 Kilometer Stau, 18 Minuten plus. Die 1 von Dortmund Richtung Euskirchen zwischen Kreuz Leverkusen und Kreuz Köln Nord. 2 Kilometer Stau, 26 Minuten plus. A33 Brilon Richtung Bielefeld zwischen Paderborn Zentrum und Paderborn Schloss Neuhaus. 1 Kilometer, 23 Minuten. A45 Dortmund Richtung Hagen zwischen Kreuz Dortmund Witten und Dortmund Süd. 1 Kilometer, 11 Minuten plus. Und A52 Essen Richtung Düsseldorf zwischen Tiefenbruch und Kreuz Düsseldorf Nord. 1 Kilometer Stau, 17 Minuten extra. Kommt gut durch. Habt ihr zufällig noch 6 Millionen Euro zu Hause rumliegen und wollt ihr vielleicht einen Supermarkt kaufen? Das ginge. Es steht tatsächlich gerade bei Kleinanzeigen ein Supermarkt zum Verkauf. Aber nicht nur das, noch ein paar andere sehr absurde Dinge. Sprechen wir gleich mal ausführlich drüber. Markus Steinacker hier, schönen Abend euch.
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0: Yahoo, schönen Dienstagabend. Ein altes Fahrrad, das abgerockte Sofa oder der olle Kleiderschrank. Wo wird man so Kram los? Genau bei Kleinanzeigen. Irgendjemand kauft schon. Manchmal sind die Angebote aber auch ein bisschen größer. Kollege Robert Jans, aktuell kann man bei Kleinanzeigen einen ganzen Supermarkt kaufen für schlappe 6 Millionen. Muss ich dann da auch selbst die Regale einräumen und an der Kasse sitzen?
1: Ja, du scheinst es ja zu haben, ne, wenn du dir darüber Gedanken machst. Aber nee, musst du nicht. Gut. Der Edeka, der bleibt da ganz normal drin. Verkauft wird im Grunde eigentlich nur die Immobilie samt eingerichtetem Markt. Also Edeka ist dort Mieter und der Mietvertrag, der läuft laut Makler erst einmal 15 Jahre mit einer Option auf weitere 15 Jahre. Also es ist durchaus ein langfristiges Investment.
0: Wäre mir aber zu eine lange Anfahrt morgens, steht in Mecklenburg-Vorpommern. Aber ein ganzer Supermarkt bei Kleinanzeigen, das ist schon krass.
1: Aber noch lange nicht das Verrückteste, was da schon so angeboten wurde. Wenn wir nur mal auf NRW schauen. Also in Recklinghausen, da hat zum Beispiel jemand eine antike Pferdekutsche angeboten. Erst für 2000 Euro, dann wegen des großen Erfolgs später runtergesetzt auf 900.
0: Bei den Spritpreisen.
1: Ja, und bleiben wir direkt mal beim Thema Mobilität. In Wuppertal wurde sogar mal eine komplette Schwebebahn angeboten. Baujahr 1972. Der Besitzer hatte sie erworben, durfte sie dann aber nicht auf sein Grundstück stellen und musste sie deshalb wieder abgeben. Ich sag mal, sowas checkt man ja vielleicht auch mal vorher, ne? Bevor man so eine Schwebebahn kauft. Kaufpreis, Verhandlungssache übrigens.
0: Okay, Supermarkt, Kutsche, Schwebebahn, geht's noch absurder?
1: Klar, ich hätte da noch drei angeblich perfekt runde Chicken Nuggets im Angebot. Die wurden mal für 100 Euro angeboten. 2025 gab's mal eine gebrauchte Skigondel für 1.900 Euro. Allerdings, das ist der Haken, nur zur Selbstabholung. Und für 499 Euro einen Kondomautomaten.
0: Ich sag mal so, besser haben als brauchen. Ne? Danke dir, Robert.
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1: Ich bin Tine Klimach. Bundespräsident Frank-Walter Steinmeier hat den SPD-Politiker Alexander Schweizer zum neuen Bundesarbeitsminister ernannt. Steinmeier überreichte dem 53-Jährigen dazu die Ernennungsurkunde. Schweizer wird Nachfolger von Bärbel Baas. Sie hatte gestern ihren sofortigen Rücktritt als Ministerin und als SPD-Vorsitzende erklärt. Die Ernennung nutzte Steinmeier auch für mahnende Worte an die Adresse der Koalition.
2: Unser Land braucht eine Regierung, die zusammenhält und anpackt. Und dafür wünsche ich Ihnen Kraft und gutes Gelingen. Es geht um viel.
1: Alexander Schweizer wird morgen im Bundestag als Arbeitsminister vereidigt. Das Bundeswirtschaftsministerium bringt den Aufbau einer nationalen Gasreserve auf den Weg. Der Gesetzentwurf aus dem Haus von Ministerin Katharina Reiche liegt jetzt vor.
3: Die Gasreserve soll eine Vorsorge für Krisenfälle sein, damit es keine Versorgungsengpässe gibt, etwa bei Sabotage oder wenn wochenlang kein Gas aus Norwegen durch die Pipelines nach Deutschland fließt. Die Reserve soll ausschließlich für solche Notfälle da sein. Finanziert werden soll sie über eine Umlage, die die Gaskunden zahlen. Ein Haushalt, der im Jahr 20.000 Kilowattstunden verbraucht, muss mit Mehrkosten bis zu 7 Euro rechnen. Der Entwurf muss nun noch mit den anderen Ministerien abgestimmt werden. Thomas Brock, Nachrichtenredaktion.
1: Der Komiker und Buchautor Harpe Kerkeling hat sich gerührt über eine Petition gezeigt, die ihn als Bundespräsidenten vorschlägt. Fast 155.000 Menschen haben den Online-Aufruf Harpe Kerkeling als Bundespräsident unterschrieben. In einem Gespräch mit dem Spiegel sagte der 61-Jährige, die Idee, eine queere Person zum Staatsoberhaupt zu machen, wolle er nicht unterbinden. Zwar werde die Petition wohl keinen Erfolg haben, könne aber eine Diskussion anstoßen, die der freien Gesellschaft gut tue. Die CDU werde aber jemanden nach ihren Vorstellungen auswählen. Er hoffe, dass die Wahl auf die richtige Frau falle. Die Schulproteste in Paris und anderen französischen Großstädten haben erneut in Gewalt und massive Polizeieinsätze gemündet. In Paris ging die Polizei mit Wasserwerfern und Tränengas gegen Randalierer vor, die sie mit Gegenständen beworfen sowie Geschäfte und Cafés beschädigt hatten. Die massive Gewalt ging dabei zumeist nicht von den Schülern, sondern von aggressiven Gruppierungen, teils schwarz gekleideter Angreifer aus, wie Medien berichteten.
4: Das waren die Nachrichten mit Tine Klimach.
0: Das Wetter.
5: Es bleibt herbstlich, wird aber morgen so ein bisschen freundlicher. In der Nacht ziehen die dicksten Wolken schon ab. Die Werte sinken auf 11 bis 9 Grad. Stellenweise gibt's Nebel. Morgen geht's erstmal wieder mit dichten Wolken los. Später lockert's aber immer öfter auf. Die Sonne guckt durch und es bleibt trocken und mild. 16 bis 19 Grad.
0: NRW Verkehr.
5: Und hier kommen die Staus ab 8 Minuten Zeitverzug. Die A1 Dortmund Richtung Köln zwischen Volmarstein und Kreuz Wuppertal Nord. 2 Kilometer, 17 Minuten plus. A3 Frankfurt Richtung Köln zwischen Kreuzborn Siegburg und Lohmar Nord. 2 Kilometer, 9 Minuten. A4 Aachen Richtung Köln zwischen Kreuz Aachen und Eschweiler Ost. 2 Kilometer, 16 Minuten plus. Und dann nochmal weiter die A4 in Richtung Köln zwischen Kreuz Köln West und Eiffeltor. 3 Kilometer Stau, 8 Minuten plus. A33 Brilon Richtung Bielefeld. Feld zwischen Paderborn-Elsen und Paderborn-Schloss Neuhaus. 1 Kilometer Stau, eine Viertelstunde plus. Da hat es einen Unfall gegeben. Die Autobahn ist noch gesperrt. Und die A45 Dortmund Richtung Hagen zwischen Kreuz Dortmund-Witten und Dortmund-Süd. 2 Kilometer, 12 Minuten plus. Gute Fahrt. Die Toten Hosen machen Schluss mit neuer Musik. Ihr letztes Album haben sie ja im Frühjahr veröffentlicht, aber darauf knallt's nochmal richtig. Mit mega starken Songs und Fragen. Und wir hören gleich die wichtigste. Markus Steinacker hier, schönen Abend euch.

fühlt sich immer noch komisch an, das zu sagen. Das letzte Album der Toten Hosen. Das kam im Mai raus, danach soll es keine neue Platte mehr geben. Nach 44 Jahren ist dann auch irgendwann mal gut, sagen die Jungs. Aber trotzdem, oder wahrscheinlich gerade deshalb, haben sie auf dem Album noch einen Knaller nach dem anderen rausgehauen. Ganz vorne die Nummer.

0: Nur nach vorn war die erste Single vom Album, aber die Fans haben da einen ganz anderen Favoriten vom Album gepickt, bei dem vor allem live maximaler Einsatz gezeigt wird. Der Song Was ist mit uns los? Super politisch und gesellschaftskritisch, eben typisch Hosen. Oder wie Campinos sagt...
1: Dieses Lied Was ist mit uns los? Ist ja dann doch irgendwie so ein Taumeln und so eine Irritation, die ich versucht habe zu beschreiben. Da gibt es von mir auch oder von uns auch keine Lösung, weil die hat gerade keiner auf der Hand. Aber das sollte nicht die letzte Note sein, die man von uns wahrnimmt, sondern dann lieber nur nach vorn.
0: Ja, aber weil die Fans den Song eben gerade so abfeiern und auch der einfach thematisch so aktuell ist, haben die Toten Hosen Was ist mit uns los nochmal frisch als Single rausgebracht. Geht um den aktuellen Rechtsruck und wie furchtbar der sich einfach anfühlt, weil wir die Geschichte ja eigentlich kennen sollten. Die Toten Hosen, Was ist mit uns los?
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0: Wetter.
1: Es geht dicht bewölkt und noch leicht verregnet in die Nacht. Die Temperaturen gehen zurück auf 11 bis 9 Grad. Dann wechseln die Wolken so ein bisschen die Etage. Es gibt Nebel zum frühen Morgen. Und auch morgen früh sind noch einige Wolken unterwegs. Danach lockert es aber immer wieder auf. Der Mittwoch, der wird relativ freundlich und trocken, vor allem am Nachmittag. Und noch relativ mild, bis zu 19 Grad sind drin.
0: NRW Verkehr.
1: Es staut sich noch auf der A4 Aachen-Köln zwischen Kreuz Aachen und Eschweiler Ost 3 Kilometer, eine Viertelstunde plus. Auf der A4 Aachen-Köln außerdem zwischen dem Kreuz Köln-West und Köln-Eiffeltor 2 Kilometer, 10 Minuten plus. Und auf der A45 Dortmund Richtung Hagen zwischen Kreuz Dortmund-Witten und Dortmund-Süd 1 Kilometer, 6 Minuten plus. Es gibt nichts, was es nicht gibt bei uns im Wunscherfüller. Wir machen eure Herzenswünsche wahr, egal ob das ein Meet and Greet bei einem Konzert mit großen Künstlern ist, ob es Reisen sind oder tatsächlich auch ein Kapitänsdiplom. Haben wir erfüllt, hören wir gleich nochmal rein. Markus Steinacker hier, schönen Abend euch.

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0: Also, auch der Wunsch von Axel ist kein Wunsch mehr, der wird jetzt Wirklichkeit.
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0: Axel hat sich mit einem Wunsch aus der Wunschliste auf unserer Homepage beworben und Jürgen Bangert aus dem Wunscherfüller-Team hat ihn am Telefon überrascht.
2: Nach dem Sportbootführerschein, wow, auf unsere Kosten. Toll. Für See- und Binnengewässer.
3: Wow.
2: Das sind so 12 bis 18 Stunden theoretische Schulung. Ich hoffe, du hast Zeit dafür.
3: Ja, werde ich dann haben, natürlich.
2: Ja, natürlich die praktische Schulung auf dem Boot kommt auch noch oben drauf.
3: Na klar.
2: Hast du schon mal so einen Seemannsknoten gemacht? Könntest du so einen Palsteak machen?
3: Das ist schon einige Jahre her, aber ich krieg das bestimmt wieder hin, ja.
2: Das Gute ist, auch da sind nochmal zusätzlich Stunden dabei. Knotenkunde.
3: Ach, toll.
2: Ja, und dann natürlich die Prüfung und alles mit dabei. Das Komplettpaket. Du machst auf unsere Kosten den Sportbootführerschein.
3: Wow, toll. Vielen lieben Dank. Vielen Dank.
0: Sehr gerne. Axel wird also Kapitän. Was wollt ihr werden oder schon immer mal machen? Schickt uns euren Herzenswunsch und wir kümmern uns mit ein bisschen Glück drumherum. 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
1: Ich bin Tine Klimach. Der SPD-Politiker Alexander Schweizer wurde zum neuen Bundesarbeitsminister ernannt. Bundespräsident Frank-Walter Steinmeier überreichte dem früheren Ministerpräsidenten von Rheinland-Pfalz dazu die Ernennungsurkunde. Zuvor hatte Steinmeier Schweizers Vorgängerin Bärbel Baas im Rahmen eines Gesprächs, wie er sagte, ihre Entlassungsurkunde ausgehändigt. Baas hatte am Vortag ihren sofortigen Rücktritt als Ministerin und als SPD-Vorsitzende erklärt. Die Bundesregierung plant, dass Unternehmen künftig die Arbeitszeit flexibler gestalten können. Das wäre das Aus für den starren 8-Stunden-Tag. Kanzler Friedrich Merz sieht darin auch eine Chance für die Beschäftigten. Das sagte er beim Arbeitgebertag in Berlin.
2: Betriebe im Ausland machen es vor. Da arbeiten die Beschäftigten teilweise 12 Stunden am Stück, dafür nur 3 Tage die Woche. Die Mitarbeiter hätten so viel Zeit für die Familie, sagt Merz. Für Firmen sind flexible Arbeitszeiten eine Chance, gerade wenn mehr zu tun ist als sonst. Gewerkschaften warnen vor mehr Stress und weniger Schutz vor Überstunden. Das Gesetz ist längst überfällig und fällt auch in den Bereich des neuen Arbeitsministers Schweizer. Der dürfte mit der Rentenreform aktuell aber genug zu tun haben. Thomas Bremser, Nachrichtenredaktion.
1: Alarm am Nürnberger Flughafen. Ein Flugzeug aus Korfu hat heute einen Notfallcode für eine mögliche Entführung gesendet. Darauf stiegen Eurofighter der Bundeswehr auf. Inzwischen ist klar, für die Passagiere bestand keine Gefahr.
3: Ein Großeinsatz von Polizei, Feuerwehr und Spezialkräften am Nürnberger Flughafen. Aus dem Cockpit einer Boeing 737 war ein Notfallcode gesendet worden. Ein internationales Signal für eine Flugzeugentführung. 2 Eurofighter aus Neuburg an der Donau begleiteten die Maschine bis zur Landung. Der Flughafen wurde vorsorglich gesperrt. Nach knapp einer Stunde dann die Entwarnung. Allen Passagieren und der Besatzung geht es gut. Nach ersten Erkenntnissen könnte ein defektes Funkgerät den falschen Alarm ausgelöst haben. Fabian Schaffer, Nachrichtenredaktion.
1: Papst Leo hat nach offiziellen Angaben des Vatikans eine Operation an der Lunge gut überstanden. Der Eingriff zur Entfernung eines Knotens sei erfolgreich verlaufen, teilte ein Sprecher am Abend mit. Der 71-Jährige habe in der Klinik in Rom bereits in sein Zimmer zurückkehren können. Weitere Details wurden zunächst nicht bekannt.
4: Das waren die Nachrichten mit Tine Klimach.
5: Das Wetter.
6: Es wird wieder ein bisschen schöner. Morgen Nachmittag lockern die Wolken oft auf. Es bleibt trocken und wird nochmal mild. Maximal 16 bis 19 Grad. Jetzt in der Nacht kommen aber noch einzelne Schauer aus dichten Wolken runter. Später lockert es auf. Stellenweise bildet sich aber Nebel. Das Ganze bei Tiefstwerten jetzt in der Nacht zwischen 9 und 11 Grad.
5: NRW Verkehr.
6: Und es staut sich jetzt noch auf der A4 Aachen Richtung Köln. Zwischen Kreuz Aachen und Eschweiler Ost 2 Kilometer. 9 Minuten plus. Kommt gut durch. Gute Fahrt. Schönen Dienstagabend allerseits und ich kann hell sehen. Morgen um genau diese Zeit werden viele von euch richtig Bauchschmerzen haben. Also vor Lachen, Bauchmuskelkater. Denn wir sind auf Tour mit unserer Comedy Camp Tour. Morgen machen wir halt in Duisburg und was ihr da unter anderem hören könnt, hören wir gleich.
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6: Markus Steinacker hier, das ist Rag & Bone Man mit Skin und gleich die neue von Ray Garvey, Rivers.

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0: das Wetter.
1: In der Nacht jetzt ist es noch wechselnd bis stark bewölkt. Vereinzelt kommt auch noch Regen runter. Zum frühen Morgen bildet sich auch Nebel. Das Ganze bei Tiefstwerten zwischen 11 und 9 Grad. Morgen geht's rauf bis auf 19 Grad noch maximal. Dazu ist es erst noch bewölkt. Morgen Nachmittag kommt aber immer öfter die Sonne raus und es soll trocken bleiben.
0: NRW Verkehr.
1: Und es staut sich noch auf der A3 Oberhausen Richtung Köln zwischen Kreuz Breitscheid und Kreuz Ratingen Ost. 4 Minuten plus. Auf der A4 Aachen-Köln zwischen Kreuz Aachen und Eschweiler Ost. 1 Kilometer, 8 Minuten plus. Und auf der 43 Münster Richtung Recklinghausen zwischen Lavesum und Haltern. 1 Kilometer Stau, 3 Minuten extra. Gute Fahrt. Hallo, ich bin Markus Steinacker und ich habe hier für euch Shakira mit Die Die, Felix Jähn mit Call It Love, Survivor mit Eye of the Tiger und Kollege Robert Jans mit dem neuen Bahnfahrplan. Was der kann, hören wir gleich.

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0: mit der Bahn fahren ist ja manchmal schon ein kleines Abenteuer. Aber Abenteuer können auch was Schönes sein, ne? Kollege Robert Jans, lass uns mal über den neuen Fahrplan der Bahn sprechen. Kann man bei den ganzen Verspätungen ja fast vergessen, es gibt tatsächlich einen.
1: Ja, und ab Mitte Dezember gilt der neue Fahrplan für 2027. Für NRW bringt er einige Verbesserungen, aber natürlich auch, ich sag mal, Einschränkungen.
0: Okay, was ändert sich konkret?
1: Na, vor allem bei den Direktverbindungen tut sich einiges. Aus Westfalen fahren wieder täglich ICEs über Kassel nach Würzburg, Nürnberg und München. Von Bonn gibt es wieder alle 2 Stunden einen direkten ICE nach Berlin. Und Siegburg-Bonn bekommt stündliche ICE-Verbindungen in Richtung Essen, Nürnberg und München. Ja, und an Sommerwochenenden, da fahren häufiger direkte ICEs über Gent und Brügge bis nach Ostende.
0: Es klingt erstmal alles richtig schön auf so ein Wochenende an der belgischen Küste. Warum nicht? So, dann gucken wir mal auf die anderen Dinge. Wo gibt's denn nächstes Jahr Probleme?
1: Ja, da gibt's doch einiges. Also von Februar bis Mitte Mai fallen die ICE-Sprinter zwischen Köln und Hamburg aus. Zwischen Mitte Mai und Anfang Juli ist die Schnellfahrtstrecke Köln-Frankfurt gesperrt. Da brauchen die ICEs durch immerhin schöne Mittelrheintal über 1 Stunde länger. Und im Sommer trifft es dann das Ruhrgebiet. Von Juli bis Mitte Oktober ist die Strecke zwischen Duisburg, Essen, Bochum und Dortmund gesperrt. Einige Fernzüge fallen dann aus oder müssen anders fahren. Und außerdem wird die IC-Verbindung von Münster und Dortmund über Siegen nach Frankfurt komplett eingestellt. Laut Bahn wurde die einfach zu wenig genutzt.
0: Okay, also der neue Fahrplan der Bahn gilt ab dem 13. Dezember. Buchbar sind die Verbindungen schon ab morgen. Also mehr Direktverbindungen gibt es für NRW, aber auch 2027 gilt. Vor der Reise besser einmal mehr in die Apps gucken.
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1: Ich bin David Riemer. Die schwarz-rote Koalition hat ihren Streit über die Einführung einer Zuckersteuer beigelegt. Sie soll am Vormittag im Kabinett beschlossen werden, hieß es aus dem Bundesfinanzministerium. Der Kompromiss sieht laut RND eine zweistufige Steuer und Ausnahmen für kleinere Hersteller vor. Mit der Zuckersteuer will Bundesfinanzminister Klingbeil nicht nur Einnahmen für den Bundeshaushalt generieren, sondern auch Getränkeherstellern einen Anreiz geben, den Zuckergehalt zu senken und ihre Produkte gesünder zu machen. Bundespräsident Steinmeier hat den SPD-Politiker Alexander Schweizer zum neuen Bundesarbeitsminister ernannt. Steinmeier überreichte dem 53-Jährigen dazu die Ernennungsurkunde. Schweizer folgt auf Bärbel Baas, die nach einem Trauerfall in der Familie und öffentlichen Angriffen gegen sie ihren sofortigen Rücktritt erklärt hat.
2: Über 2 Meter groß, Veganer, Familienvater, Katholik, Lautern-Fan und leidenschaftlicher Arbeits- und Sozialpolitiker. Das Amt des Arbeitsministers kennt Schweizer schon aus Rheinland-Pfalz. Schon 2-mal leitete er das Landesministerium, bevor er nach dem Rücktritt von Malu Dreyer Ministerpräsident wurde. Viel Zeit, sich im neuen Job in Berlin einzuarbeiten, wird er nicht haben. Er steht unter Reformdruck, vor allem bei der Rente. Ein Knackpunkt ist die geplante Abschaffung der abschlagsfreien Rente nach 45 Beitragsjahren. Die Empfehlung der Rentenkommission lehnt Schweizer aber ab. Ursula Winkler, Nachrichtenredaktion.
1: Bei den Schulprotesten in Frankreich hat es erneut Gewalt gegeben. In der Hauptstadt Paris etwa ging die Polizei mit Wasserwerfern und Tränengas gegen Randalierer im Umfeld eines Demonstrationszuges vor, die sie mit Gegenständen beworfen sowie Geschäfte und Cafés beschädigt hatten.
3: Die Gewalt in Paris und auch in anderen Großstädten ging in der Regel nicht von den Schülern mit ihren vielen handgemalten Transparenten aus, sondern von aggressiven, oft schwarz vermummten Gruppen. Diese mischten sich unter die Demonstrationszüge, attackierten die Einsatzkräfte und begingen Sachbeschädigungen. Daraufhin griffen die Polizisten, die ansonsten meist friedlichen Protestzüge begleitet hatten, zu härteren Einsatzmitteln. Aus Paris, Michael Evers.
1: Papst Leo hat nach Angaben des Vatikans eine Operation an der Lunge gut überstanden. Der Eingriff zur Entfernung eines Knotens sei erfolgreich verlaufen, teilte ein Sprecher am Abend mit. Der 71-Jährige habe in einer Klinik in Rom bereits in sein Zimmer zurückkehren können. Weitere Details sind noch nicht bekannt. Das waren die Nachrichten mit David Riemer.
4: Das Wetter. Es bleibt herbstlich, wird aber morgen so ein bisschen freundlicher. In der Nacht ziehen die dicksten Wolken schon ab. Die Werte sinken auf 11 bis 9 Grad. Stellenweise gibt's Nebel. Morgen geht's erstmal wieder mit dichten Wolken los. Später lockert's aber immer öfter auf. Die Sonne guckt durch und es bleibt trocken und mild. 16 bis 19 Grad.
5: NRW Verkehr.
4: Und da haben wir gerade nur noch ein bisschen stockenden Verkehr auf der A4. Aachen Richtung Köln zwischen Aachen Zentrum und Eschweiler West. 1 Minute Zeitverzug. Kommt gut durch. Mit Markus Steinacker. Und wenn ihr mich fragt, was ist eine gute Serie, würde ich sagen, mittendrin Flughafen Frankfurt vom Hessischen Rundfunk. Mega cool. Muss man natürlich ein bisschen flugzeugverrückt für sein, aber wir haben zum Glück ja auch die Kolleginnen und Kollegen, die euch noch andere gute Tipps vorschlagen. Kollege Sascha Fassbender hatte was sehr, sehr Spannendes. Hören wir gleich.
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4: Und wir haben natürlich auch die Hits für die Nacht eingepackt für euch. Den Anfang macht hier jetzt Joan Osborne, One of Us, und gleich die neue von Miley, Bass Persuades, und Nico Santos auch noch, Why Don't You Stay. Angenehme Nacht allerseits.

0: Ja, why don't you stay? Bleibt ihr noch ein bisschen hier? Wir gucken eine schöne Serie. Und wir haben ja viele für euch zusammengetragen hier. Wir wollen euch jetzt für den Herbst unsere Lieblingsserien aus der Redaktion vorstellen. Neuheiten, aber auch so ein bisschen untergegangene Geheimtipps, sag ich mal. Zum Beispiel von Kollege Sascha Fassbender.
1: Ja, ich gucke mir Serien halt erst dann an, wenn wirklich alle Staffeln draußen sind. Ich ertrage es nicht, nach so einem riesigen Cliffhanger Monate oder vielleicht sogar noch länger zu warten. Und deswegen stelle ich die Serie Sons of Anarchy vor. Alle Staffeln sind da und die sind auch ganz gut gealtert, dass ich sie letztens einfach wieder von neu angefangen habe.
0: Okay, also eine Serie über einen kriminellen Motorradclub in den USA.
1: Und genau das ist es halt. Am Anfang denkst du genau das. Ja, einfach eine brutale Gangsterserie, wie es halt viele davon gibt.
2: Diese Maxi-Arschlöcher kommen in unser Territorium. Ist mir egal, wen wir schmieren oder erledigen. Ich will diese gottverdammten Waffen.
1: Ja, es zeigt sich aber zum Glück noch in der allerersten Folge, dass da viel, viel mehr hintersteckt als einfach nur Gangster-Action.
0: Ja, dann sag mal, was zum Beispiel?
1: Also noch ziemlich am Anfang der Serie findet der Hauptcharakter Jax Dokumente seines verstorbenen Vaters.
3: Wie die Sons of Anarchy von ihrem Weg abkam, von John Thomas Teller.
4: Für meine Söhne, Thomas, der bereits in Frieden ruht, und Jackson, möge er nie dieses Leben voller Chaos kennenlernen.
1: Darin geht es unter anderem darum, wie und warum der Motorradclub kriminell wurde. Ist zwar fiktiv, die Serie, aber der Autor hat sich mit echten Hells Angels getroffen und es spielen auch echte Hells Angels mit. Klar, das bietet ihnen eine Bühne, lässt aber auch vermuten, wie der Alltag bei so einem kriminellen Motorradclub in Wirklichkeit aussehen könnte. Dazu kommen viele Emotionen bei harten Motorradkerlen und eine Handlung mit massig Wendungen, also viele Plot-Twists.
0: Okay, krass. Also Sons of Anarchy, der Serientipp von Kollege Sascha Fassbender, gibt's zu streamen unter anderem bei Disney Plus und Magenta. Übrigens nicht mehr was für Motorradliebhaber.
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0: Wetter.
1: Es geht dicht bewölkt und noch leicht verregnet in die Nacht. Die Temperaturen gehen zurück auf 11 bis 9 Grad. Dann wechseln die Wolken so ein bisschen die Etage. Es gibt Nebel zum frühen Morgen. Und auch morgen früh sind noch einige Wolken unterwegs. Danach lockert es aber immer wieder auf. Der Mittwoch, der wird relativ freundlich und trocken, vor allem am Nachmittag. Und noch relativ mild, bis zu 19 Grad sind drin.
0: NRW Verkehr.
1: Und gerade haben wir noch einen Stau auf der A44 Aachen Richtung Mönchengladbach zwischen Jülich West und Titz. 4 Kilometer, 5 Minuten plus. Gute Fahrt! Es ist leider jeden Herbst dasselbe. Es wird

0: früher dunkel und manchmal haben dadurch Einbrecher leichteres Spiel, in unsere Wohnung zu kommen. Das Krasse ist aber, die haben eine neue Masche entdeckt, wie sie jetzt rausfinden, ob Wohnungen lange Zeit leer stehen. Sprechen wir gleich mal ausführlich drüber.
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0: Angenehme Nacht allerseits, Markus Steinacker ist hier. Und das ist schon eine krasse Masche. Ein dünner Klebefaden an der Haustür oder ein kleiner Plastikschnipsel im Türrahmen sieht erstmal harmlos aus, kann aber ein schlechtes Zeichen sein. Die Polizei warnt aktuell von einer Masche, mit der Einbrecher testen, ob Wohnungen länger leer stehen. Dafür klemmen sie eben solche Fäden oder kleine Plastikteile zwischen Tür und Rahmen. Wird die Tür geöffnet, verschwinden sie. Bleiben sie über längere Zeit an Ort und Stelle, kann das für Täter heißen, hier ist offenbar niemand zu Hause. Wer sowas an seiner Tür entdeckt, sollte es fotografieren und die Polizei informieren. Und gerade in der dunklen Jahreszeit gilt, das Zuhause möglichst bewohnt aussehen lassen, sagt Kriminalhauptkommissar Rüdiger Heil vom LKA.
1: Das heißt, wir favorisieren da tatsächlich mit Zeitschaltuhren zu arbeiten, dass mit Beginn der Dämmerung Licht im Objekt vorhanden ist.
0: Ja, und wir haben noch einen Experten gefragt, in Anführungszeichen Hermann Wenning. Er war nämlich selbst Einbrecher, sagt aber heute.
2: Ich habe heute auch noch ein schlechtes Gewissen. Also man tut den Leuten schon Angst an und die können vielleicht nachher auch nicht mehr so unbefangen in der Wohnung sein. Also es ist schon ein schlimmes Verbrechen.
0: Sein Tipp gegen Einbrecher?
2: Zum Beispiel Türen, Fenster sichern mit Pilzkopfverriegelungen oder auch Querverriegelungen bei den Türen. Und Einstiegshilfen sollte man nicht im Garten haben, damit man nicht über den Balkon reinkommen kann. Also Leitern bitte verschließen. Was auch ganz gut wichtig ist, dass die Nachbarn jetzt im Urlaub mal nachschauen, dass sie sich da auch bemerkbar machen, wenn da Fremde auf dem Grundstück sind. Also eine gute Nachbarschaft kann schon einiges an Sicherheit bringen.
0: Also oft sind es die Klassiker: Türen, wenn ihr geht, immer abschließen, Fenster und Terrassentüren nicht auf Kipp lassen und Ersatzschlüssel nicht draußen verstecken und am besten die Nachbarn bitten, die Bude immer mal wieder abzuchecken.
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1: Ich bin David Riemer. Papst Leo leidet nach Angaben seiner behandelnden Ärzte an Lungenkrebs. Dies teilte das Ärzteteam der Gemelli-Klinik in Rom nach einer Operation des 71-Jährigen mit. Bei dem Eingriff sei der untere Lappen der rechten Lunge entfernt worden. Die anschließende Untersuchung habe bestätigt, dass es sich bei dem Knoten um ein sogenanntes Lungenadenokarzinom handele. Bundespräsident Steinmeier hat den SPD-Politiker Alexander Schweizer zum neuen Bundesarbeitsminister ernannt. Steinmeier überreichte dem 53-Jährigen dazu die Ernennungsurkunde. Schweizer wird Nachfolger von Bärbel Baas. Sie hatte ihren sofortigen Rücktritt als Ministerin und als SPD-Vorsitzende erklärt. Die Ernennung nutzte Steinmeier auch für mahnende Worte an die Adresse der Koalition. Er sagte:
2: Mit dem heutigen Wechsel im Kabinett bleibt die Bundesregierung auf allen Positionen besetzt. Zugleich bleiben die Erwartungen der Deutschen bestehen. Zuallererst die Erwartung, dass die Erneuerung unseres Landes gelingt. Das ist keine leichte Aufgabe. Diese Aufgabe fordert von allen Verantwortlichen Disziplin, gegenseitiges Vertrauen und die Bereitschaft zum Kompromiss.
1: Bundespräsident Steinmeier. Im Dezember will sich in Sachsen-Anhalt der AfD-Politiker Ulrich Siegmund als Ministerpräsident zur Wahl stellen. Die CDU-Fraktion will dann noch vor der Wahl den Saal verlassen. Um so dem Verdacht aus dem Weg zu gehen, aus den CDU-Reihen könnte es Stimmen für einen AfD-Ministerpräsidenten geben.
3: Es war offenbar nicht leicht für die 15 CDU-Abgeordneten, sich auf dieses ungewöhnliche Vorgehen zu einigen. Über 3 Stunden diskutierten sie hinter verschlossenen Türen in einem Raum im Landtag hier in Magdeburg. Anschließend verkündete Fraktionschef Sven Schulze das Ergebnis. 14 Abgeordnete stimmten zu. Einer will noch mal juristische Beratung in Anspruch nehmen. Und warum das Ganze? Vor einer Woche hatte der AfD-Landtagspräsident 4 Stimmen mehr bekommen, als AfD und BSW zusammen eigentlich haben. Es folgten Spekulationen, CDU-Abgeordnete könnten mit Ja gestimmt haben. Aus Magdeburg, Dörte Hein.
1: Der mit 120 Millionen Euro maximal gefüllte Euro-Jackpot geht nach Nordrhein-Westfalen. Ein Lottospieler oder eine Tippgemeinschaft hat die richtige Zahlen getippt, teilte Westlotto mit. Damit ist der deutsche Lotterie-Rekordgewinn eingestellt. Laut dem Online-Anbieter Lotto24 stammt der Gewinner aus dem Kreis Mettmann und ist 35 Jahre alt.
4: Das Wetter. Es wird wieder ein bisschen schöner. Morgen Nachmittag lockern die Wolken oft auf. Es bleibt trocken und wird nochmal mild. Maximal 16 bis 19 Grad. Jetzt in der Nacht kommen aber noch einzelne Schauer aus dichten Wolken runter. Später lockert es auf. Stellenweise bildet sich aber Nebel. Das Ganze bei Tiefstwerten jetzt in der Nacht zwischen 9 und 11 Grad.
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4: Und wir haben gerade eine Warnmeldung von der A44 Aachen Richtung Mönchengladbach. Zwischen Jülich Ost und Titz, da haben wir eine Unfallstelle auf allen Fahrstreifen. Fahrt vorsichtig, kommt gut durch. Mit Markus Steinacker und Teddy Swims, Queen und Iggy Kelly gleich hier für euch. Die Hits für die Nacht. Macht's euch schön.

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0: Happy Birthday, kann man noch sagen, ne? Ja, wir haben noch nicht 0 Uhr. Einer der bekanntesten deutschen Thriller-Autoren wird heute 55, Sebastian Fitzek. Den kennt man sogar, wenn man Lesen nicht zu seinen Hobbys zählt.
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2: Wieso stehen alle so auf Thriller, Horror und True Crime? Ja, und auf Sebastian Fitzek. Ja, der steht ja wie kaum ein anderer für Spannung. Der Typ haut locker 12 Bücher raus. Im Monat. Ach, wenn nicht sogar am Tag. Und alle Bestseller. Und das gönne ich ihm. Ne? Ist ein super Typ. Aber was anderes darf ich ehrlich gesagt auch gar nicht mehr sagen. Als meine Freundin wieder in einem seiner Bücher vertieft war und zwischendurch nur immer vor sich hingemurmelt hat. Ach, typisch, dieser Fitzek. Und dann lacht die wieder so, als würden die sich schon lange kennen. Und ich hab dann nur so beiläufig angemerkt, ja, der denkt sich aber auch das ganze schräge Zeug aus, ne? Finde ich schon irgendwie unheimlich. Ey, da hat die mich angeguckt, als hätte ich gerade ihre Lieblingsbluse als Serviette benutzt. Ich meine natürlich, ich finde ihn unheimlich erfolgreich. Schnell wacker noch retten, ne? Aber wenn ich The Expendables gucke, oder John Wick, oder Rambo, sag was, egal, dann geht das nicht, weil viel zu brutal. Ist doch krank, was ich mir da reinziehe. Wahrscheinlich wäre es okay, wenn ich das als Buch lesen würde. Aber dann müsste ich mir ja die ganzen Special Effects vorstellen. Das geht ja nicht.
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1: In der Nacht jetzt ist es noch wechselnd bis stark bewölkt. Vereinzelt kommt auch noch Regen runter. Zum frühen Morgen bildet sich auch Nebel. Das Ganze bei Tiefstwerten zwischen 11 und 9 Grad. Morgen geht's rauf bis auf 19 Grad noch maximal. Dazu ist es erst noch bewölkt. Morgen Nachmittag kommt aber immer öfter die Sonne raus und es soll trocken bleiben.
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1: Da haben wir noch die A33 drin. Brilon Richtung Bielefeld. Zwischen Paderborn Schloss Neuhaus und Paderborn Sennelager ist die Autobahn gerade gesperrt. Wahrscheinlich noch bis 13:30. Grund ist ein Unfall. Es staut sich noch auf der A42 Dortmund Richtung Kamp-Lindfort. Zwischen Duisburg-Beek und Baal 1 Kilometer, 4 Minuten plus. Außerdem dichter Verkehr auf der A43 Münster Richtung Recklinghausen. Zwischen Lavesum und Haltern 5 Minuten plus. Und auf der A57 Nimwegen Richtung Köln. Zwischen Krefeld-Gartenstadt und Zentrum dichter Verkehr. 6 Minuten extra. Gute Fahrt! Ja, ich werde manchmal schon neidisch, wenn ich jetzt nach oben gucke und die Zugvögel Richtung Süden fliegen sehe, denke ich mir so, ich will das auch machen, einfach in jedem Herbst in den Süden fliegen. Gut, jetzt haben die natürlich keine Business Class, aber trotzdem, ich glaube, es ist cool. Wobei, wir hören gleich mal nach, wie das wirklich so ist bei den Zugvögeln, denn wissen

0: Wissenschaftler haben jetzt rausgefunden, die sind teilweise da oben doch ganz schön egoistisch. Hören wir gleich mal rein.
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0: Ich bin Markus Steinacker und das hier passt, finde ich, auch voll in den Herbst. Martin Garrix und Ed Sheeran, Repeat It.

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0: Man sieht und hört sie jetzt wieder über uns. Zugvögel, die in Richtung Winterquartiere aufbrechen. Und Forschern ist da was Interessantes aufgefallen. Die sind teilweise ein bisschen egoistisch unterwegs. Bei Rückenwind macht jeder sein eigenes Ding. Bei Flaute oder Gegenwind warten die Zugvögel gemeinsam auf ein passendes Zeitfenster, um zusammen zu starten. So viel jetzt nur zu den Windverhältnissen. Aber jetzt überleg mal, wenn du da noch den ein oder anderen anstrengenden Zeitgenossen mit in der Formation hast.
1: Hey, Hans!
2: Was denn?
1: Wann sind wir da?
2: Bald.
1: Und wann genau?
2: Bald.
1: Hans?
2: Ja.
1: Sag dem Vogel da vorne mal, ich brauche eine Pipi-Pause.
2: Das geht nicht.
1: Warum?
2: Wir machen keine Pipi-Pausen. Lass einfach laufen.
1: Das ist ja widerlich.
2: Du frisst Gras. Das ist widerlich.
1: Du?
2: Was ist denn jetzt schon wieder?
1: Warum fliegen wir eigentlich immer in V-Formation?
2: Hä? Was?
1: Naja, man könnte ja auch ein bisschen Schwung in die Sache bringen und als A fliegen oder als Z.
2: Als Z? Warum als Z?
1: Na, wegen Zugvogel?
2: Oh.
1: Warum heißen wir eigentlich Zugvögel? Wir fliegen doch.
2: Hä? Was?
1: Naja, also ich bin noch nie Zug gefahren. Du?
2: Nee.
1: Na eben.
2: Ja, wo du recht hast, ja. Du hast recht. Warum kann ich nicht einfach Zug fahren, wenn ich das will?
1: Nee, Moment. So habe ich das nicht gemeint.
2: Doch, du hast ja recht. Hat mich mal jemand gefragt, wie ich von A nach B kommen will? Niemand. Hat mich jemand gefragt, ob ich nicht lieber in keine Ahnung, Mallorca überwintern will? Keiner. Mir reicht's. Ich steig aus. Ich flieg aus. Egal, ich bin weg.
1: Nein, warte. Du kannst die Formation nicht verlassen. Hallo, Hans? Entschuldigung, Herr Zugvogelführer. Wir hätten da ein Loch in der Formation. Hallo? Wie steht's eigentlich mit McDonald's zum Mittag?
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1: Ich bin David Riemer. Papst Leo hat Lungenkrebs, das sagten seine Ärzte nach einer Operation des 71-Jährigen. Bei dem Eingriff wurde Leo der untere Lappen der rechten Lunge entfernt. Nach einer Gewebeuntersuchung stand dann fest, es ist Krebs.
2: Eine Schreckensnachricht für viele Gläubige. Leo selbst, sagen seine Ärzte hier, habe damit gerechnet, dass es Krebs ist. Seine Prognose sei aber gut, da der Tumor im Frühstadium entdeckt wurde. Etwa anderthalb Stunden wurde der Papst hier operiert. Alles lief wie geplant und einige Zeit später fragte er schon nach seinem Abendbrot. Erst am Wochenende hatte Leo, der sich immer fit hält, völlig überraschend erklärt, er habe einen Lungenknoten. Aus Rom. Claudia Wächter.
1: Die schwarz-rote Koalition hat ihren Streit über die Einführung einer Zuckersteuer beigelegt. Sie soll am Vormittag im Kabinett beschlossen werden. Der Kompromiss sieht laut Redaktionsnetzwerk Deutschland eine zweistufige Steuer und Ausnahmen für kleinere Hersteller vor. Mit der Zuckersteuer will Bundesfinanzminister Klingbeil nicht nur Einnahmen für den Bundeshaushalt generieren, sondern auch Getränkeherstellern einen Anreiz geben, den Zuckergehalt zu senken und ihre Produkte gesünder zu machen. Bundespräsident Steinmeier hat den SPD-Politiker Alexander Schweizer zum neuen Bundesarbeitsminister ernannt. Steinmeier überreichte ihm dazu die Ernennungsurkunde. Schweizer folgt auf Bärbel Baas, die nach einem Trauerfall in der Familie und öffentlichen Angriffen gegen sie ihren sofortigen Rücktritt erklärt hat.
3: Über 2 Meter groß, Veganer, Familienvater, Katholik, Lautern-Fan und leidenschaftlicher Arbeits- und Sozialpolitiker. Das Amt des Arbeitsministers kennt Schweizer schon aus Rheinland-Pfalz. Schon 2-mal leitete er das Landesministerium, bevor er nach dem Rücktritt von Malu Dreyer Ministerpräsident wurde. Viel Zeit, sich im neuen Job in Berlin einzuarbeiten, wird er nicht haben. Er steht unter Reformdruck, vor allem bei der Rente. Ein Knackpunkt ist die geplante Abschaffung der abschlagsfreien Rente nach 45 Beitragsjahren. Die Empfehlung der Rentenkommission lehnt Schweizer aber ab. Ursula Winkler, Nachrichtenredaktion.
1: Zum Fußball. Nach einem erneuten Blitzgegentor und einem Platzverweis für Michael Olise hat der FC Bayern einen weiteren Sieg verpasst. Beim 3:3 im Auswärtsspiel der Champions League bei Viking Stavanger drehten die Bayern um Doppelpacker Harry Kane zwar nach einem 0:2 Rückstand zunächst das Spiel, kassierten aber nach der gelb-roten Karte für Olise in Unterzahl den Ausgleichstreffer. RB Leipzig dagegen kann sich auch in der Königsklasse auf seine Heimstärke verlassen. Das Team gewann gegen die PSV Eindhoven mit 1:0.
4: Das Wetter.
5: Ja, hier und da tröpfelt es noch ein bisschen, da gibt es noch ein bisschen Regen in dieser Nacht, aber hey, keine Sorgen, der zieht jetzt so langsam schon raus und dann starten wir vielleicht mit ein bisschen Nebel hier und da in den Tag und dann wird es aber immer sonniger, die Wolken lassen nach, die ziehen langsam raus, Regen sowieso und dann bekommen wir auch Temperaturen so zwischen 16 und 19 Grad. Also wird ein sehr, sehr schöner Tag heute. Der Donnerstag wird auch sehr schön, der wird sogar ein bisschen wärmer noch bis 21 Grad. Also der goldene Oktober kommt heute zurück.
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6: A31 Oberhausen-Gronau zwischen Dreieck Bottrop und Bottrop-Feldhausen, 1 Kilometer Stau. Und A40 Essen-Dortmund zwischen Dortmund-Klei und Kreuz Dortmund-West, 1 Kilometer stockender Verkehr. Wir wünschen allen unterwegs gute Fahrt.
5: Vor ein paar Tagen haben sie noch ihr allerletztes Konzert von diesen 10 Konzerten bei uns in NRW gegeben, die Backstreet Boys. Ja. Habt ihr schon Entzugserscheinungen, ja? Wollt ihr noch ein bisschen Backstreet Boys? Ja, komm. Backstreet Boys gleich bei uns mit As Long As You Love Me. Für alle, die in Düsseldorf bei einem der 10 Konzerte der Backstreet Boys waren und nochmal so ein bisschen sich daran erinnern wollen. Gleich hier, nach der neuen Nummer von Nico Santos. Classic ist mit dabei und wir starten mit Neeson Evans und dem Willerman.

0: Spaß mit einem eigenen Supermarkt. Ja, könnt ihr euch jetzt kaufen bei eBay Kleinanzeigen. Normalerweise ist man früher irgendwie zum Schrotthändler gefahren. Heute setzt man ein ganzes Zeug irgendwie bei eBay Kleinanzeigen rein. Und jetzt Fundstück. Ein Supermarkt. Kollege Robert Jans, das ist wirklich da zu bekommen. Mhm. Für schlappe 6 Millionen Euro. Muss ich dann da auch selbst die Regale einräumen oder an der Kasse sitzen? Oder
1: Kevin, du scheinst es ja wieder zu haben, ne, wenn du dir darüber Gedanken machst. Aber nee, musst du nicht, keine Panik. Der Edeka, der bleibt da ganz normal drin. Verkauft wird im Grunde die Immobilie samt eingerichtetem Markt. Edeka ist tatsächlich nur der Mieter und der Mietvertrag, der läuft laut Makler erstmal 15 Jahre mit einer Option auf weitere 15 Jahre. Also wenn du überlegst, ist ein langfristiges Investment.
0: Ja, eine gute Investition. Wobei, um da selbst einzukaufen, das wäre jetzt morgens eine lange Fahrt. Der steht hier in Mecklenburg-Vorpommern. Ja. Aber ein ganzer Supermarkt bei Kleinanzeigen, das ist schon, ich finde es krass.
1: Ja, aber es ist noch lange nicht das Verrückteste, was da schon so angeboten wurde. Wenn wir mal nur auf NRW schauen, ja, also in Recklinghausen, da hat zum Beispiel jemand eine antike Pferdekutsche angeboten. Erst für 2000 Euro und dann wegen des großen Erfolgs runtergesetzt später auf 900 Euro.
0: Ja, dann guckt man draußen auf den Parkplatz. Wer hat sie gekauft?
1: So, aber ist schick.
0: Ist schon mal Hafer raus bei den Spritpreisen, weißt
1: du. Ja, und wir bleiben mal beim Thema Mobilität in Wuppertal. Da wurde sogar mal eine komplette Schwebebahn angeboten. Baujahr 1972. Der Besitzer hatte sie erworben, durfte sie dann aber nicht auf sein Grundstück stellen und musste sie deshalb wieder abgeben. Ich sag mal sowas, ja, das checkt man ja vielleicht auch mal vorher, ne, bevor man so eine Schwebebahn kauft. Kaufpreis übrigens Verhandlungssache.
0: Ja, alles klar. Was letzter Preis? Genau. So, Supermarkt, Kutsche, Schwebebahn. Ja. Haben wir noch was vergessen?
1: Klar, also drei angeblich perfekt runde Chicken Nuggets wurden mal für 100 Euro angeboten, ob mit sie sauer oder ohne, ist nicht überliefert. Und 2025 gab es eine gebrauchte Skigondel für 1.900 Euro, allerdings nur zur Abholung. Und für 499 Euro einen Kondomautomaten.
0: Ja, ich sag mal, besser haben als brauchen. So. Robert Jans, vielen Dank.

0: Wetter.
1: Ja, hier und da kommt noch ein bisschen Regen runter. Temperaturen dann so zwischen 9 und 11 Grad, also eine relativ milde Nacht. Nachher starten wir erst wolkig, dann wird's aber immer besser. Die Sonne kommt häufiger durch und wir bekommen Temperaturen bis 19 Grad und auch der Donnerstag wird richtig schön.
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2: Hier die aktuelle Verkehrslage. A4 Köln-Aachen zwischen Frechen-Nord und Kreuzkerpen. Dichter Verkehr, 10 Minuten Zeitverlust. Weiterhin auf der A31 Oberhausen-Gronau zwischen Bottrop-Feldhausen und Schermbeck. 3 Kilometer stockender Verkehr, 25 Minuten Verzögerung. Zusätzlich auf der A40 Essen-Dortmund zwischen Dortmund-Klei und Kreuz-Dortmund-West. 1 Kilometer zähfließender Verkehr. Darüber hinaus auf der A45 Hagen-Gießen zwischen Lüdenscheid-Süd und Meinerzhagen 1 Kilometer Stau. Und auch auf der A61 Venlo-Mönchengladbach zwischen Mackenstein und Kreuz-Mönchengladbach 1 Kilometer stockender Verkehr, 6 Minuten Verzögerung. Wir wünschen allen unterwegs gute Fahrt.
1: Da haben wir die Woche fast schon wieder geteilt. Ne? Es ist Mittwoch, also die Hälfte habt ihr schon. Also okay, der Mittwoch ist noch sehr, sehr früh, ich gebe das zu, aber komm, was wir haben, das haben wir, ja? Die Black Eyed Peas jetzt für euch in dieser Nacht. Where is the love?
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2: Ich bin David Riemer. Papst Leo leidet nach Angaben seiner behandelnden Ärzte an Lungenkrebs. Dies teilte das Ärzteteam der Gemelli-Klinik in Rom nach einer Operation des 71-Jährigen mit. Bei dem Eingriff sei der untere Lappen der rechten Lunge entfernt worden. Die anschließende Untersuchung habe bestätigt, dass es sich bei dem Knoten um ein sogenanntes Lungenadenokarzinom handele. Bundespräsident Steinmeier hat den SPD-Politiker Alexander Schweizer zum neuen Bundesarbeitsminister ernannt. Steinmeier überreichte dem 53-Jährigen dazu die Ernennungsurkunde. Schweizer wird Nachfolger von Bärbel Baas. Sie hatte ihren sofortigen Rücktritt als Ministerin und als SPD-Vorsitzende erklärt. Die Ernennung nutzte Steinmeier auch für mahnende Worte an die Adresse der Koalition. Er sagte:
3: Mit dem heutigen Wechsel im Kabinett bleibt die Bundesregierung auf allen Positionen besetzt. Zugleich bleiben die Erwartungen der Deutschen bestehen. Zuallererst die Erwartung, dass die Erneuerung unseres Landes gelingt. Das ist keine leichte Aufgabe. Diese Aufgabe fordert von allen Verantwortlichen Disziplin, gegenseitiges Vertrauen und die Bereitschaft zum Kompromiss.
2: Bundespräsident Steinmeier. Im Dezember will sich in Sachsen-Anhalt der AfD-Politiker Ulrich Siegmund als Ministerpräsident zur Wahl stellen. Die CDU-Fraktion will dann noch vor der Wahl den Saal verlassen. Um so dem Verdacht aus dem Weg zu gehen, aus den CDU-Reihen könnte es Stimmen für einen AfD-Ministerpräsidenten geben.
4: Es war offenbar nicht leicht für die 15 CDU-Abgeordneten, sich auf dieses ungewöhnliche Vorgehen zu einigen. Über 3 Stunden diskutierten sie hinter verschlossenen Türen in einem Raum im Landtag hier in Magdeburg. Anschließend verkündete Fraktionschef Sven Schulze das Ergebnis. 14 Abgeordnete stimmten zu. Einer will nochmal juristische Beratung in Anspruch nehmen. Und warum das Ganze? Vor einer Woche hatte der AfD-Landtagspräsident 4 Stimmen mehr bekommen, als AfD und BSW zusammen eigentlich haben. Es folgten Spekulationen, CDU-Abgeordnete könnten mit Ja gestimmt haben. Aus Magdeburg, Dörte Hein.
2: Zum Fußball. Der FC Bayern hat einen weiteren Sieg in der Champions League verpasst. Beim 3:3 gegen Viking Stavanger verspielten die Münchner trotz einer zwischenzeitlichen Führung den Sieg. Nach der gelb-roten Karte für Michael Olise kassierte Bayern in Unterzahl den Ausgleich. RB Leipzig gewann dagegen sein Heimspiel gegen PSV Eindhoven mit 1:0.
5: Das Wetter. So, der Regen zieht jetzt in dieser Nacht langsam raus und nachher erwartet uns dann ein wirklich schöner Tag wieder. Es wird trocken bleiben. Am Anfang gibt es noch ein paar Wolken, aber dann so im Tagesverlauf setzt sich die Sonne immer häufiger durch. Wir bekommen so Temperaturen bis 19 Grad. Und das Schöne ist, am Donnerstag, da wird es dann nochmal richtig warm. Der wird auch nämlich richtig gut, der Donnerstag, mit Temperaturen dann sogar bis 21 Grad.
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6: A31 Oberhausen-Gronau zwischen Dorsten und Schermbeck, dichter Verkehr, 10 Minuten Zeitverlust. Und A45 Hagen-Gießen zwischen Lüdenscheid-Süd und Meinertshagen, 1 Kilometer stockender Verkehr. Wir wünschen allen unterwegs gute Fahrt.
5: Ich glaube, in den 80ern war jeder ein bisschen verliebt in Kim Wilde, oder? You keep me hanging on. Für alle, denen das ähnlich ging, hören wir gleich. Vorher noch ein bisschen Partymusik. Warum nicht Party machen, auch mal in so einer Mittwochnacht? Kato featuring John, here's Turn the Lights Off.
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0: Wetter. Hier und da tröpfelt es noch ein bisschen, da gibt es noch ein bisschen Regen in dieser Nacht, aber hey, keine Sorgen, der zieht jetzt so langsam schon raus und dann starten wir vielleicht mit ein bisschen Nebel hier und da in den Tag. Und dann wird es aber immer sonniger, die Wolken lassen nach, die ziehen langsam raus, Regen sowieso. Und dann bekommen wir auch Temperaturen so zwischen 16 und 19 Grad. Also wird ein sehr, sehr schöner Tag heute. Der Donnerstag wird auch sehr schön, der wird sogar ein bisschen wärmer noch, bis 21 Grad. Also der goldene Oktober kommt heute zurück.
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2: A31 Oberhausen-Gronau zwischen Dorsten und Lembeck, 3 Kilometer Stau, 60 Minuten Zeitverlust. Und A45 Hagen-Gießen zwischen Lüdenscheid Süd und Meinertshagen. 1 Kilometer stockender Verkehr. Wir wünschen allen unterwegs gute Fahrt.
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0: Ja, erinnert euch vielleicht, eine Hörerin hatte ja den großen Wunsch, Shabusi zu treffen. Haben wir nachgeguckt, haben gesehen, ja gut, der tritt ja gar nicht hier bei uns in NRW auf, aber in New York. Also, kurzerhand, weil wir der Wunscherfüllersender sind, haben wir einen Flug nach New York gebucht, haben unsere Hörerin da reingepackt, noch ein Hotel klargemacht und haben dann ein Treffen mit Shabusi klargemacht. Shabusi hören wir gleich, Bar-Song, direkt nach Gigi D'Agostino und La Passion.
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0: Meine Damen und Herren, halten Sie sich fest, die Deutsche Bahn hat einen neuen Fahrplan veröffentlicht. Robert Jans aus der Redaktion, wow. Ab wann verspäten sich die Züge denn im niegelnagelneuen Fahrplan?
1: Ja, ich sag mal so, also der gilt ja erstmal für 2027.
0: Ach, ich bin schon enttäuscht.
1: So, und der bringt Verbesserungen, aber auch Einschränkungen mit sich.
0: Dass die überhaupt noch einen machen, wundert mich. Also. Aber gut, was ändert sich?
1: Wir haben uns mal durchgewühlt. Also vor allem bei den Direktverbindungen, da tut sich einiges. Aus Westfalen fahren wieder täglich ICEs über Kassel nach Würzburg, Nürnberg und München.
0: Toll.
1: Guck mal, ist ein Plus.
0: Oktoberfest, wir kommen.
1: Es geht weiter. Von Bonn gibt's wieder alle 2 Stunden einen direkten ICE nach Berlin.
0: Ja, wenn kein Triebwagenschaden ist, so. Kommt der auch an.
1: Es geht, hör doch mal auf, das alles kaputt zu reden.
0: Nein, ich bin da ganz optimistisch.
1: Siegburg-Bonn bekommt stündliche ICE-Verbindungen Richtung Essen, Nürnberg und München. Nochmal Oktoberfest, auch wow. Die. Ne? Und an Sommerwochenenden fahren häufiger direkte ICEs über Gent und Brügge bis nach Ostende.
0: Ja, vielleicht kommst du dann im Urlaub auch an. Das ist dann schön. Ne? So, mal eben Wochenende an der Küste, aber
1: ja,
0: sehr realistisch.
1: Jetzt
0: Sonntag bist du da, musst auch direkt wieder zurück. Oder so. Wo gibt es nächstes Jahr sonst noch Probleme?
1: Ja, gut, da ein paar habe ich. Also pass auf. Also von Februar bis Mitte Mai fallen die ICE-Sprinter zwischen Köln und Hamburg aus. Zwischen Mitte Mai, und da sagst du nichts, ne? Da bist du glücklich, ne?
0: Ja.
1: Zwischen Mitte Mai und Anfang Juli ist die Schnellfahrtstrecke Köln-Frankfurt gesperrt. Dann brauchen die ICEs durch Mittelrheintal über 1 Stunde länger. Und im Sommer trifft es dann das Ruhrgebiet. Ja, von Juli bis Mitte Oktober ist die Strecke zwischen Duisburg, Essen, Bochum und Dortmund gesperrt. Einige Fernzüge fallen darum dann aus oder müssen irgendwie anders fahren. Und außerdem wird die ICE-Verbindung von Münster und Dortmund über Siegen nach Frankfurt. Was wird die?
0: Eingestellt. Ja, was also, der denn, neue Fahrplan.
1: Aber die Begründung ist, das wurde einfach nicht genutzt, sagt die Bahn, oder zu wenig.
0: Ah, okay, genau. So, komm, vielleicht hat man gar keinen Bock mehr da zu fahren.
1: Abstellgleis.
0: So, der neue Fahrplan gilt also ab dem 13. Dezember. Juhu, ja. Er ist jetzt veröffentlicht worden. Buchbar sind die Verbindungen aber schon ab morgen. Also mehr Direktverbindungen für NRW, aber auch 2027 gilt vor der Reise besser einmal in der App nachschauen. Das könnte ja sein. Möglicherweise.
1: Das ausfällt.
0: Ja, mich wundert es immer eher, wenn die pünktlich kommen, weißt du, dann mache ich mir Sorgen.
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0: Robert, waren wir jetzt zu pessimistisch? Nein,
1: oh,
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1: Ich bin David Riemer. Papst Leo hat Lungenkrebs, das sagten seine Ärzte nach einer Operation des 71-Jährigen. Bei dem Eingriff wurde Leo der untere Lappen der rechten Lunge entfernt. Nach einer Gewebeuntersuchung stand dann fest, es ist Krebs.
2: Eine Schreckensnachricht für viele Gläubige. Leo selbst, sagen seine Ärzte hier, habe damit gerechnet, dass es Krebs ist. Seine Prognose sei aber gut, da der Tumor im Frühstadium entdeckt wurde. Etwa 1,5 Stunden wurde der Papst hier operiert. Alles lief wie geplant und einige Zeit später fragte er schon nach seinem Abendbrot. Erst am Wochenende hatte Leo, der sich immer fit hält, völlig überraschend erklärt, er habe einen Lungenknoten. Aus Rom. Claudia Wächter.
1: Die schwarz-rote Koalition hat ihren